0: Social-Media-Plattformen für Kinder und Jugendliche unter 16 Jahren. Das kündigte Premierminister Starmer bei einer Pressekonferenz in London an. Damit folgt Großbritannien dem Vorbild Australiens.
1: Soziale Medien machen Kinder unglücklich, sagte Starmer. Aber weil sie auch Vorteile brächten, sei die Entscheidung nicht leicht gefallen. Doch die Risiken und negativen Konsequenzen überwiegen nach Ansicht der Regierung. Ein vollständiges Verbot sei daher die richtige Entscheidung. Geplant sind auch strengere Regeln für Gaming- und Streaming-Plattformen, damit Erwachsene dort keine Kinder direkt kontaktieren können. Kritiker befürchten, dass das Verbot von Teenagern leicht umgangen werden kann, zum Beispiel durch falsche Altersangaben oder VPN-Dienste, die den Standort virtuell verändern. Aus London, Philipp Detlefs.
0: Zum Fußball. Belgien hat am Abend Ägypten den ersten Sieg der WM-Geschichte verdorben. Die Partie endete 1:1 unentschieden. Auch die WM-Partie davor wurde ein Remis. Spanien und der Außenseiter Kap Verde trennten sich mit 0:0 unentschieden.
2: Das Wetter.
3: Es ist frisch draußen, 13 bis 7 Grad nur noch, dazu teils Schauer oder Gewitter möglich. Tagsüber dann schon wärmer, bis 26 Grad. Dazu aber weiter viele Wolken, Regen ist auch mal möglich, heute und auch mal ein Gewitter. Im Laufe der Woche wird es dann aber wieder heiß und sommerlich.
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4: A43 Recklinghausen-Wuppertal zwischen Kreuz Recklinghausen und Recklinghausen-Hochlamark, 1 Kilometer Stau. Wir wünschen allen unterwegs gute Fahrt.
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3: Es ist noch viel zu früh, um groß zu quatschen, deswegen lasse ich das auch und überlasse euch den wundervollen Klängen von Alex Warren, das ist Ordinary. Ich wünsche euch einen schönen, sehr, sehr frühen Dienstag und kommt gut durch die Nacht mit uns.
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0: Also so langsam bekomme ich eine Winterdepression, wenn das mit diesem Wetter so weitergeht. Wir können aber fröhlich erquickt verkünden, geht es nicht. Die Woche wird es wieder wärmer und sommerlicher. Der Kollege Sascha Fassbender ist da. Hallo.
1: Oh ja, hallo. Mittwoch bis zu 28 Grad und Donnerstag, haltet euch fest, bis zu 32 Grad.
0: Oh,
1: ja, ja, ja. Man muss aber auch sagen, die Wolken am Himmel, die bleiben. Teilweise ist es bedeckt und nass örtlich auch mit Gewittern.
0: Das wollen wir gar nicht. Lala, ich habe gar nichts gehört. Also ich habe sommerlich und 32 Grad gehört. Ja. So, ich finde es höchste Zeit, wir spielen eine Runde sommerliches Bullshit-Bingo.
1: Ich will ja nicht sagen, dass unsere Dachgeschosswohnung heiß ist, aber hier kam eben Hobbit und hat einen Ring reingeworfen.
0: Es wird Zeit, dass es wieder regnet. Die armen Bäume, die brauchen auch mal Wasser.
1: Hast du dich eigentlich schon eingecremt?
0: Mit der Lotion. Sascha, 32 Grad, das ist mir jetzt aber auch viel zu heiß. Die Sommer werden immer heißer. Früher war das anders.
1: Das hält doch keiner aus. Wie soll man denn da schlafen?
0: Sascha, riechst du das?
1: Nein.
0: Doch, es riecht nach leicht angekohltem toten Tier.
1: Mmh. Die Metzger freuen sich. Haben wir noch Grillsoße? Ich glaube, ich kaufe mal lieber noch so 5 bis 6.
0: Ja, man kann nie genug Grillsoßen haben und merke, Elektrogrill ist kein richtiger Grill.
1: Wer ohne Holzkohle grillt, hat die Kontrolle über sein Leben verloren.
0: Komm, mach noch Kräuterbaguettes drauf.
1: Scheiße, ich wollte doch eigentlich nicht so viel essen.
0: Junge, stell das Bier kalt.
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0: Das Wetter.
1: Mal ein Schauer oder Gewitter, so sieht das jetzt in der Nacht und in den frühen Morgenstunden aus. 13 bis 7 Grad nur noch. Der Tag wird dann schon wärmer, bis 26 Grad. Dazu aber heute weiter viele Wolken, Regen ist auch drin oder auch mal ein Gewitter. Im Laufe der Woche wird es dann aber so nach und nach ein bisschen wärmer und auch ein bisschen sommerlicher.
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2: A4 Aachen-Köln zwischen Kreuz Köln-West und Köln-Klettenberg 1 Kilometer Stau. Und A43 Recklinghausen-Wuppertal zwischen Kreuz Recklinghausen und Recklinghausen-Hochlamark. 1 Kilometer stockender Verkehr. Wir wünschen allen unterwegs gute Fahrt.
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1: Der Dienstag ist noch richtig, richtig früh. Wir halten uns gemeinsam wach. Egal, wo ihr seid, wir sind bei euch. Möge das Koffein mit euch sein. Und wenn das nicht wirkt, vielleicht...

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0: Das klingt ja schon wie ein Traum, ne? 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
1: Ich bin Ursula Winkler. Die G7-Staats- und Regierungschefs setzen heute mit Beratungen über die stockenden Friedensbemühungen für die Ukraine ihren Gipfel im französischen Evian fort. An den Gesprächen soll auch der ukrainische Präsident Zelensky teilnehmen. Zweites großes Thema werden mögliche Konsequenzen aus der Einigung zwischen den USA und dem Iran über ein Rahmenabkommen für ein Ende des Irankriegs sein. Cyberangriffe, Propaganda, Spionage. In Berlin will Bundesinnenminister Dobrindt heute ein gemeinsames Zentrum zur Abwehr hybrider Bedrohungen eröffnen. Es soll helfen, hybride Angriffe wie die aus Russland schneller zu erkennen und wirksame Gegenmaßnahmen zu ergreifen.
2: Die Gefahr hybrider Angriffe wächst stetig. Immer wieder werden mutmaßliche chinesische Agenten in Deutschland entdeckt. Aber vor allem Russland ist auf dem Gebiet laut Verfassungsschutz besonders aktiv. Ziel solcher Attacken kann es sein, andere Staaten zu destabilisieren, indem die öffentliche Meinung manipuliert wird, etwa vor Wahlen. Auch staatlich gelenkte Cyberangriffe zählen zum Werkzeugkasten hybrider Kriegsführung. Das neue Zentrum in Berlin soll die Abwehr solcher Attacken organisieren. Tanja Wagner, Nachrichtenredaktion.
1: Per Mausklick landen Sneaker, Beautyprodukte und Elektronik im Warenkorb. Influencer und soziale Medien haben inzwischen einen erheblichen Einfluss auf das Online-Shopping-Verhalten von Kindern und Jugendlichen. Das geht aus der Mediensucht-Sonderanalyse der Krankenkasse DAK Gesundheit und des Universitätsklinikums Hamburg-Eppendorf hervor.
3: Knapp die Hälfte der 10- bis 17-Jährigen wird demnach via Social Media auf Produkte aufmerksam. 40% folgen Kaufempfehlungen von Influencerinnen und Influencern. Deren Einfluss und vom Algorithmus gesteuerte Werbung können aber zur Gefahr werden und einen Kaufrausch auslösen. Laut Studie stöbern inzwischen fast 4 von 10 Kindern und Jugendlichen zwischen 10 und 17 Jahren mindestens einmal pro Woche in Online-Shops. Mehr als jeder Zehnte gibt dann bis zu 1.200 Euro pro Jahr fürs Shopping aus. Katrin Müller, Nachrichtenredaktion.
1: Zur Fußball-WM. Nach Spanien hat auch Uruguay als zweiter Favorit der Gruppe H einen Stotterstart in die WM hingelegt. Der zweimalige Weltmeister musste sich gegen Saudi-Arabien mit einem 1:1 zufrieden geben. Zuvor hatten sich Spanien und der Außenseiter Kap Verde mit 0:0 getrennt. Auch Belgien schaffte gegen Ägypten nur ein 1:1 unentschieden.
0: Das Wetter.
4: Jetzt in der Nacht ist es nur leicht bewölkt, später zieht es sich aber zu und dann kann es wirklich zum Morgen hin auch Regen geben. Die Temperaturen, die sinken auf 13 bis 7 Grad. Am Tag ist es dann auch bewölkt und es kann auch gelegentlich Regen runterkommen bei bis zu 26 Grad.
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5: Hier die aktuelle Verkehrslage. A3 Oberhausen-Arnheim zwischen Wesel und Rees, 1 Kilometer Stau, 10 Minuten Zeitverlust. Weiterhin auf der A4 Aachen-Köln zwischen Kreuz Köln-West und Köln-Klettenberg, 1 Kilometer stockender Verkehr. Und zusätzlich auf der A46 Düsseldorf-Heinsberg zwischen Neuss-Üdesheim und Dreieck Neuss-Süd, dichter Verkehr, 6 Minuten längere Fahrzeit. Wir wünschen allen unterwegs gute Fahrt.
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4: Hi zusammen, eine schöne Nacht mit uns. Johanna Tänzer ist hier für euch und guck mal, alle Farben und ich, wir geben uns hier gerade die Klinke in die Hand. Er sagt Baby Goodbye und ich sag Hello zusammen. Baby

0: Britney Spears, Baby One More Time.
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0: Das Wetter.
1: Die Nacht ist erst nur leicht bewölkt. Richtung frühen Morgen zieht sich's dann aber zu und dann kann Regen runterkommen. Die Tiefstwerte liegen bei 13 bis 7 Grad. Am Tag gibt's dann viele Wolken und auch Regenschauer bei bis zu 26 Grad.
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2: A4 Aachen-Köln zwischen Kreuzköln-West und Köln-Klettenberg. 1 Kilometer Stau. Und A43 Recklinghausen-Wuppertal zwischen Kreuz Recklinghausen und Recklinghausen-Hochlamark. 1 Kilometer stockender Verkehr. Wir wünschen allen unterwegs gute Fahrt.
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1: Hallo, hallo. Johanna Tänzer hier für euch in dieser sehr frühen Dienstagmorgennacht. Kann man das so sagen? Es ist ein Mix zwischen Nacht und Morgen. So, und wir hoffen einfach, ihr haltet durch und dass einfach alles bei euch Hammer ist.
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1: Ich bin Ursula Winkler. Beim G7-Gipfel im französischen Evian stehen große Krisen auf der Tagesordnung. Bundeskanzler Merz zeigte sich vorsichtig optimistisch und sieht trotz der angespannten Lage Chancen auf Fortschritte. Sowohl im Konflikt mit dem Iran als auch im Ukraine-Krieg.
2: Merz spricht von einem möglichen Fenster für die Diplomatie. Die Ukraine sei heute in einer stärkeren Position als noch vor einiger Zeit, sagte der Kanzler vor seinem Abflug. In Evian will er mit US-Präsident Trump und den anderen G7-Staaten über neue diplomatische Anläufe sprechen. Positiv sieht Merz auch die Einigung zwischen den USA und dem Iran. Das vereinbarte Rahmenabkommen könne aus seiner Sicht zur Stabilisierung der Region beitragen und der Weltwirtschaft neuen Rückenwind geben. Zoe Tassovali, Nachrichtenredaktion.
1: Die EU hat die Beitrittsverhandlungen mit der Ukraine begonnen. Vertreter beider Seiten starteten am Abend in Luxemburg offiziell die Gespräche zum ersten Themenblock. Mit dem ersten Verhandlungsabschnitt werden Gespräche über Themen wie das Justizsystem, den Grundwerteschutz und Sicherheit begonnen. Kandidatenländer müssen dabei unter anderem nachweisen, dass ihre Rechtssysteme, der Grenzschutz und die Polizei den EU-Standards entsprechen. Der älteste Sohn der norwegischen Kronprinzessin Mette-Marit, Marius Borghøby, ist vor einem Gericht in Oslo für 34 Straftaten zu 4 Jahren Haft verurteilt worden. 4 Frauen muss der Norweger eine Entschädigung zahlen, darunter 2 Ex-Freundinnen.
3: Das Urteil fiel milder aus, als die Staatsanwaltschaft gefordert hatte. 4 Jahre dürften trotzdem ein schwerer Schlag sein. Nicht nur für Høiby, sondern für die ganze Königsfamilie. Schuldig in 34 Anklagepunkten, darunter in 2 Fällen von Vergewaltigung nach norwegischem Recht. Das Gericht sah es als erwiesen an, dass Høiby mit dem Finger in die Frauen eingedrungen war, während sie schliefen. Einen Freispruch gab es dagegen von 2 weiteren Vergewaltigungsvorwürfen. Aus Skandinavien, Julia Weschenbach.
1: Zur Fußball-WM. Nach Spanien hat auch Uruguay als 2. Favorit der Gruppe H einen Stotterstart in die WM hingelegt. Der 2-malige Weltmeister musste sich gegen Saudi-Arabien mit einem 1:1 zufrieden geben. Zuvor hatten sich Spanien und der Außenseiter Kap Verde mit 0:0 getrennt. Auch Belgien schaffte gegen Ägypten nur ein 1:1 Unentschieden.
4: Das Wetter.
5: Anfangs gibt es nur wenige Wolken, aber gegen frühen Morgen zieht es sich zu und dann kann es eben auch regnen. Die Temperaturen, die liegen so bei 13 bis 7 Grad. Am Tag kriegen wir dann viele Wolken und es kann auch gelegentlich Regen runterkommen. Das Ganze bei bis zu 26 Grad.
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6: Ab 43 Recklinghausen-Wuppertal zwischen Kreuz Recklinghausen und Recklinghausen-Hochlamark. 1 Kilometer Stau. Wir wünschen allen unterwegs gute Fahrt.
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5: Hallo zusammen, Johanna Tänzer ist hier. Wünsche euch eine ganz schöne Nacht mit uns. Schön, dass ihr da seid. Das hier sind Shibuzi und Miles Smith mit Blink Twice.

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0: Also die Fußballstimmung ist seit dem 7:1 am Sonntag doch sehr stark angestiegen. Und in Dortmund war sie ganz besonders gut.
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0: Das Wetter.
1: Jetzt in der Nacht ist es nur leicht bewölkt, später zieht sich's aber zu und dann kann es wirklich zum Morgen hin auch Regen geben. Die Temperaturen, die sinken auf 13 bis 7 Grad. Am Tag ist es dann auch bewölkt und es kann auch gelegentlich Regen runterkommen bei bis zu 26 Grad.
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2: A43 Recklinghausen-Wuppertal zwischen Kreuz Recklinghausen und Recklinghausen-Hochlamark, 1 Kilometer Stau. Wir wünschen allen unterwegs gute Fahrt.
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1: Hallo, gute Nacht, beziehungsweise guten Morgen, frühen guten Morgen, Johanna Tänzer ist hier. Und wenn ihr beim nächsten Song laut mitsingen wollt, dann sorgt bitte dafür, dass ihr am besten alleine seid, weil es kann einfach niemand so schön singen wie Silbermond selber. Hier ist Sinfonie für euch.

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1: Ich bin Ursula Winkler. Die G7-Staats- und Regierungschefs setzen heute mit Beratungen über die stockenden Friedensbemühungen für die Ukraine ihren Gipfel im französischen Evian fort. An den Gesprächen soll auch der ukrainische Präsident Zelensky teilnehmen. Zweites großes Thema werden mögliche Konsequenzen aus der Einigung zwischen den USA und dem Iran über ein Rahmenabkommen für ein Ende des Irankriegs sein. Cyberangriffe, Propaganda, Spionage. In Berlin will Bundesinnenminister Dobrindt heute ein gemeinsames Zentrum zur Abwehr hybrider Bedrohungen eröffnen. Es soll helfen, hybride Angriffe wie die aus Russland schneller zu erkennen und wirksame Gegenmaßnahmen zu ergreifen.
2: Die Gefahr hybrider Angriffe wächst stetig. Immer wieder werden mutmaßliche chinesische Agenten in Deutschland entdeckt. Aber vor allem Russland ist auf dem Gebiet laut Verfassungsschutz besonders aktiv. Ziel solcher Attacken kann es sein, andere Staaten zu destabilisieren, indem die öffentliche Meinung manipuliert wird, etwa vor Wahlen. Auch staatlich gelenkte Cyberangriffe zählen zum Werkzeugkasten hybrider Kriegsführung. Das neue Zentrum in Berlin soll die Abwehr solcher Attacken organisieren. Tanja Wagner, Nachrichtenredaktion.
1: Nach jahrelangen Verhandlungen um Fluggastrechte in der EU ist klar, es bleibt bei den bisherigen Entschädigungszahlungen bei Verspätungen. Reisende haben damit ab 3 Stunden Verspätung unter bestimmten Voraussetzungen Anspruch auf Geld. Vertreter von Europaparlament und EU-Staaten haben sich aber auf einige Änderungen verständigt.
3: Die EU-Abgeordneten wollten ursprünglich, dass Passagiere immer ein Recht auf Mitnahme eines kleinen Koffers haben, zusätzlich zu einem persönlichen Gegenstand. Damit konnten sie sich nicht durchsetzen. Aber Preise sollen im Netz immer einschließlich Handgepäck angezeigt werden, der Transparenz wegen. Kinder müssen nicht für einen reservierten Sitzplatz neben den Eltern zahlen. Bei Verspätungen bleibt es beim bisherigen. Ab 3 Stunden gibt es Geld, gestaffelt nach Entfernungen, wenn die Fluggesellschaft schuld hat. Dieter Ebeling, Brüssel.
1: Zur Fußball-WM. Nach Spanien hat auch Uruguay als zweiter Favorit der Gruppe H einen Stotterstart in die WM hingelegt. Der zweimalige Weltmeister musste sich gegen Saudi-Arabien mit einem 1:1 zufrieden geben. Zuvor hatten sich Spanien und der Außenseiter Kap Verde mit 0:0 getrennt. Auch Belgien schaffte gegen Ägypten nur ein 1:1 Unentschieden.
4: Das Wetter.
5: Die Nacht ist erst nur leicht bewölkt. Richtung frühen Morgen zieht es sich dann aber zu und dann kann Regen runterkommen. Die Tiefstwerte liegen bei 13 bis 7 Grad. Am Tag gibt es dann viele Wolken und auch Regenschauer bei bis zu 26 Grad.
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6: A43 Recklinghausen-Wuppertal. Zwischen Kreuz Recklinghausen und Recklinghausen-Hochlamark 1 Kilometer Stau. Wir wünschen allen unterwegs gute Fahrt.
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5: Hallo zusammen, guten Morgen. Ich wünsche euch einen ganz schönen frühen, sehr frühen Dienstag. Und wir feiern diesen Dienstag mit der Runde Sarah Larsson. Das ist Lush Life. Johanna Tänzer ist hier. Hallo zusammen.

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0: Ich sag euch, was der Tag heute so bringt. Vor allen Dingen bringt er wieder sehr viel Fußball. Aber auch neben der WM ist ja ein bisschen was los, ne? Kollege Robert Jans ist da.
2: Hallo.
0: Vor allen Dingen wettertechnisch, denn der Sommer soll ja zurückkommen.
2: Ja, also die letzten Tage waren ja irgendwie ziemlich kühl zwischendurch, mal mit Sonne, aber so richtig Sommer war das nicht. Aber jetzt naht pünktlich zum kalendarischen Sommeranfang am Wochenende die nächste Hitzewelle. Ja, also schon heute wird es spürbar wärmer und dann geht es im Verlauf der Woche auch auf die 30 Grad Marke zu und halte dich fest. Du hältst dich gar nicht fest.
0: Doch, hier,
2: jetzt hältst
0: du
2: sie fest.
0: Du siehst
2: auch
0: das
2: deutlich darüber hinaus.
0: Oh.
2: Also ja, da können wir uns schon mal gedanklich darauf einstellen. Es wird wieder heiß.
0: Ja, also ist ja schön, aber jetzt komme ich, jetzt sage ich dir, über 30 Grad brauche ich ja auch nicht.
2: Ja, wieder drückend, ne?
0: Ja, wieder drückend. Aber Gott. Passend zum schönen Wetter.
2: Klima.
0: Thema, Nick, pass mal auf, Thema Schmetterlinge, also, habe ich gelesen.
2: Das stimmt, habe ich auch gelesen. Da ist es ja so, der Naturschutzbund NABU, der ruft da jetzt auf zum Schmetterling zählen. Und man kann da mitmachen bis zum 22. Juli.
0: Wie genau zählt man denn eigentlich Schmetterlinge?
2: Ja, also wir benutzen die Standardzahlen 1, 2, 3 und so weiter.
0: Ah, gut, dass du es nochmal sagst.
2: Ja, also es wird an einem oder mehreren Tagen gezählt.
0: Aha.
2: Und die Anzahl der Schmetterlinge, die wird jeweils pro Tag gemeldet. Jetzt sagst du zu Recht, Robert, gib doch mal ein Beispiel.
0: Mach ich.
2: Also entscheidend ist pro Tag die höchste Anzahl an Faltern einer Art. Also wer jetzt zum Beispiel morgens 3 Zitronenfalter zählt und abends 4, der meldet dann als Anzahl was?
0: 4.
2: Genau. Und das Ganze wird dann online gemeldet.
0: Wow.
2: Und die ganze Aktion, die hat einen ernsten Hintergrund. Da hört jetzt auch auf zu lachen.
0: Endlich.
2: Die sollen nämlich auf das Artensterben aufmerksam machen.
0: So, und wichtigste Frage, Robert. Machst du da mit?
2: Ja, ich zähle doch schon.
0: Schmetterlinge?
2: Nee, die Stunden bis zum Feierabend.
0: Boah,
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0: Das Wetter.
1: Anfangs gibt es nur wenige Wolken, aber gegen frühen Morgen zieht es sich zu und dann kann es eben auch regnen. Die Temperaturen, die liegen so bei 13 bis 7 Grad. Am Tag kriegen wir dann viele Wolken und es kann auch gelegentlich Regen runterkommen. Das Ganze bei bis zu 26 Grad.
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2: Zurzeit liegen uns keine Meldungen vor. Wir wünschen allen unterwegs gute Fahrt.
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1: Hallo zusammen, herzlich willkommen im sehr, sehr frühen Dienstag. Ich bin Johanna Tänzer und das sind Oasis. Don't look back in anger. Guten Morgen zusammen.

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0: Two Colors mit LaFool. Hallo, guten Morgen. Ja, der Sommer geht jetzt gerade erst los, ne? Aber wenn wir schon mal auf das Ende des Sommers schauen, nur mal spinksen, dann wird das meist durch ein riesiges Event eingeläutet, nämlich das Oktoberfest. In fast genau 3 Monaten startet das und so ein bisschen zur Einstimmung gibt's jetzt einen original bayerischen Klang, original bayerische Klänge. Aber keine Sorge, es ist nämlich keine Musik.
1: Augenblick mal.
0: Einen original bayerischen Klang,

0: Kieslers gleichnamigen Bestsellerbuch beruht. Das ist vor ziemlich genau 10 Jahren erschienen. Der Untertitel: Auftreten statt Austreten, eine klare Aufforderung, auch heute noch gültig.
1: Ich brauche jeden, der an dieser neuen Kirche mitarbeitet. Aber sich in die Ecke zu setzen und zu sagen, ja, jetzt warten wir mal, wenn die Kirche dann wieder in Ordnung ist, da könnten wir überlegen, dass wir mitmachen.
0: Denn eine Kirche, die auf dem Silbertablett präsentiert wird, die gibt es nicht. Das sei auch schon ganz am Anfang so gewesen.
1: Schau bitte in den Kreis derer, die Jesus nachgefolgt sind. Gell? Pennen darum, während er Todesangst hat. Wir müssen aufwachen, wir müssen merken, wenn ich diese Kirche haben will, dann muss ich mich dafür stark machen.
0: Auch bei Zweifel, denn Zweifel und Glaube sind für Pfarrer Schießler wie siamesische Zwillinge, sie gehören unbedingt zusammen.
1: Es gibt keinen Glauben ohne Zweifel und es gibt keinen Zweifel, der nicht vom Glauben begleitet wird. Und ich hoffe, dass dieser Glaube mich so weit hinträgt, dass er mit diesem Glauben so sterben kann.
0: Mehr auf augenblickmalonline.de. Stefan Klinkhammer von der katholischen Kirche für Augenblick mal.

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1: Mit Danny Hoppe, guten Morgen. Am beschaulichen Genfer See wird auch heute wieder Weltpolitik gemacht. Im französischen Evian geht das Treffen der 7 führenden Industrienationen der G7 weiter. Zum Auftakt gestern wurde unter anderem schon über den Iran-Krieg gesprochen. Der ist auch heute nochmal Thema. Es geht aber vor allem auch um die Ukraine. Dazu wird auch der ukrainische Präsident Selenskyj erwartet. Malte Albrecht hat die Infos.
2: Bei den Gesprächen dürfte es vor allem um mögliche Verhandlungen für ein Ende des russischen Angriffskrieges gehen. Mit Spannung wird erwartet, was US-Präsident Trump zu den Forderungen der Europäer sagt, die stärker an den Gesprächen mit Russland beteiligt werden wollen. Bisher gelten die USA als alleiniger Vermittler. Sie hatten sich zuletzt aber mehr auf den Nahostkrieg konzentriert. Das könnte sich durch das vorläufige Rahmenabkommen mit dem Iran nun wieder ändern. Bundeskanzler Merz zeigte sich vor dem Gipfel zuversichtlich. Zum ersten Mal könne sich langsam ein Fenster für die Diplomatie öffnen, sagte er. Die militärische und wirtschaftliche Lage Russlands habe sich verschlechtert, während die Ukraine in einer stärkeren Position sei.
1: Und jetzt weitere Meldungen im Überblick. Wer die Krankenkasse wechselt, kann im Jahr mehrere hundert Euro sparen und bekommt zum Teil sogar noch mehr Zusatzleistungen. Das hat ein Test der Stiftung Warentest ergeben. Sie hat dafür 67 gesetzliche Krankenkassen verglichen. Die Unterschiede bei Gutverdienern liegen demnach bei bis zu 660 Euro. Beim Absturz eines Bombers vom Typ B-52 sind in den USA alle 8 Besatzungsmitglieder ums Leben gekommen. Das hat der Militärstützpunkt Edwards Air Force Base im Bundesstaat Kalifornien mitgeteilt. Das Unglück geschah kurz nach dem Start des Langstreckenbombers. Warum, ist noch unklar. Die meisten Menschen in Deutschland sind offenbar keine Fans von SB-Kassen im Supermarkt oder Discounter. Das zeigt eine Umfrage des Marktforschungsinstituts Kantar. Demnach bezahlen rund 2/3 der Befragten lieber an der klassischen Kasse mit Kassierer oder Kassiererin. Es war ein ganz besonderes WM-Spiel, das jetzt am ganz frühen Morgen in Inglewood stattgefunden hat. Die iranische Fußballnationalmannschaft hatte ihren ersten Auftritt bei der Weltmeisterschaft in den USA. Gegen Neuseeland gab es zum Auftakt ein 2:2. Es wurde aber schon vor und auch während der 90 Minuten deutlich, dass es ein ganz spezielles, politisch aufgeladenes Spiel war. Immer wieder waren im Stadion Fahnen aus der Zeit vor der Islamischen Revolution zu sehen, die ein Protestsymbol der Opposition darstellen. Dazu waren während der iranischen Nationalhymne laute Pfiffe zu hören. Trotzdem blieb alles friedlich. Teilweise herrschte unter den mehr als 70.000 Zuschauern ausgelassene Stimmung.
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3: Ich bin Sebastian Kaiser. Aus 15 Kilometern bestehendem Radweg soll bis zur Buga ein 35 Kilometer langer Radring werden. Davon profitiere ganz Wuppertal, heißt es von der Stadt. Der Radring soll viele Schulen, Firmen und wichtige Bahnhöfe verbinden. Das Pina-Bausch-Zentrum ist ein wichtiges Großprojekt mit einer sehr großen Strahlkraft. Das sagt Wuppertals neu gewählter Kulturdezernent Hagen Lippe-Weißenfeld. Er wurde in einer Sondersitzung des Stadtrates mit großer Mehrheit gewählt.
4: Das Wuppertal-Wetter, es wird jetzt besser und besser. Jetzt am Morgen könnte es noch ein bisschen regnen. Heute Nachmittag vielleicht ein paar Tröpfchen, sonst aber trocken und auch immer mal sonnig und schon wärmer. Im Moment messen wir am Westring in Vohwinkel 13 Grad, am Hessenberg 14 Grad. Es geht heute schon hoch auf 24 Grad. Die gibt's auch morgen am Mittwoch. Dann ähnlich wie heute Sonne, Wolken, etwas Regen und ab Donnerstag sonniger und heißer, geht Richtung 30 Grad. Die Verkehrsinfos, 6:03, da sieht's gut aus auf den Autobahnen. Und auch bei der Bahn sieht's heute Morgen gut aus. Da gab's ja gestern noch Schwierigkeiten. Es fahren ja wieder einige Züge. Im Moment läuft eine Phase der Generalsanierung mit eingeschränktem Zugverkehr. S8, S9, S28 und die Regionalexpresse 4 und 13, die fahren. Und die fahren auch normal aktuell am Hauptbahnhof. Schwebebahn ist auch normal unterwegs. Wenn euch noch was auffällt, wenn ihr einen Blitzer seht, gerne eine WhatsApp hier ins Studio. Nummer ist die 0202-25-77-207.
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4: Ah ja, so schnell kann's gehen. Gestern hat mich hier Ulrike noch als neues WM-Orakel vorgeschlagen, weil ich das Deutschlandspiel nicht richtig, aber schon sehr nah dran getippt habe. 6:0 hatte ich gesagt, 7:1 war's, also die 6 Tore Unterschied. Die bringen leckere 3 Punkte in der Kicktipp-Runde. Ne? Machen ja viele jetzt wieder zur WM. So, und dann habe ich weiter orakelt und habe gesagt, bei Spanien gegen Kap Verde, da erwarte ich ein ähnlich eindeutiges Ergebnis. Ah, 0:0. Die erste kleine Sensation. Aber was dann danach noch passiert ist, ist auch ungewöhnlich. Kleine WM-Zusammenfassung gibt's hier und zwar nach 2 Songs.
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0: Die erste kleine Sensation ist da.
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0: Spanien spielt gegen Kapverde und spielt 0:0. Spaniens Lamin Yamal, nur mal so als Beispiel. Das ist so der spanische Florian Wirtz. Der alleine hat einen Marktwert, der fünfmal so hoch ist wie die ganze Mannschaft bei Kapverde. Aber Geld ist eben nicht immer alles. Hat das Spiel gesehen mit einem Freund gestern Abend. Und wir haben richtig mitgefiebert mit Kapverde. Weil, also Spanien hat schon mega Druck gemacht. Aber die haben verteidigt. Also mit Leidenschaft hat man denen gegönnt am Ende, den Punkt. Also Spanien nur 0:0. Danach Belgien gegen Ägypten. Hat Spaß gemacht, das Spiel. War so viel hin und her. Am Ende auch ein Unentschieden, 1:1. Und dann gab es noch zwei Spiele in der Nacht. Saudi-Arabien gegen Uruguay. Da war Uruguay eher Favorit, aber auch ein Unentschieden, 1:1. Und dann Iran gegen Neuseeland. Da hätte ich Iran eher vorne gesehen. Aber ihr ahnt es, auch ein Unentschieden, 2:2. Also die letzten vier WM-Ergebnisse, 0:0, 1:1, 1:1, 2:2. Heute Abend ist Frankreich zum ersten Mal dran. Da bin ich sehr gespannt. Also neben Spanien auch einer der Mitfavoriten. Die spielen heute Abend gegen Senegal.
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0: Das kurze WM-Update für euch hier um 6:13 Uhr. Guten Start in den Dienstag.

0: 6.16 Uhr, so früh noch. Kommt, wir spielen trotzdem eine Runde Ratet das Jahr bei Radio Wuppertal. Ich sag euch ein paar Ereignisse, was in dem Jahr so passiert ist, spielen einen Song an und ihr ratet das Jahr. Also, in diesem Jahr passiert was ganz Besonderes. Ein Papst, der zurücktritt. Papst Benedikt will nicht mehr damals. In diesem Jahr besucht die damalige Bundeskanzlerin Angela Merkel Wuppertal. Unter anderem ist sie in der Junior-Uni. Und in diesem Jahr gibt es einen Unfall mit der Schwebebahn. An der Stromschiene löst sich ein Kabel und die Schwebebahn kann nicht weiterfahren.
1: Nur wo es gekracht, wo es gerattert hat und das Kabel lag dann da unten. Da habe ich gedacht, oh, da habe ich auch die Augen zugemacht, mich festgehalten.
2: Angst war kein Gefühl da oben. Das war alles gut unter Kontrolle. Der Fahrer hat gut mit uns kommuniziert.
0: Die Schwebebahn kann damals wochenlang nicht fahren. Und in dem Jahr ist dieser Song hier Platz 1 der deutschen Charts. Daft Punk, Get Lucky. Wir sind im Jahr, wer weiß es? 2013. Radio Wuppertal hier. Ich bin Jens Voss. Guten Morgen am Dienstag.
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0: Radio Wuppertal hier, 6.21 Uhr. Das Gegenteil von Winterschlaf ist Sommerschlaf. Den machen Green Day. Spiel gleich Wake Me Up When September Ends. Vom Sommer wollen die nichts wissen.
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0: Dabei kommt das Sommerwetter wieder. Also heute ist schon deutlich wärmer, 24 Grad, den Tag aber noch etwas durcheinander. Schöner Sonnenaufgang gerade, aber es kann auch noch etwas regnen heute. Dann erstmal trocken, wenn überhaupt, über Nachmittag hier und da noch ein Tröpfchen, sonst auch sonnig. Morgen am Mittwoch ähnlich und dann kommt das Sommerwetter. Donnerstag sonnig und fast 30 Grad. Freitag, Samstag geht es sogar über 30 Grad.
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0: Kennt ihr den Wuppertaler Radring? Also noch gibt's ihn nicht, ist ein Projekt für eine lange Fahrradstrecke. Und da gibt's was Neues, gleich in den Radio Wuppertal Nachrichten um 6:30. 6:26 Uhr jetzt, vorher noch Musik in einer halben Minute.
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0: Guten Morgen am Dienstag, der 16. Juni, es ist 6:30.
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2: Ich bin Sebastian Kaiser. Schönen guten Morgen. Die 7 weltweit führenden Wirtschaftsnationen beraten sich heute über die stockenden Friedensbemühungen für die Ukraine. Auch der ukrainische Präsident Selenskyj kommt zum G7-Gipfel in Frankreich. Die meisten von uns gehen im Supermarkt lieber an eine Kasse mit Personal als an die Selbstbedienungskasse. In einer Umfrage sagen 2/3, dass ihnen der Umgang mit Menschen lieber ist als mit einer Maschine.
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2: Die Pläne für den neuen Radring zur Bundesgartenschau 2031 nehmen weiter Form an. Nach einem aktuellen Bericht der Stadtverwaltung steht jetzt die bevorzugte Route fest. Sie ist rund 35 Kilometer lang und soll unter anderem die Nordbahntrasse mit der Samba-Trasse verbinden. Paul Brauers berichtet.
3: Gut 15 Kilometer vom Radring sind schon fertige Wege. Für den weiteren Ausbau rechnet die Stadt aktuell mit Kosten von etwa 25 Millionen Euro und hofft dafür auf Fördergelder. Das Geld ist im Haushaltsentwurf für die kommenden Jahre schon eingeplant. Besonders der Wuppertaler Süden profitiert laut den Planungsunterlagen von dem Projekt. Außerdem schließe das Vorhaben zahlreiche Schulen, Unternehmen und wichtige Bahnhöfe direkt an das bestehende Radnetz an. Im November plant die Stadt eine öffentliche Informationsveranstaltung in der Sparkasse am Johannisberg. Eine Karte mit dem Verlauf des Weges gibt es auf radiowuppertal.de.
2: Wuppertals neu gewählter Kulturdezernent Hagen Lippe-Weißenfeld geht sehr zuversichtlich in sein neues Amt. Er freue sich auf alle neue Aufgaben in der Stadt. Das Pina-Bausch-Zentrum nennt er ein sehr wichtiges Großprojekt.
4: Naja, ich bringe einige Expertise aus dem Kulturbereich mit, aber auch aus dem Kulturbaubereich. Und ich glaube, das könnte hilfreich sein, jetzt in dieser sehr sensiblen, entscheidenden Phase dieses Bauprojekt aufzugleisen, dieses Projekt inhaltlich auch sozusagen so zu strukturieren, dass es wirklich eine sichere Zukunftsperspektive bekommt.
2: Die Sondersitzung des Stadtrates zur Wahl des Nachfolgers von Kulturdezernent Matthias Nocke ging sehr schnell. Nach wenigen Minuten und öffentlicher Abstimmung war der 51 Jahre alte Hagen Lippe-Weißenfeld gewählt, mit einer großen Mehrheit gegen die Stimmen der Linken und bei Enthaltung der Grünen. In Elberfeld gibt es jetzt 8 mobile Bäume in Pflanzkübeln. Die Stadt und die Bezirksvertretung Elberfeld haben sie am Neumarkt und am Wall aufgestellt. Sie sollen die Innenstadt aufwerten und stehen da, wo wegen Leitungen, Tiefgaragen oder Rettungswegen nichts im Boden eingepflanzt werden kann. In den Kübeln sind auch Blumen. 4 Fächer-Ahorne bekommen außerdem noch einen Sonnenschutz, damit sie besser anwachsen. Das waren die Nachrichten mit Sebastian Kaiser.
0: Das Wuppertalwetter, ganz schöner Sonnenaufgang gerade, aber es sind auch noch einige Wolken über der Stadt. Es könnte heute Morgen noch so ein bisschen regnen. Später am Tag eigentlich kaum noch, höchstens heute Nachmittag so ein paar Tröpfchen. Sonst ist es trocken und auch immer mal sonnig und schon wärmer. Im Moment am Weinberg in Elberfeld 13 Grad, am S-Bahnhof in Sonnenborn 14 Grad. Wir kommen heute aber auf 24 Grad. Die kriegen wir auch morgen am Mittwoch. Dann haben wir insgesamt auch ähnliches Wetter, also Sonne, Wolken, bisschen Regen noch. Donnerstag dann sonnig und fast 30 Grad. Freitag, Samstag über 30 Grad. Die Verkehrsinfos 6.33 Uhr, nach wie vor freie Autobahnen. Wenn euch was auffällt, ihr einen Blitzer seht, gerne eine WhatsApp hier ins Studio. Am liebsten als Sprachnachricht, Nummer ist die 0202 2577 207. Danke euch.
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0: Der Wuppertaler Musiker auf der Nordbahntrasse. Da bleiben immer viele stehen, wir auch. Hören wir gleich, was wir da gehört haben nach 2 Songs.
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0: großartige Cyndi Lauper bei Radio Wuppertal, Time After Time. Und gleich hier als nächstes die großartige Taylor Swift, Star von früher, Star von heute. Und dazwischen der Wuppertaler Musiker an der Trasse.
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0: Habt ihr den schon mal getroffen?
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0: Das ist Stefan Neumann. Im echten Leben ist er Dozent an der Wuppertaler Uni, aber er ist eben auch Hobbymusiker und spielt regelmäßig an der Nordbahntrasse.
2: Ja, ich mache das meistens, wenn ich Homeoffice habe, nach Feierabend, damit ich mir den Kopf ein bisschen freispielen kann und so ein bisschen die Nachbarschaft kennenlerne. Und das ist immer ganz angenehm. Also man lernt immer neue Leute kennen und das ist echt prima.
0: Meistens montags, so ab 17 Uhr, beim Trassenaufgang bei Polix, die Bäckerei. Und auf der Trasse sind ja viele Leute unterwegs. Ich meine, gerade wenn das Wetter gut ist, und das Wetter jetzt diese Woche noch mal richtig gut. Und da sind halt auch viele Studis unterwegs und auch viele seiner Studis.
2: Wenn sie vorbeigehen, dann winken einige und machen dann Zeichen, dass sie es gut finden. Andere ducken sich so ein bisschen weg. Denen ist das, glaube ich, dann auch so ein bisschen peinlich. Oh Gott, der Mann da, das ist mein Dozent, Hilfe. Das sind unterschiedliche Reaktionen.
0: Aber ist doch schön, wenn man ein schönes Hobby hat, Spaß dran hat und das wirklich einfach nur so aus Spaß macht, ne? Um anderen Leuten eine Freude zu machen. Stefan Neumann, der Dozent der Wuppertaler Uni, der in seiner Freizeit an der Nordbahntrasse Musik macht.
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0: 10:07 genau, ein traurig schöner Song läuft jetzt hier bei Radio Wuppertal. Das ist das miese Gefühl, wenn man jemanden mag und auch mehr als mag, aber man merkt, da kommt nichts zurück. Und dann versucht man, die Person zu vergessen. Und wenn es einem dabei schlecht geht, dann verwelkt man wie eine Blume. Fading like a flower. Roxette.
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0: Radio Wuppertal hier, 5 vor 7 gleich. Na guck, das ist mir gestern noch genauso passiert. Hier diese News. Die meisten von uns gehen im Supermarkt lieber an eine Kasse mit Personal als an die Selbstbedienungskasse. Gestern war ich hier im Netto, ich hatte einen Kopfsalat dabei. Und bevor ich den da suche in dem System und wie ich den eingebe, lege ich den lieber aufs Band und er wird einfach kassiert. Nur ein Thema heute in den Nachrichten. Alle News gleich um 7 hier bei Radio Wuppertal.
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1: Mit Danny Hoppe. Guten Morgen. Viel Geld sparen und das bei mehr Zusatzleistungen. Das klingt schon mal nicht schlecht. Und das ist auch möglich, wenn wir die richtige Krankenkasse wählen. Das hat die Stiftung Warentest herausgefunden. Sie hat 67 gesetzliche Krankenkassen miteinander verglichen. Sarah Heinz aus dem News-Team. Demnach können wir bei einem Wechsel ein paar hundert Euro im Jahr sparen.
2: Ja, die Stiftung Warentest hat das auch ganz konkret vorgerechnet. Bei einem Monatseinkommen von 3.000 Euro können wir demnach bis zu 340 Euro im Jahr sparen. Bei einem höheren Einkommen sind es sogar bis zu 660 Euro. Auf die Zusatzleistungen soll das aber keinen Einfluss haben. Auf die müssen wir laut Stiftung Warentest bei einem Wechsel nicht verzichten. Viele der günstigeren Kassen haben ein genauso gutes oder sogar ein noch besseres Zusatzangebot als die Kassen, die etwas mehr kosten. Und daran soll wohl auch die laufende Gesundheitsreform nichts ändern. Dann hieß es.
1: Und wenn ich die Krankenkasse wechseln will, geht das in der Regel ja auch ziemlich unkompliziert.
2: Genau, laut Stiftung Warentest kann jeder, der mindestens seit 12 Monaten Mitglied in seiner Kasse ist, kündigen, und zwar zu jedem Zeitpunkt. Bei Beitragserhöhungen kann sofort gekündigt werden. Und um die Kündigung bei der alten Krankenkasse kümmert sich dann die neue. Wer laufende Leistungen bezieht, also zum Beispiel in Psychotherapie ist oder Pflegeleistungen bezieht, der sollte so einen Wechsel vorab besser schriftlich abklären. Teilweise kann es da auch Sinn machen, vorerst noch bei der alten Kasse zu bleiben.
1: Danke, Sarah. Und jetzt weitere Meldungen im Überblick. Am Vormittag wird im französischen Evian der G7-Gipfel fortgesetzt. Auch der ukrainische Präsident Selenskyj wird erwartet, denn es soll heute vor allem auch über die Ukraine gesprochen werden. Bundeskanzler Merz sagte, die Ukraine sei inzwischen in einer stärkeren Position. In Deutschland gibt es immer weniger Sozialwohnungen. Dieser Trend hat sich auch im vergangenen Jahr fortgesetzt. Das zeigt eine Antwort des Bauministeriums auf eine Linken-Anfrage. Demnach fielen erneut rund 20.000 Sozialwohnungen weg. Vor allem in NRW ist die Lücke nach diesen Zahlen groß. Europameister Spanien ist mit einer Blamage in die WM gestartet. Gegen den krassen Außenseiter Kap Verde gab es nur ein 0:0. Auch in den anderen drei Partien gab es keinen Sieger. Der Iran und Neuseeland trennten sich 2:2. Belgien kam nicht über ein 1:1 gegen Ägypten hinaus. Und auch bei Saudi-Arabien gegen Uruguay hieß es 1:1. Man kennt es aus dem Supermarkt oder Discounter. An der Kasse ist eine lange Schlange. Die SB-Kassen sind frei. Trotzdem stellen sich viele lieber in der Schlange an. Das belegt jetzt auch eine Umfrage des Marktforschungsinstituts Kantar. Demnach wählen 2/3 der Befragten lieber die klassische Kasse. Nur jeder 3. findet es besser, den Einkauf selbst zu scannen. Nach den Gründen dafür wurde auch gefragt. Hier wurden Gewohnheit, Angst vor Bedienfehlern oder Überforderung genannt. Viele zahlen aber auch lieber mit Bargeld oder sagen, dass ihnen das Selbstscannen zu lange dauert.
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3: Ich bin Sebastian Kaiser. Die Pläne für einen Wuppertaler Radring zur Bundesgartenschau werden konkreter. Die Stadt hat eine Route ausgesucht, die 35 Kilometer lang ist und viele Schulen, Firmen und Bahnhöfe verbindet, und die Nordbahntrasse mit der Samba-Trasse. Der Radring soll 25 Millionen Euro kosten. Das Pina-Bausch-Zentrum ist ein wichtiges Großprojekt mit einer sehr großen Strahlkraft. Das sagt Wuppertals neu gewählter Kulturdezernent Hagen Lippe-Weißenfeld. Er wurde in einer Sondersitzung des Stadtrates mit großer Mehrheit gewählt.
4: Das Wuppertal-Wetter ist schon ganz okay heute. Also wir haben noch einige Wolken dabei, aber die Sonne kommt schon ganz gut durch. Jetzt am Morgen könnte es noch so ein bisschen regnen. Heute Nachmittag auch noch ein kleines bisschen, wenn überhaupt. Vielleicht haben wir auch Glück, es bleibt komplett trocken. Und es wird wärmer. Im Moment haben wir am Katzengold im Luisenviertel 14 Grad, auf dem Wert in Barmen 15 Grad. Wir kommen heute aber schon auf 24 Grad, also deutlich wärmer als die letzten Tage. 24 Grad kriegen wir auch morgen am Mittwoch. Da sieht es ähnlich aus wie heute. Sonne, Wolken, etwas Regen. Donnerstag dann sonnig und fast 30 Grad. Freitag, Samstag sogar über 30 Grad. Die Verkehrsinfos. Um 7:04 gucken wir auf die Autobahn. Und da haben wir einen kleinen Stau auf der A46 in Richtung Düsseldorf zwischen Barmen und Katernberg. Etwas stockender Verkehr. Gerade mal 5 Minuten Zeitverlust. Hinterm Kreuz Hilden dann nochmal 1 Kilometer Stau und 5 Minuten plus. Ansonsten, ja, sieht's gut aus auf den Autobahnen. Und bei der Bahn ist auch alles unterwegs. Da hatten wir ja gestern größere Probleme, weil sie da noch Arbeiten hatten. Also es läuft ja auch immer noch die große Generalsanierung. Im Moment aber eben eine Phase mit eingeschränktem Zugverkehr, und die Züge, die fahren sollen, die fahren auch alle. Einige S-Bahnen und die Regionalexpresse 4 und 13. Schwebebahn ist auch nochmal unterwegs. Wenn ihr einen Blitzer seht, gerne eine WhatsApp hier ins Studio. Nummer ist die 0202 2577 207.
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4: Ah, wie viele Punkte habt ihr gemacht bei Kicktipp? Seid ihr auch in der Zipprunde? Was war denn da los? 4 Unentschieden seit gestern Abend. Spanien-Kapverde 0:0. Gut, come on, damit hat niemand gerechnet, oder? Nee, dachte ich doch. Ah gut, dann Belgien-Ägypten 1:1, das vielleicht schon eher. In der Nacht dann Saudi-Arabien-Uruguay. Auch unentschieden, hätte ich auch nicht gedacht. Aber dann zumindest das Spiel, das danach noch gewesen ist. Iran-Neuseeland, da habe ich unentschieden getippt. Michael Jackson jetzt hier, Billie Jean bei Radio Wuppertal. Guten Start.

0: Radio Wuppertal hier, 7.12 Uhr gleich. Wo guckt ihr denn die Fußball-WM? Doch gerne zusammen, oder?
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4: Was ein bisschen blöd ist bei der WM, die Spiele laufen ja sehr, sehr spät. Ja, dann wird es schwierig beim Public Viewing, die Nachtruhe einzuhalten. Ey, dabei, ich liebe Public Viewing, ehrlich. Da triffst du sie alle wieder, die alten Kumpels, die Nachbarn, deine Ex, die andere Ex. Oh, das Trikot steht dir aber echt gut. Warum habe ich damals nochmal Schluss gemacht? Ach, hatte ich ja gar nicht. Bin ja einfach abgehauen. Aber dafür lächelt die doch noch sehr nett rüber, oder? Ich gehe da in der zweiten Halbzeit mal hin. Ja, und nirgends, wirklich nirgends schmeckt die Bratwurst so gut wie beim Public Viewing. Keine Ahnung, was die da reinhauen, aber eine Bratwurst beim Public Viewing, das macht einfach glücklich. Vielleicht mischen die da wirklich so ein paar Stimmungsaufheller mit rein. Ja, allein aus Sicherheitsgründen. Aber das Allergrößte beim Public Viewing ist doch das Gefühl. Das Gemeinschaftserlebnis, die Gänsehaut. Lauthals singen wir mit dieser Meute We are the Champions. Lustiger geht's doch gar nicht. Und dieses schöne Gefühl können wir alle bei der WM haben.
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0: Und wir haben eine gute Übersicht mit vielen Public Viewings in Wuppertal. Neu dabei zum Beispiel die Billardbar Break am Loh und die alte Pferdetränke in Vohwinkel. Da hören wir später auch noch die Wirte. Findet ihr auf radiowuppertal.de. 7.13 Uhr haben wir es jetzt. Guten Morgen.

0: Radio Wuppertal hier, 7.16 Uhr. Eine WhatsApp kommt gerade eben rein.
1: Guten Morgen, liebes Radio Wuppertal-Team. Ich wollte einmal einen Unfall melden. Auf der Körnapper Straße, Höhe der Realschule Leimbach, da sind zwei Autos ineinander geknallt und es staut sich langsam zu. Liebe Grüße, eure Corina.
0: Dankeschön, Grüße zurück nach Barmen. Nächste Woche Samstag ist das Rainbow Festival und zwar in Köln am Fühlinger See. Da könnt ihr auch schwimmen gehen. Ja, ja, das Wetter wird ja wieder besser. Ne? Also gucken wir gleich noch ein paar Minuten in Ruhe drauf. Aber sieht so aus, dass das jetzt auch erstmal stabiles Sommerwetter bleibt. Und mit dabei beim Rainbow Festival ist ein deutscher DJ, der darf da nicht fehlen. Kollege Jonas Mikolajczak stellt ihn euch vor.
2: Schmeiß gute Laune, Top-Beats, Lebensfreude und ganz viel Stolz in einen Topf und du erhältst Felix Jähn. Die deutsche DJ-Szene ohne Felix Jähn? Unvorstellbar. Egal ob im Radio oder auf der Bühne. Seine Songs sind absolute Stimmungsmacher. Kein Wunder, dass er und Europop-Legende Cascada mit ihrem aktuellen Hit einen der Sommerhits des Jahres geliefert haben. Und nicht nur musikalisch passt Felix Jähn perfekt zum Rainbow Festival. 2018 erst das Outing als bisexuell und seit 2024 präsentiert sich Felix Jähn aktiv als nicht-binäre Person. Seitdem ist er ein Leuchtfeuer für die queere Kultur in Deutschland. Das Rainbow Festival ist für Felix Jähn nicht nur ein Auftritt, sondern auch ein Statement.
3: Weil ich weiß, wie schwer es sein kann und wie schwer es auch teilweise für mich war, in unserer Gesellschaft offen ein LGBTQIA+-Member zu sein. Von daher finde ich es immer schön, wenn man in so einem Kontext zusammenkommen kann und beieinander ist und sieht, dass man nicht alleine ist und friedlich miteinander feiern kann.
2: Das Rainbow Festival quasi in Person. Deswegen freuen wir uns drauf, Felix Jähn am 27. Juni am Fühlinger See in Köln begrüßen zu dürfen.
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0: hat sich das Wetter auch gedacht in Wuppertal. Das kann ich doch besser, das mache ich besser. Do it better. Radio Wuppertal hier, 7.21 Uhr.
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0: Schon mal deutlich wärmer, 24 Grad kriegen wir heute. Sonnenaufgang war ganz nett gerade, sind aber auch noch ein paar Wolken dabei. Bisschen Regen noch möglich heute Morgen, heute Nachmittag eventuell auch, sonst aber auch sonnig. Morgen, der Mittwoch, sieht ganz ähnlich aus und dann Sommerwetter. Donnerstag sonnig, fast 30 Grad, Freitag, Samstag geht sogar über 30 Grad.
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0: Oh, Entschuldigung. Und jetzt Michael Schulte, 5 a.m.
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0: Kennt ihr das Adelsgeschlecht Lippe-Weißenfeld? Klingt schon so nach rotem Teppich und goldenen Gläsern, oder? Und eine aus dieser Linie, Hagen-Lippe-Weißenfeld, gehört jetzt zur Wuppertaler Stadtspitze. Ein Thema gleich in den Radio Wuppertal Nachrichten um 7:30. 7:24 Uhr ist es jetzt, vorher noch Musik.
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0: Guten Morgen am Dienstag, es ist 7:30.
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2: Ich bin Sebastian Kaiser. Schönen guten Morgen. Durch einen Wechsel der Krankenkasse können wir bis zu 660 Euro pro Jahr sparen. Das hat die Stiftung Warentest herausgefunden. Auch günstige Kassen bieten Zusatzleistungen wie Zuschüsse zur Zahnreinigung. Selbstbedienungskassen im Supermarkt sind nicht sehr beliebt. In einer Umfrage sagen 2/3, dass sie lieber an eine normale Kasse gehen. Das häufigste Argument für SB-Kassen ist, dass man da sein eigenes Tempo bestimmen kann und weniger Zeitdruck hat.
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2: Aus 15 Kilometern bestehendem Radweg soll bis zur Bundesgartenschau ein 35 Kilometer langer Radring werden. Davon profitiere ganz Wuppertal, heißt es von der Stadt. Der Radring soll viele Schulen, Firmen und wichtige Bahnhöfe verbinden. Die Einzelheiten von Paul Brauers.
3: Die bereits etablierten Strecken Nordbahntrasse und Sambatrasse haben dann eine Verbindung. Der Radring kostet die Stadt Stand jetzt 25 Millionen Euro. Das Geld dafür ist bereits in den kommenden Haushaltsentwürfen berücksichtigt. Die Verwaltung möchte aber auch noch Fördermittel bekommen. Über die Planungen will die Stadt im November genauer informieren. Dann gibt es eine öffentliche Veranstaltung dazu. Eine Karte mit dem geplanten Verlauf und der Zeitplan stehen online auf radiowuppertal.de.
2: Die Pläne für das Pina-Bausch-Zentrum am ehemaligen Schauspielhaus sind aktuell in einer sehr sensiblen, entscheidenden Phase. Das sagt Wuppertals neu gewählter Kulturdezernent Hagen Lippe-Weißenfeld. Er will dabei helfen, dass die Pläne eine sichere Zukunftsperspektive bekommen.
4: Also Pina Bausch ist ganz weit oben. Nicht nur, weil es jetzt pressiert zeitlich, sondern auch, weil es ein internationales Thema ist. Ein Thema mit einer Strahlkraft für diese Stadt von immenser Bedeutung.
2: Lippe-Weißenfeld wurde von der CDU vorgeschlagen und in einer Sondersitzung des Stadtrates mit großer Mehrheit gewählt. Die Grünen haben sich enthalten, die Linken gegen ihn gestimmt. Die Wahl wurde nötig, weil der langjährige Amtsinhaber Matthias Nocke überraschend nicht wiedergewählt wurde. In Elberfeld gibt es jetzt 8 mobile Bäume in Pflanzkübeln. Die Stadt und die Bezirksvertretung Elberfeld haben sie am Neumarkt und am Wall aufgestellt. Sie sollen die Innenstadt aufwerten und stehen da, wo wegen Leitungen, Tiefgaragen oder Rettungswegen nichts im Boden eingepflanzt werden kann. In den Kübeln sind auch Blumen. 4 Fächer-Ahorne bekommen außerdem noch einen Sonnenschutz, damit sie besser anwachsen. Das waren die Nachrichten mit Sebastian Kaiser.
0: Das Wuppertal-Wetter wird jetzt besser und besser. Also heute ist es so, dass es jetzt am Morgen noch etwas regnen könnte. Heute Nachmittag vielleicht so ein paar Tröpfchen. Wenn wir Glück haben, bleibt es trocken. Und die Sonne kommt nachher eben auch immer mal durch. Es ist schon wärmer als zuletzt, deutlich wärmer sogar. Im Moment messen wir am Elisabethheim 14 Grad, am Sportplatz am Freudenberg 15 Grad. Das waren gestern schon fast die Höchsttemperaturen. Heute geht es aber hoch auf 24 Grad. Die gibt es morgen am Mittwoch auch nochmal. Ähnlich wie heute dann Sonne, Wolken, etwas Regen. Und dann Donnerstag, Freitag, Samstag Temperaturen um die 30 Grad. Die Verkehrsinfos um 7.33 Uhr. Vorsicht bitte auf der A1 Richtung Köln, Höhe Wermelskirchen. Da liegen Gegenstände auf der linken und der mittleren Spur. Dann haben wir einen Stau auf der A1 Richtung Köln. Zwischen Burscheid und Köln-Niel 2 Kilometer, 10 Minuten dauert es länger. Die 3 nach Köln hinterm Dreieck Langenfeld etwas stockend, paar Minuten nur. A46 Richtung Düsseldorf. Zwischen Oberbarmen und Katernberg 3 Kilometer stockend, insgesamt 10 Minuten plus. Und dann zwischen Hahn-Ost und Erkrath nochmal 7 Kilometer stockend, hier eine Viertelstunde Zeitverlust. Wenn ihr einen Blitzer seht, dann gerne eine WhatsApp hier ins Studio. Nummer ist die 0202 2577 207.
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0: Der Wuppertaler Trassenmusiker, den lernen wir heute kennen.
5: Ja, ich mache das meistens, wenn ich Homeoffice habe, nach Feierabend, damit ich mir den Kopf ein bisschen freispielen kann und so ein bisschen die Nachbarschaft kennenlerne. Und das ist immer ganz angenehm. Also man lernt immer neue Leute kennen und das ist echt prima.
0: Ja, und für ihn ist das ein schöner Ausgleich. Sein Beruf ist nämlich ein ganz anderer. Er ist Dozent an der Uni. Hören wir gleich hier nach 2 Songs. Das hier sind die Black Eyed Peas. Don't You Worry. Mach dir keine Sorgen, alles wird gut. Radio Wuppertal hier. Ich bin Jens Voss. Guten Morgen.

0: Na, da haben wir doch die erste Blitzer-Info.
1: Guten Morgen, Radio Wuppertal.
0: Morgen.
1: Hier vor der Kurfürstenstraße 53 ist ein Blitzer. Liebe Grüße, euer Fabio.
0: Dankeschön, Fabio. 7:37 Uhr haben wir es jetzt. Guten Morgen.

Live. Der Unidozent, der auf der Trasse Musik macht. Den hören wir heute hier bei Radio Wuppertal. So klingt er. Stefan Neumann.

0: Stefan Neumann ist im Berufsleben Dozent an der Uni Wuppertal und in seiner Freizeit Musiker. Und er steht oft an der Nordbahntrasse und spielt da Gitarre.
1: Ganz schön, die Ohrwürmer sind ja vorprogrammiert, also von daher.
2: Uns gefällt das sehr gut.
3: Ich finde das richtig schön. Also, dass überhaupt einer sich bereit erklärt, sich da hinzustellen, finde ich richtig schön. Müssen wir mal fragen, wann er den nächsten Termin hat. Da kommen wir mal wieder her hier.
1: Ganz entspannt, passt zum Wetter.
4: Ich habe ihn schon ein paar Mal hier an der Trasse gesehen. Echt super Musik. Wenn ihr die Freizeit und Lust darauf hat, finde ich es super.
0: Ja, nächster Termin, meistens montags ist er da, so ab 17 Uhr.
5: Zu Anfang war es natürlich eine Hürde, mich hier hinzustellen. Also ich meine, ich habe gespielt früher in Bands, aber das waren dann Konzerte, zu denen die Leute gekommen sind, die uns sehen wollten. Und hier stehe ich dann halt mitten in der Stadt und hier sehen mich halt auch Leute, die mich nicht unbedingt hören wollen und Leute, die mich aus anderen Kontexten kennen, zum Beispiel von der Uni. Musste ich mir schon so einen Tritt geben, um das zu machen.
0: Da gehört auch ein bisschen Mut dazu. Aber ist doch schön, wenn jemand so ein Hobby hat und das dann so auch einfach auslebt, um anderen eine Freude zu machen. Radio Wuppertal hier, 20 vor 8 durch Jens Voss. Guten Morgen.

0: Radio Wuppertal hier, 7.49 Uhr, WhatsApp von Martina. Guten Morgen, Probleme auf der L418 Richtung Lichtscheid, kurz hinter dem Tunnel Hanerberg. Ein Unfall mit mehreren Pkw. Ja, da haben wir auch schon inzwischen die Infos der Polizei. Es wurde niemand verletzt, zum Glück. Martina schreibt noch weiter, da haben sie jetzt die Baustelle zur Seite geräumt, damit überhaupt jemand durchkommt. Gruß, Martina. Ja, danke schön für dieses Update. Heute ist überhaupt wieder deutlich mehr Verkehr als gestern noch. Auch die A46 ist voller Richtung Düsseldorf, ab Oberbarm 10 Minuten plus bis Katernberg. Und dann nochmal 10 Minuten ab Hahn-Ost. Das ist das Verkehrsupdate und in den Nachrichten dann gleich ein WM-Update. Die Fußball-WM, wir können ja aus deutscher Sicht ganz entspannt drauf gucken, was die anderen so machen in ihren Auftaktspielen nach unserem 7:1. Ja, Spanien, die größte Überraschung, 0:0 gegen Kap Verde. Spanien ja als Mitfavorit bei der WM. Und dann gab es insgesamt 4-mal Unentschieden. Ne? Danach haben wir noch gespielt Belgien, Ägypten, Saudi-Arabien, Uruguay, Iran, Neuseeland. Alles unentschieden. Die WM nur ein Thema in den Nachrichten in 10 Minuten um 8 Uhr.
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0: das ist Teddy Swims bei Radio Wuppertal. Mr. Know-It-All heißt übersetzt übrigens einfach Besserwisser. Besser Quisser dann morgen wieder. Immer mittwochs quissen wir. Eine von euch gegen mich. Und ich bin so ein bisschen wie Spanien bei der WM. Nach zuletzt schwachen Ergebnissen etwas unter Druck. Morgen wird dann gequist.
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1: Mit Nico Hartmann. Die Fußball-WM hat gestern Abend eine der größten Sensationen ihrer Geschichte erlebt. Titelkandidat Spanien blamierte sich beim torlosen Unentschieden gegen Neuling Kap Verde und wurde bereits in der spanischen Presse für den Fehlstart scharf kritisiert. Auch der eingewechselte Superstar Lamine Yamal konnte dem lahmen Offensivspiel der Furia Roja keine Impulse geben. Dazu war Kap Verde-Torhüter Vosinha in Topform. Damit stehen die Spanier nach dem schwachen Start bereits unter Druck.
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2: Mit Danny Hoppe, guten Morgen. In einer Stunde geht es im französischen Evian mit dem G7-Gipfel weiter. Der Auftakt gestern war vom Iran-Deal der USA bestimmt worden. Heute soll es vor allem um den Ukraine-Krieg gehen. Auch der ukrainische Präsident Zelensky ist dabei. Sarah Heinz aus dem News-Team. Zuletzt hatte sich nicht viel getan bei der Suche nach einer Friedenslösung.
3: Ja, ukrainische Versuche, sich Präsident Putin anzunähern, werden immer wieder abgeblockt. Deswegen hat sich Zelensky jetzt auch an US-Präsident Trump gerichtet. Sollte er Putin in die USA einladen, könnte es dem nämlich etwas schwerer fallen, die Einladung direkt wieder abzulehnen. Laut US-Präsident Trump könnte man da wirklich etwas erreichen. Das sagte er am Abend auf dem G7-Gipfel zu Frankreichs Präsident Macron. Bisher hieß es von russischer Seite immer wieder, dass ein Treffen mit der Ukraine erst dann in Frage komme, wenn eine endgültige Konfliktlösung auf dem Tisch liege. Und für Russland heißt das nach wie vor, dass die Ukraine weitere Gebiete abtritt.
2: Bundeskanzler Merz schaut trotzdem vorsichtig optimistisch auf das Treffen heute.
3: Ja, die Ukraine sei in einer neuen Position der Stärke, sagte er. Militärisch könne Russland nicht gewinnen und inzwischen sei die Wirtschaft des Landes auch angeschlagen. Deswegen könnte sich jetzt zum ersten Mal ein Fenster für die Diplomatie öffnen, so Merz. In Evian sind wohl auch Gespräche mit US-Präsident Trump geplant über die Vorschläge, die vor kurzem in London erarbeitet wurden. Da hatten Merz, Macron, Starmer und Zelensky darüber gesprochen, wie sich die Ukraine in möglichen Verhandlungen positionieren könnte.
2: Danke, Sarah. Und jetzt weitere Meldungen im Überblick. Wer die Krankenkasse wechselt, kann im Jahr mehrere hundert Euro sparen und bekommt zum Teil sogar noch mehr Zusatzleistungen. Das hat ein Test der Stiftung Warentest ergeben. Sie hat dafür 67 gesetzliche Krankenkassen verglichen. Die Unterschiede bei Gutverdienern liegen demnach bei bis zu 660 Euro. In Dortmund hat die Feuerwehr ein vierjähriges Kind von einem Hausdach gerettet. Es war unbemerkt aus einem Fenster dorthin geklettert. Beim Eintreffen der Polizei saß das Kind in der Dachrinne des vierten Stocks und drohte abzustürzen. Mit einer Drehleiter konnte das Kind aber unverletzt vom Dach geholt werden. WM-Favorit Spanien ist mit einer Blamage ins Turnier gestartet. Gegen Außenseiter Kap Verde gab es nur ein 0:0. Auch in den anderen Partien gab es keinen Sieger. Belgien und Ägypten spielten 1:1, genauso wie Saudi-Arabien und Uruguay. Außerdem trennten sich der Iran und Neuseeland 2:2. Eine Flasche Bier oder ein Glas Wein und danach noch mit dem Auto fahren. Damit haben viele Menschen in Deutschland offenbar kein Problem. Das zeigt eine Forsa-Umfrage für RTL. 60% der Befragten sind demnach schon einmal Auto gefahren, obwohl sie Alkohol getrunken hatten. Fast jeder Zehnte gab außerdem an, auch nach größeren Mengen schon mal gefahren zu sein. Gleichzeitig wünscht sich eine große Mehrheit aber strengere Alkoholgrenzen im Straßenverkehr. Rund 45% sind für ein absolutes Alkoholverbot.
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4: Ich bin Sebastian Kaiser. Die Pläne für einen Wuppertaler Radring zur Bundesgartenschau werden konkreter. Die Stadt hat eine Route ausgesucht, die 35 Kilometer lang ist und viele Schulen, Firmen und Bahnhöfe verbindet und die Nordbahntrasse mit der Samba-Trasse. Der Radring soll 25 Millionen Euro kosten. Das Pina-Bausch-Zentrum ist ein wichtiges Großprojekt mit einer sehr großen Strahlkraft. Das sagt Wuppertals neu gewählter Kulturdezernent Haken Lippe-Weißenfeld. Er wurde in einer Sondersitzung des Stadtrates mit großer Mehrheit gewählt.
5: Das Wuppertal-Wetter, ja, einige Wolken haben wir jetzt über der Stadt. Es kann auch noch ein bisschen regnen jetzt am Morgen. Heute Nachmittag eventuell auch noch ein Tröpfchen. Dazwischen aber auch immer öfter sonnig. Und es wird wärmer. Aktuell messen wir an der Gesamtschule Oehlendahl-Katernberg 15 Grad. An der Hauptschule Oberbarmen auch 15 Grad. Wir kriegen heute 24 Grad. Die gibt's auch morgen am Mittwoch. Dann sieht's ähnlich aus wie heute. Also Sonne, Wolken, etwas Regen. Donnerstag dann sonnig und fast 30 Grad. Freitag, Samstag sogar über 30 Grad. Die Verkehrsinfos gleich, 7:04 haben ein paar Probleme in der Stadt. Da fangen wir mal an, und zwar einmal auf der L418. Da hat es einen Unfall gegeben mit mehreren Fahrzeugen, und zwar auf der L418 Richtung Lichtscheid zwischen Kronberg und Technologiepark. Laut Polizei niemand verletzt. Martina hatte eben geschrieben, da ist ja auch die Baustelle, dass sie die da beiseite geräumt haben, damit da überhaupt jemand durchkommt. Deswegen aber auch noch längerer Stau auf der Hanaberger Straße Richtung Elberfeld. Da ist ja auch noch die WSW-Baustelle, also da knubbelt es sich gerade ordentlich. Und dann haben wir ein Problem in Barmen. Da meldet sich Caro nochmal auf der Kanaper Straße an der Schule. Da hat es einen Unfall gegeben. Polizei ist da, die Scherben auch schon weggefegt. Das Auto steht aber noch quer auf der Straße, schreibt Caro. Vor allem von oben kommend geht es langsam voran. Weitere Staus, wenn wir gerade schon dabei sind, Blombach-Talbrücke Richtung Lichtscheider Kreisel, Viertelstunde plus. Und Wiedener Kreuz vor allem von der Düsseldorfer Straße kommend Richtung Mettmann, 10-15 Minuten plus. So, dann gucken wir jetzt mal auf die Autobahn. A1 Richtung Köln, zwischen Burscheid und Köln-Niehl, 3 Kilometer, 10 Minuten dauert es hier länger. Dann die A46 in Richtung Düsseldorf, zwischen Oberbarmen und Katernberg immer wieder Stau und stockender Verkehr, knapp 10 Minuten Zeitverlust. Und dann zwischen dem Sonnborner Kreuz und Erkrath, 8 Kilometer stockend und fast 20 Minuten plus. Schließlich die A46 Richtung Kreuz-Wuppertal Nord, zwischen Farresbeck und Elberfeld, etwas stockender Verkehr, hier aber nicht mal 5 Minuten Zeitverlust. Blitzer haben wir aktuell auf der Kurfürstenstraße in Höhe der Hausnummer 53, und es gibt ein Update von Silvane.
6: Guten Morgen, liebes Radio Wuppertal-Team. Auf der Roßkamper Straße im letzten Drittel befindet sich der silberne Caddy. Also, schönen Tag euch, schön 30 fahren. Tschüss.
5: Dankeschön.
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5: Wir sammeln die Wuppertaler Public Viewings. Die nächsten zwei kommen neu dazu, und zwar nach zwei Songs hier. Und der erste, das ist Eine Pink pro Morgen bei Radio Wuppertal. Please don't leave me, läuft jetzt hier. Jens Voss hier, guten Start in diesen Dienstag, der 16. Juni.

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0: Update aus Barmen. Am Steinweg hat es einen Unfall gegeben, Höhe Realschule Leimbach. Da sind gerade nicht alle Spuren frei. Melden viele von euch, Corina, Birgel, Caro. Ich habe exklusive Infos. Freund von mir ist Feuerwehrmann, Basti. Und er schreibt mir gerade hier persönlich eine WhatsApp. Schlepper ist gerade eingetroffen. Die Straße sollte in circa 10 Minuten wieder frei sein. Sehr gut. Dann können wir uns ja um die WM kümmern. Wo guckt ihr denn die Fußball-WM? Wir haben viele Public Viewings in Wuppertal zusammengestellt auf radiowuppertal.de. Da könnt ihr in Google Maps rein und rauszoomen und seht genau, wo Fußball läuft bei euch in der Nähe. Da sind natürlich die großen Public Viewings dabei, das Brauhaus in Barmen zum Beispiel, sehr beliebt. Aber zum Beispiel auch die kleineren in der Billardbar Break am Loh. Da war jetzt schon super Stimmung beim ersten Deutschlandspiel, sagt der Inhaber Michi Mokos.
1: Das war super. Die Leute, die hier gewesen sind, die ganzen Gäste, die Stimmung war sensationell. Jeder hatte gute Laune, jeder hat mitgefiebert. Ich meine, Deutschland hat auch sehr, sehr brutal abgeliefert. Der ganze Laden war voll und ja, der ganze Laden war schwarz, rot, gold. Es hat sich einfach schön angefühlt.
0: Ja, alle Deutschlandspiele laufen bei denen und viele andere Spiele auch noch. Oder ganz im Westen der Stadt, in Vohwinkel, da ist die alte Pferdetränke am Start und zeigt die deutschen Spiele, sagt der Inhaber Marc Schimmerjahr.
2: Bei dem Spiel gegen Curaçao waren viele begeisterte Leute hier und schöne, tolle Gäste. Die Stimmung war super herzlich. Es war ein super schönes Fußballfest in unserer Kneipe.
0: Das also zwei Beispiele, wo es Public Viewings gibt in Wuppertal. Ganz wichtig, die Liste ist noch nicht abgeschlossen. Wenn ihr noch irgendwie einen Geheimtipp habt oder so und sagt, ey, hier, da, wir gucken immer hier und da ist es total super, dann sagt uns das gerne und dann erweitern wir die Liste gerne noch. Wie gesagt, viele Wuppertaler Public Viewings auf radiowuppertal.de. Jetzt haben wir es gleich 7:45. TLC, No Scrubs.

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1: Bald ist wieder Sommer in Wuppertal. 20 nach 8, Radio Wuppertal hier.
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1: Heute schon bis 24 Grad. Allerdings spricht man meteorologisch erst von Sommer ab 25 Grad. Kommt aber noch die Woche. Also heute 24 Grad, bisschen durcheinander noch. Also sonnig ist es schon öfter, aber es kann auch noch etwas Regen geben. Heute Morgen und heute Nachmittag eventuell auch noch ein paar Tröpfchen. Morgen am Mittwoch sieht es ganz ähnlich aus, auch von den Temperaturen. Und dann Donnerstag sonnig und fast 30 Grad. Freitag, Samstag geht es sogar über 30 Grad. Dann könnte es allerdings auch schon Gewitter geben.
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0: Der Wuppertaler Radring, eine neu geplante Fahrradstrecke. Da gibt's was Neues. Hören wir gleich in den Radio Wuppertal Nachrichten um 8:30. 8:24 jetzt, vorher gleich noch Musik.
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0: Es ist 8:30.
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2: Ich bin Sebastian Kaiser. Schönen guten Morgen. In einer halben Stunde geht der G7-Gipfel in Frankreich weiter. Die 7 weltweit führenden Wirtschaftsnationen beschäftigen sich heute vor allem mit dem Ukraine-Krieg, nachdem gestern der Iran-Krieg im Mittelpunkt stand. Fast die Hälfte der Deutschen ist für ein absolutes Alkoholverbot am Steuer. Aktuell sind 0,5 Promille erlaubt. Viele fordern das Alkoholverbot auch für Fahrräder und E-Scooter.
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2: Die Pläne für den neuen Radring zur Bundesgartenschau 2031 nehmen weiter Form an. Laut einem aktuellen Bericht der Stadtverwaltung steht jetzt die bevorzugte Route fest. Sie ist rund 35 Kilometer lang und soll unter anderem die Nordbahntrasse mit der Samba-Trasse verbinden. Paul Brauers berichtet.
3: Gut 15 Kilometer vom Radring sind schon fertige Wege. Für den weiteren Ausbau rechnet die Stadt aktuell mit Kosten von etwa 25 Millionen Euro und hofft dafür auf Fördergelder. Das Geld ist im Haushaltsentwurf für die kommenden Jahre schon eingeplant. Besonders der Wuppertaler Süden profitiert laut den Planungsunterlagen von dem Projekt. Außerdem schließe das Vorhaben zahlreiche Schulen, Unternehmen und wichtige Bahnhöfe direkt an das bestehende Radnetz an. Eine Karte mit dem Verlauf des Weges gibt es auf radiowuppertal.de.
2: Wuppertals neu gewählter Kulturdezernent Hagen Lippe-Weißenfeld geht sehr zuversichtlich in sein Amt. Er freue sich auf alle neuen Aufgaben in der Stadt. Das geplante Pina-Bausch-Zentrum an der Kluse nennt er ein sehr wichtiges Großprojekt.
4: Naja, ich bringe einige Expertise aus dem Kulturbereich mit, aber auch aus dem Kulturbaubereich. Und ich glaube, das könnte hilfreich sein, jetzt in dieser sehr sensiblen, entscheidenden Phase dieses Bauprojekt aufzugleisen, dieses Projekt inhaltlich auch sozusagen so zu strukturieren, dass es wirklich eine sichere Zukunftsperspektive bekommt.
2: Die Sondersitzung des Stadtrates zur Wahl des Nachfolgers von Kulturdezernent Matthias Nocke ging sehr schnell. Nach wenigen Minuten und öffentlicher Abstimmung war der 51 Jahre alte Lippe-Weißenfeld gewählt. Mit einer großen Mehrheit gegen die Stimmen der Linken und bei Enthaltung der Grünen. Freitag ab 15 Uhr ist der neue Dezernent live bei Radio Wuppertal. Eine Stunde lang in unserem Elba-Talk. In Elberfeld gibt es jetzt 8 mobile Bäume in Pflanzkübeln. Die Stadt und die Bezirksvertretung Elberfeld haben sie am Neumarkt und am Wall aufgestellt. Sie sollen die Innenstadt aufwerten und stehen da, wo wegen Leitungen, Tiefgaragen oder Rettungswegen nichts im Boden eingepflanzt werden kann. In den Kübeln sind auch Blumen. Das waren die Nachrichten mit Sebastian Kaiser.
0: Das Wuppertal-Wetter. Gucken Sie erstmal auf die Temperaturen im Moment. Am Dornaparöschen 15 Grad, am Fischertal in Barmen 16 Grad. Es wird warm heute. 24 Grad kriegen wir. Dabei ist es noch ein bisschen durcheinander. Also jetzt am Morgen noch etwas Regen möglich. Heute Nachmittag vielleicht auch noch ein paar Tröpfchen. Sonst aber auch noch sonnig. Wie geht's weiter? Morgen am Mittwoch ganz ähnlich wie heute. Sonne, Wolken, etwas Regen, nochmal bis 24 Grad. Donnerstag dann sonnig und fast 30 Grad. Freitag, Samstag sogar über 30 Grad. Die Verkehrsinfos um 8.33 Uhr dauert's hier länger. A1 Richtung Köln. Zwischen Burscheid und Köln-Niel 2 Kilometer, 10 Minuten plus. Dann sind wir schon auf der A46 in Richtung Düsseldorf. Zwischen Oberbarmen und Katernberg 4 Kilometer stockend insgesamt, knapp 10 Minuten plus. Zwischen Hahn-Ost und Erkrath nochmal 8 Kilometer Stau und 20 Minuten Zeitverlust. Die 46 Richtung Kreuz Wuppertal Nord, da haben wir 2 kleine Staus, einmal zwischen Erkrath und Kreuzhilden und dann nochmal zwischen Farresbeck und Elberfeld, jeweils nur ein paar Minuten Zeitverlust. Längere Staus außerdem immer noch am Hahner Berg Richtung Elberfeld, da gibt es ja einmal die WSW-Baustelle und außerdem haben wir aber auch immer noch Probleme auf der L418 und zwar zwischen Kronberg und Technologiepark nach einem Unfall heute Morgen, da ist ja auch noch die Baustelle und nicht alle Spuren sind da frei. Längerer Stau außerdem auf der Blombachtalbrücke Richtung Lichtschalter Kreisel plus 10 Minuten, Wiedener Kreuz von der Düsseldorfer Straße kommt Richtung Mettmann plus 10 Minuten und Oehlendaler Straße Richtung Raukamp plus 10 Minuten. Blitzer haben wir aktuell auf der Kurfürstenstraße, Höhe Hausnummer 53 und auf der Rosskamper Straße an der Bushaltestelle Rosskamper Straße. Dankeschön fürs Bescheid sagen. Wenn ihr auch einen Blitzer habt, gerne eine WhatsApp ins Studio. Nummer ist die 0202 25 77 207.
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0: Ah, ein bisschen schadenfroh sind wir vielleicht auch. Vielleicht haben wir immer noch nicht ganz vergessen, was da vor 2 Jahren passiert ist, was Spanien da mit uns gemacht hat und dass wir da so betrogen worden sind. Spanien hat das erste Spiel bei dieser WM gegen den, ja, kann man nicht anders sagen, Zwerg Kap Kapverde. Die haben etwas mehr Einwohner als Wuppertal. So. Und holen aber ein 0:0 gegen Spanien. Also das ist eine Riesenüberraschung, dass der WM-Favorit Spanien da nicht über ein 0:0 hinauskommt. Wer das Spiel nicht gesehen hat, da könnt ihr jetzt meinen, da haben die Spieler von Kapverde bestimmt getreten ohne Ende. Nein, es gibt sogar einen WM-Rekord. Kapverde hat nur ein einziges Foul begangen in den ganzen 90 Minuten. Und ein weiterer WM-Rekord. Der Spieler Oyarzabal von Spanien hatte in den ersten 30 Minuten wie viel Ballkontakte? Keinen einzigen. Wow. Das als WM-Update. Geht weiter mit Musik. Hier schon Tayo Cruz und Kylie Minogue. Gleich mein heutiges Highlight auf der Radio Wuppertal-Playlist.

0: Radio Wuppertal hier an diesem Dienstag, der noch ein bisschen durcheinander ist. Sonne, Wolken, heute 24 Grad aber schon. Ab Donnerstag haben wir wieder Hitze in Wuppertal, Temperaturen um 30 Grad dann. Ein Thema diese Woche, mit dem wir uns mal ausführlich beschäftigen, weil du kommst gerade eigentlich nicht dran vorbei, die sogenannte Abnehmspritze. Das ist ein Riesenthema gerade. In ein paar Wochen gibt es die dann sogar in Tablettenform. Viele Promis haben sich schon geoutet, dass sie damit jede Menge Gewicht verloren haben. Robbie Williams zum Beispiel. Aber erstens verschreibungspflichtig und zweitens wirkt sie halt nicht bei allen. Claudia ist so ein Fall.
1: So, ich bin, seitdem ich klein bin, übergewichtig. Ich habe von Januar 25 bis März 26 die Abnehmspritzen genommen und habe letztendlich 4 Kilo unterm Strich abgenommen.
0: Überleg mal, 4 Kilo in mehr als einem Jahr, das ist ja dann nichts eigentlich. Und Claudia hat sogar mehrere Spritzen versucht, aber ohne großen Erfolg. Dafür Nebenwirkungen.
1: Übelkeit, gerade so morgens nach dem Aufstehen, die ich verspürt habe, war auch nach den ersten 2 Monaten der Haarausfall verstärkt bei mir vorhanden. Klar, Haarverlust ist erschreckend. Ne? Gerade so beim Duschen, wenn die Büschel dann so in den Händen liegen, ist das keine Sache, die man gerne in Kauf nimmt.
0: Boah, ich habe ja eh nicht mehr viele Haare. Aber das wäre für mich ja spätestens der Moment gewesen, wo ich gesagt hätte, stopp. Und dazu kommt, Claudia hat mehrere 1000 Euro ausgegeben für diese Spritzendiät. Sie hat damit abgeschlossen, sagt sie, und versucht jetzt eine Magenverkleinerung. Also bei Claudia hat es nicht funktioniert. Andere haben bis zu 20% an Gewicht verloren. Und ich kann ja schon verstehen, wenn man sagt, oh, das ist aber irgendwie schon verlockend, ne? Weil so easy, muss ich ja nicht mal mehr Sport machen oder was, da habe ich einfach weniger Hunger und dann ergibt sich das von alleine. Ja, aber Vor- und Nachteile und so, ne? Wir haben 2 Experten zu diesem Thema eingeladen und zwar am Donnerstag beantworten die eure Fragen hier in der Sendung ab 10 Uhr und ihr könnt eure Fragen jetzt schon stellen auf radiowuppertal.de. 9:15 haben wir es jetzt. Jens Voss hier, guten Morgen.

0: 8.47 Uhr, mein heutiges Highlight auf der Playlist. Nicht, weil es das beste Lied der Welt ist, sicher nicht. Aber Erinnerungen, das waren die 2000er, als ich noch in den Club gegangen bin zum Feiern. Und dann lief eben sowas hier. Cascada, Evacuate the Dance Floor.
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Stau auf der B7. Und zwar von Barmen kommend Richtung Elberfeld. So ab Loh bis zum Landgericht 10 Minuten plus. Gleich um 9 Uhr die Nachrichten. Spannendes Thema heute. Geht ihr im Supermarkt an der Kasse eher zu einer Kasse mit Kassiererin oder Kassierer oder zu Selbstscannerkassen? Die meisten wollen da lieber echte Menschen haben. Ist nur ein Thema heute. Die Nachrichten gleich um 9 hier bei Radio Wuppertal. Das ist in knapp 10 Minuten.

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1: Mit Danny Hoppe, guten Morgen. Die Fußball-Weltmeisterschaft hat ihre erste richtig große Überraschung. Denn einer der ganz großen Titelfavoriten hat sich direkt im ersten Spiel kräftig blamiert. Europameister Spanien. Vor dem Spiel gegen den krassen Außenseiter Kap Verde wurde eigentlich nur über die Höhe des Sieges spekuliert. Am Ende gab es aber nur ein mageres 0:0. Nico Hartmann im WM-Studio, wie ist das denn passiert?
2: Ja, es ist erstmal ohne Zweifel eine der größten Sensationen der WM-Historie. Wir sprechen über Kap Verde, eine Inselgruppe vor Westafrika mit rund 500.000 Einwohnern gegen vielleicht den Titelfavoriten bei dieser WM. Aber den Spaniern fehlte es an der Körperspannung gestern. Man hat vielleicht unterbewusst einfach diese Aufgabe unterschätzt. Und auf der anderen Seite hat Kap Verde einen Helden, den Keeper Vozinha. Der spielt in der zweiten portugiesischen Liga und er entschärfte alles, was aufs Tor kam. Während der Underdog also feierte, sprach die spanische Presse von einem Desaster oder einem Rohrkrepierer. Also die Stimmung bei den Spaniern ist erstmal richtig schlecht. Aber auch bei den anderen Favoriten lief es nicht. Uruguay kam gegen Saudi-Arabien erst in der Schlussphase zum 1:1, genau wie Belgien gegen Ägypten. Und am Morgen unserer Zeit kam der Iran im ersten WM-Spiel in Los Angeles zu einem 2:2 gegen Neuseeland nach zweimaligem Rückstand.
1: Danke, Nico Hartmann. Und jetzt weitere Meldungen im Überblick. In diesen Minuten wird im französischen Evian der G7-Gipfel fortgesetzt. Im Mittelpunkt steht heute der Ukraine-Krieg. Auch der ukrainische Präsident Zelensky ist deshalb beim Treffen dabei. Bundeskanzler Merz sagt, Russland könne den Krieg militärisch nicht gewinnen. Dazu sei die russische Wirtschaft angeschlagen. Die Bevölkerungszahl in Deutschland ist im vergangenen Jahr leicht gesunken, um 0,1% auf 83,5 Millionen. Das hat das Statistische Bundesamt mitgeteilt. Demnach leben außerdem immer mehr ältere Menschen in Deutschland. Die meisten Menschen in Deutschland sind offenbar keine Fans von SB-Kassen im Supermarkt oder Discounter. Das zeigt eine Umfrage des Marktforschungsinstituts Kantar. Demnach bezahlen rund 2/3 der Befragten lieber an der klassischen Kasse mit Kassierer oder Kassiererin. Die Sommerferien rücken näher und damit für viele auch der lang ersehnte Urlaub. Die meisten in Deutschland müssen ihn allerdings mit ihrem normalen Gehalt stemmen. Nicht mal die Hälfte der Beschäftigten in der Privatwirtschaft bekommt diesen Sommer Urlaubsgeld, sondern nur 44%. Das hat das WSI-Institut der Hans-Böckler-Stiftung ausgewertet. Das liege vor allem daran, dass es immer weniger Tarifbindungen gebe, heißt es. Diese liege heute bei 49%, Mitte der 90er Jahre seien es rund 80% gewesen. Wenn der Tarifvertrag fehle, fehle meist auch das Urlaubsgeld, sagt das Institut, und auch die Grundgehälter seien im Durchschnitt niedriger.
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3: Ich bin Sebastian Kaiser. Die Pläne für einen Radring in Wuppertal zur Bundesgartenschau werden konkreter. Die Stadt hat eine Route ausgesucht, die 35 Kilometer lang ist und viele Schulen, Firmen und Bahnhöfe verbindet. Außerdem die Nordbahntrasse mit der Samba-Trasse. Der Radring soll 25 Millionen Euro kosten. Das Pina-Bausch-Zentrum ist ein wichtiges Großprojekt mit einer sehr großen Strahlkraft. Das sagt Wuppertals neuer Kulturdezernent Hagen Lippe-Weißenfeld. Er wurde in einer Sondersitzung des Stadtrates mit großer Mehrheit gewählt.
4: Das Wuppertal-Wetter geht noch besser, wird aber auch besser. Jetzt am Morgen könnte es noch etwas regnen, heute Nachmittag vielleicht auch noch hier und da ein paar Tröpfchen, sonst aber trocken und auch immer mal sonnig. Und es ist schon wärmer. Im Moment messen wir an der Wittener Straße bei Choroplast 16 Grad, am Gymnasium am Koten 17 Grad. Das waren schon so die Höchsttemperaturen von gestern. Heute geht es aber hoch auf 24 Grad. Die kriegen wir auch morgen am Mittwoch, ähnlich wie heute dann. Sonne, Wolken, etwas Regen. Donnerstag wird sonnig und fast 30 Grad dabei. Freitag, Samstag sogar noch heißer. Die Verkehrsinfos. 4:09, hier dauert es noch länger. A1 Richtung Köln, zwischen Burscheid und Köln-Niel, 3 Kilometer Stau, 10 Minuten plus. Die A46 Richtung Düsseldorf, zwischen Wichlinghausen und Katernberg, stockender Verkehr, aber hier nur noch 5 Minuten. Und dann zwischen Hahn-Ost und Erkrath, 7 Kilometer Stau, hier eine Viertelstunde Zeitverlust. Blitzer haben wir aktuell auf der Roßkamper Straße an der Bushaltestelle Roßkamper Straße, also Nähe Höhe, und auf der Kurfürstenstraße Höhe Hausnummer 53. Ach, und außerdem kommt gerade eben noch eine WhatsApp rein, und zwar von Corina. Könnt ihr bitte auch durchgeben, dass die Vogelsangstraße komplett gesperrt ist für die nächsten 4 Wochen? Ja, ganz komplett nicht, aber tatsächlich ist die Sperrung dann jetzt gerade aktiv, schreibt Corina nämlich auch. Und zwar ist die Vogelsangstraße in Elberfeld jetzt gesperrt für 4 Wochen, und zwar zwischen Teschemacher Straße und St. Anna Klinik. Da laufen Bauarbeiten und deswegen fahren auch einige Busse anders. 645 zum Beispiel, E845 NE3. Da entfallen einige Haltestellen, zum Beispiel obere Vogelsangstraße. Wolfgangstraße, Mirka Hain oder auch Domagweg. Und Corinna schreibt gerade, ja, alle wollen gerade runterfahren und schnauzen die Arbeiter an. Na, das macht aber nicht. Die können ja am allerwenigsten dafür. Wenn euch sonst noch was auffällt, ihr auch im Blitzersee zum Beispiel, gerne eine WhatsApp hier ins Studio. Nummer ist die 0202 2577 207.
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4: Kennt ihr das Adelsgeschlecht Lippe-Weißenfeld? Lippe-Weißenfeld, das, ich habe schon gesagt heute, es klingt schon so nach rotem Teppich und goldenen Gläsern. Lippe-Weißenfeld. Einer aus dieser Linie, Hagen-Lippe-Weißenfeld, gehört jetzt zur Wuppertaler Stadtspitze. Wir hören ihn gleich nach zwei Songs hier. Und der erste kommt von Olivia Dean, Man I Need.
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0: neue Wuppertaler Kulturdezernent ist diese Woche live hier bei Radio Wuppertal. Am Freitag im Elbertalk. Unser großes Interview jede Woche, jetzt immer am Freitagnachmittag bei Kollege Michael Brockert. Das ist dann eins der ersten Interviews für den neuen Kulturdezernenten Hagen Lippe Weißenfeld. Er ist am Nachmittag erst gewählt worden von den Politikerinnen und Politikern im Stadtrat. Also von den meisten. Die Linken haben gegen ihn gestimmt, die Grünen haben sich enthalten. Er freut sich auf Wuppertal und hat einen Wunsch.
1: Ja, dass die Stadt, glaube ich, mit Selbstbewusstsein, mit einem sympathischen Selbstbewusstsein, ihre Zukunft selbst weiter in die Hand nimmt und ihre Qualitäten, die sie unbestritten hat, ruhig noch stärker zur Geltung bringt.
0: Das ist Hagen Lippe Weißenfeld aus dem Adelsgeschlecht Lippe Weißenfeld. Was für seine Aufgaben in der Stadt jetzt keine Rolle spielt, dass er adelig ist, aber ist ja irgendwie ganz spannend. Was sind denn seine Aufgaben? Ein Dezernent ist ja sowas wie ein Minister auf Stadtebene. Und er ist nicht nur zuständig für Kultur, sondern auch für Sport, Sicherheit und Ordnung. Wird er ganz viel zu erzählen, was er vorhat mit Wuppertal im Elbertalk am Freitagnachmittag hier bei Radio Wuppertal. Dienstagmorgen jetzt, 9:13 Uhr. Jens Voss hier. Hi.

0: Radio Wuppertal hier, 9.16 Uhr. Wir sammeln immer noch die Public Viewings in der Stadt. Übersicht auf radiowuppertal.de. Da könnt ihr in Google Maps rein- und rauszoomen und seht genau, wo Fußball läuft. Neu dabei zum Beispiel die Billardbar Break am Loh und die alte Pferdetränke in Vohwinkel. Natürlich auch die großen Public Viewings, alte Papierfabrik in Elberfeld oder Brauhaus in Barmen. Weil zusammengucken ja schon mehr Bock macht, sagt auch Musiker Marc Forster.
1: Früher habe ich gerne alleine geguckt, so in aller Ruhe. Mittlerweile finde ich es eine super Möglichkeit, unter Leute zu kommen.
0: Ja, Marc Forster, jetzt hier, sein aktuelles Lied heißt Ein Lied.
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mehr Blumen und Bäumchen für Elberfeld und sogar mobile. Nur ein Thema gleich in den Nachrichten um 9:30. Und hier sind Ace of Base. Life is a flower bei Radio Wuppertal.

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0: 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Es ist 9:30.
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2: Ich bin Sebastian Kaiser. Schönen guten Morgen. Die 7 weltweit führenden Wirtschaftsnationen beraten sich heute über die stockenden Friedensbemühungen für die Ukraine. Auch der ukrainische Präsident Selenskyj kommt zum G7-Gipfel in Frankreich. Selbstbedienungskassen im Supermarkt sind nicht sehr beliebt. In einer Umfrage finden 2/3 die normalen Kassen besser. Das häufigste Argument für SBE-Kassen ist, dass man da sein eigenes Tempo bestimmen kann und weniger Zeitdruck hat.
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2: Aus 15 Kilometern bestehendem Radweg sollen bis zur Bundesgartenschau ein 35 Kilometer langer Radring werden. Davon profitiere ganz Wuppertal, heißt es von der Stadt. Der Radring soll viele Schulen, Firmen und wichtige Bahnhöfe verbinden. Die Einzelheiten von Paul Brauers.
3: Die bereits etablierten Strecken Nordbahntrasse und Sambatrasse haben dann eine Verbindung. Der Radring kostet die Stadt Stand jetzt 25 Millionen Euro. Das Geld dafür ist bereits in den kommenden Haushaltsentwürfen berücksichtigt. Die Verwaltung möchte aber auch noch Fördermittel bekommen. Über die Planungen will die Stadt im November genauer informieren. Dann gibt es eine öffentliche Veranstaltung dazu. Eine Karte mit dem geplanten Verlauf und der Zeitplan stehen online auf radiowuppertal.de.
2: Die Pläne für das Pina-Bausch-Zentrum am ehemaligen Schauspielhaus sind aktuell in einer sehr sensiblen, entscheidenden Phase. Das sagt Wuppertals neu gewählter Kulturdezernent Hagen Lippe-Weißenfeld. Er will dabei helfen, dass die Pläne eine sichere Zukunftsperspektive bekommen.
4: Also Pina-Bausch ist ganz weit oben. Nicht nur, weil es jetzt pressiert zeitlich, sondern auch, weil es ein internationales Thema ist. Ein Thema mit einer Strahlkraft für diese Stadt von immenser Bedeutung.
2: Lippe-Weißenfeld wurde von der CDU vorgeschlagen und in einer Sondersitzung des Stadtrates mit großer Mehrheit gewählt. Die Wahl wurde nötig, weil der langjährige Amtsinhaber Matthias Nocke überraschend nicht wiedergewählt wurde. Der neue Dezernent ist am Freitag eine Stunde live bei Radio Wuppertal ab 15 Uhr in unserem Elba-Talk. In Elberfeld gibt es jetzt 8 mobile Bäume in Pflanzkübeln. Die Stadt und die Bezirksvertretung Elberfeld haben sie am Neumarkt und am Wall aufgestellt. Sie sollen die Innenstadt aufwerten und stehen da, wo wegen Leitungen, Tiefgaragen oder Rettungswegen nichts im Boden eingepflanzt werden kann. In den Kübeln sind auch Blumen. Das waren die Nachrichten mit Sebastian Kaiser.
0: Das Wuppertalwetter, es wird sommerlich diese Woche. Dauert noch ein bisschen. Heute kommen wir auf 24 Grad. Das ist meteorologisch noch nicht ganz sommerlich. Davon spricht man dann so ab 25 Grad. Kommen wir auf die aktuellen Temperaturen. Im Moment messen wir an der JVA in Ronsdorf 16 Grad, auf dem Karlsplatz in Elberfeld 17 Grad und maximal eben 24. Ist auch noch ganz schön durcheinander. Einige Wolken sind dabei. Eventuell hier und da auch noch etwas Regen, so ein paar Tröpfchen. Aber eben auch immer mal sonnig zwischendurch. Morgen am Mittwoch sieht es ganz ähnlich aus. Auch noch mal ähnlich warm. Donnerstag dann sonnig, fast 30 Grad, Freitag, Samstag sogar über 30. Die Verkehrsinfos, 9.33 Uhr, Stau auf der A1 Richtung Köln, zwischen Burscheid und Köln-Niehl, 3 Kilometer, aber 25 Minuten Zeitverlust. Dann sind wir auf der A3 Richtung Köln, zwischen Kreuzhilden und Solingen, 1 Kilometer stocken, nicht mal 5 Minuten. Die A3 Richtung Oberhausen, zwischen Kreuzhilden und Mettmann, 5 Kilometer Stau, 10 Minuten plus. A43 Richtung Recklinghausen, zwischen Kreuzwuppertal Nord und Spruckhövel, etwas stocken, geht schnell. Die 46 Richtung Düsseldorf, zwischen Wichlinghausen und Farresbeck 5 Kilometer Stau, fast 20 Minuten plus. Hinter Hahn-Ost noch mal etwas stockend und hinterm Kreuz Hilden auch jeweils nur ein paar Minuten. Dauert es an dieser Stelle länger. Wenn ihr eine Blitzerinfo habt, gerne hier eine WhatsApp ins Studio. Nummer ist die 0202 2577 207.
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0: WhatsApp kommt von Marie, aber zu einem anderen Thema. Marie schreibt, bin ganz traurig und dahinter eine Spanienflagge. Das mag ich wohl glauben. Das ist halt die erste kleine Sensation bei dieser Fußball-Weltmeisterschaft. Spanien spielt am Abend gegen Kap Verde. Ich sage, ein paar mehr Einwohner als Wuppertal. Totaler Außenseiter, aber Spanien kommt nicht über ein 0:0 hinaus. Aber ich glaube, da muss Marie nicht traurig sein. Erstens glaube ich, dass Spanien sich da noch fangen wird und schon noch gewinnen wird. Und außerdem, bei dieser WM kommt ja sowieso so gut wie jeder weiter. Ja, die besten Gruppen Dritten und so, weil ja so viele Mannschaften mit dabei sind. 9:55 jetzt gleich. Es ist Dienstag.
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Kim Wilde habe ich als nächstes hier auf der Playlist, wird 66 dieses Jahr. Da fängt das Leben an. Im November ist es soweit. Und nächstes Jahr im November ist sie auf großer Deutschland-Tour. Einige Konzerte sind auch hier in der Nähe. Hier ist Keep Me Hanging On. Kim Wilde bei Radio Wuppertal. 9:41 Uhr jetzt.

0: Dienstagmorgen. Heute hören wir den Wuppertaler Unidozenten, der auf der Trasse Musik macht. Habt ihr vielleicht auch schon mal gesehen und gehört? Auf der Nordbahntrasse. Stefan Neumann heißt er. Und er steht regelmäßig an der Trasse, ungefähr so Höhe der Bäckerei Polix. Da baut er sich auf, nur kleine Dose, wo du Geld reinwerfen kannst, wie man das so kennt von Straßenmusikern. Radio Wuppertal-Reporterin Nila Thaya war selbst bei ihm Studentin und war dann ganz überrascht, als sie ihn auf der Trasse gesehen hat.
1: Findet ihr das, dass der Mann da vorne Musik macht an der Trasse?
2: Also ich finde es sehr cool, dass er sich hier einfach kreativ ein bisschen auslebt. Und spannenderweise ist das tatsächlich auch mein Dozent aus dem Studium. Also er macht Didaktik, Germanistik bei mir in der Uni.
1: Tatsächlich, weil ja. Da wollte ich gerade drauf hinaus, weil es war auch mein alter Dozent.
2: Ja.
1: Findest du es dann nicht doppelt cool, dass er es macht, oder findest du es ein bisschen cringe?
2: Ich finde, dass Dozenten auch ein Privatleben haben und dass es eigentlich völlig egal ist, was du beruflich machst, dass er hier steht und das performt. Ich glaube, das ist für ihn irgendwie eine coole Sache und ich gönne ihm das.
1: Ihr kommt gerade schon hier so schön auf die Trasse gelaufen. Hört ihr die Musik? Wie findet ihr die?
3: Schön, habe ich schon öfter hier gehört tatsächlich.
1: Kannst du dir vorstellen, was der Herr so sonst in seiner Freizeit macht?
3: Wahrscheinlich Handwerker oder Rentner.
4: Handwerker passt ganz gut.
1: Hättet ihr euch vorstellen können, dass so mal ein Lehrer oder irgendein Professor von euch da steht und einfach so nachmittags singt? Findet ihr das verrückt?
4: Nö, eigentlich nicht. Also die haben ja auch ein Privatleben.
1: Du hast zwar gerade deine AirPods drin, ne? Hörst du denn trotzdem die Musik hier im Hintergrund?
5: Das höre ich.
1: Und wie findest du es?
5: Super. Ich habe ihn schon ein paar Mal hier an der Trasse gesehen.
1: Was, wenn ich dir jetzt sage, dass das mein alter Dozent aus der Uni ist?
5: Crazy.
1: Okay. Crazy, oder?
5: Krass. Okay. Krass. Wenn ihr die Freizeit und Lust darauf hat, finde ich es super. Richtig schön.
0: Ja, und wie ist das für ihn selbst? Er

0: Radio Wuppertal um exakt 10 vor 10. Wie schön, ich spiele als nächstes hier Alle Farben, Baby Goodbye. Und zwar in dem Moment, in dem ich hier Goodbye sage. Gleich nach 10, Laura Potting. Wir hören uns gerne morgen früh wieder. Dann ist ja auch schon Mittwoch. Bis dahin, ciao, ciao.
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1: Mit Nico Hartmann. Tunesien hat nach der 1:5 Niederlage im ersten WM-Spiel gegen Schweden Nationaltrainer Sabri Lamouchi entlassen. Und der Nachfolger steht auch schon fest. Der Franzose Hervé Renard soll im Laufe des Tages im Trainingslager eintreffen. Lamouchi hatte das Amt im Januar angetreten und mit seiner Mannschaft seitdem nur einen einzigen Sieg geholt. Es ist bereits das zweite Mal, dass Tunesien seinen Trainer während einer WM freistellt. 1998 musste der Pole Henrik Kasperczak nach 2 Niederlagen in der Gruppenphase vorzeitig gehen.
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2: Mit Danny Hoppe, guten Morgen. Die Menschen in Deutschland sind beim Autokauf etwas vorsichtiger geworden. Das zeigt eine neue Automobilstudie der Simon Kucher Unternehmensberatung. Demnach denken aktuell 2/3 der Befragten über ein neues Auto nach. Das durchschnittliche Budget liegt dafür bei rund 44.000 Euro. Sarah Heinz aus dem News-Team. Die Studie zeigt aber auch, dass wir uns bei unserer Kaufentscheidung mehr Zeit lassen als früher.
3: Ja, das liegt einerseits daran, dass viele bei dem Mehr an Anbietern einfach ein bisschen länger brauchen, um einen richtigen Überblick zu bekommen. Der Hauptgrund, ob ein Auto am Ende aber gekauft wird oder nicht, ist nach wie vor der Preis. Und da sagen die Studienmacher eben, dass wir heute viel genauer abwägen würden, wann wir unser Geld ausgeben und vor allem auch wofür genau. Deswegen vergleichen wir inzwischen zum Beispiel mehr als vorher. Vielen ist wichtig, dass die Unternehmen transparent sind und dass man ihnen vertrauen kann. Genau da sind einige bei chinesischen Autoherstellern laut Studie zum Beispiel noch vorsichtig, obwohl das Land zunehmend mit Preisen und Technologie punkten könne.
2: Wegen der Preise schauen inzwischen aber auch immer mehr Menschen auf den Gebrauchtwagenmarkt.
3: Genau, das hat die Studie auch gezeigt. Mehr als 1/3 der Befragten denkt darüber nach, sich als nächstes Auto einen Gebrauchtwagen anzuschaffen. Dieser Markt profitiert von unserer Zurückhaltung gerade also mit am meisten. Bei jüngeren Käuferinnen und Käufern ist aber auch das Interesse an E-Autos gestiegen. Auch da ist zwar wichtig, wie es mit dem Preis aussieht. Daneben spielt für die Kaufentscheidung aber auch eine Rolle, was das Auto alles kann. Also zum Beispiel, wie weit es fährt und wie lange es braucht, um aufgeladen zu sein.
2: Danke, Sarah. Und jetzt weitere Meldungen im Überblick. Beim G7-Gipfel im französischen Evian wird gerade über den Ukraine-Krieg beraten. An den Gesprächen nimmt auch der ukrainische Präsident Selenskyj teil. Er hofft auf eine neue diplomatische Initiative. Auch Bundeskanzler Merz sieht die Ukraine inzwischen in einer neuen Position der Stärke. Mehr als 1 Milliarde Kinder sind mindestens 3 unterschiedlichen Klimarisiken ausgesetzt, wie etwa Dürren, Hitze oder tropischen Stürmen. So steht es in einem Bericht des UN-Kinderhilfswerks UNICEF. Betroffen sind demnach vor allem Kinder in afrikanischen Ländern südlich der Sahara und in Teilen Südasiens. In Deutschland gibt es immer weniger Sozialwohnungen. Dieser Trend hat sich auch im vergangenen Jahr fortgesetzt. Das zeigt eine Antwort des Bauministeriums auf eine linken Anfrage. Demnach fielen erneut rund 20.000 Sozialwohnungen weg. Vor allem in NRW ist die Lücke nach diesen Zahlen groß. NRW schrumpft, zumindest was die Bevölkerung angeht. Das zeigen jetzt neue Daten des Statistischen Landesamts. Demnach gab es im vergangenen Jahr einen Rückgang um 0,3%. Dadurch lag die Einwohnerzahl zum ersten Mal seit 2022 wieder unter 18 Millionen. Es seien mehr Menschen gestorben, als Kinder geboren worden, heißt es. Die mit Abstand größte Stadt ist weiterhin Köln mit mehr als 1 Million Menschen. Die kleinste Gemeinde bleibt Hallenberg im Hochsauerlandkreis mit 4.272 Einwohnern. Auch bundesweit ist die Bevölkerungszahl leicht gesunken um 0,1% auf 83,5 Millionen. Gleichzeitig leben außerdem immer mehr ältere Menschen in Deutschland. Und das waren die Nachrichten mit Danny Hoppe.
4: Das Wetter.
5: Viele Wolken ziehen heute durch, die bringen auch immer mal wieder Schauer. Vereinzelt kann es auch gewittern heute. Dazu wird es aber wärmer. Zwischen 21 Grad in Ostwestfalen-Lippe und 27 Grad in der Eifel sind heute drin. Morgen weiter bewölkt. Auch hier kann es mal regnen. Maximal 27 Grad.
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5: Und das sind die Staus ab 12 Minuten Zeitverlust. Die A3 Köln-Oberhausen. Zwischen Solingen und Mettmann 7 Kilometer Stau. Ihr braucht hier eine Viertelstunde länger. Die A4 Aachen-Köln. Zwischen dem Kreuz Köln-West und Köln-Eiffeltor, 3 Kilometer Stau, 12 Minuten plus. Die A4 Olpe-Aachen zwischen dem Kreuz Köln-Ost und Köln-Eiffeltor, 7 Kilometer Stau, 13 Minuten. Die A42 Kamp-Lindfort-Dortmund zwischen dem Kreuz Kamp-Lindfort und Duisburg-Bahl, 2 Kilometer Stau, 24 Minuten. Und die A45 Hagen-Gießen zwischen Ehringshausen und Wetzlar-Ost, 5 Kilometer Stau, 20 Minuten plus. Da läuft gerade eine Unfallaufnahme, also hier auch bitte vorsichtig sein. Kommt gut an!
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5: Habt ihr schon mal von Merlin gehört? Und nein, ich meine nicht den Zauberer. Ich meine eine kleine, weiße, süße Ente, die wird gerade zum WM-Star. Die läuft aktuell im Mexiko-Trikot und passenden Söckchen durch Mexiko-Stadt. Und du siehst Merlin in Videos ganz entspannt über Zebrastreifen laufen mit seiner Besitzerin. Und ja, dort kennt ihn auch tatsächlich schon fast jeder. Ist absoluter Star, Merlin. Die Videos gibt's online, sind echt mega herzig. Schaut ihr euch mal an. Ich bin Laura Potting, ich wünsche euch einen bezaubernden Dienstag.

0: Also ich muss sagen, seit dem 7:1 am Sonntag ist die Fußballstimmung bei mir auf jeden Fall deutlich gestiegen. Und in Dortmund war sie am Sonntag schon vor dem Spiel grandios.
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0: 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Wir hören nochmal in die entscheidenden Sekunden rein.
2: Es wird eng, die letzten 10 Sekunden laufen in dieser Partie ja. Und der Ausgleich. Ja. Ausgleich in dieser Partie. 3 ja. Sekunden vor Schluss und da ist noch mal das Tor. Es ist Abpfiff.
3: Ja.
2: Es ist das 3:2 in allerletzter Sekunde. Es geht nach Fuerteventura.
0: Ja, Glückwunsch an Stefan. Für ihn und seine Frau geht es demnächst in die Sonne. 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
1: Ich bin Sebastian Kaiser. Der Wuppertaler Radring zur Bundesgartenschau soll 25 Millionen Euro kosten. Die Stadt hat jetzt eine Route ausgesucht, die 35 Kilometer lang ist und an der viele Schulen, Firmen und Bahnhöfe liegen. Außerdem verbindet der Radring die Nordbahntrasse und die Samba-Trasse. Eine Karte mit der Route gibt es auf radiowuppertal.de. Die Pläne für das Pina-Bausch-Zentrum am ehemaligen Schauspielhaus sind aktuell in einer sehr sensiblen, entscheidenden Phase. Das sagt Wuppertals neu gewählter Kulturdezernent Hagen Lippe-Weißenfeld. Er bescheinigt dem Projekt eine sehr große Strahlkraft. In Elberfeld gibt es jetzt 8 mobile Bäume in Pflanzkübeln am Neumarkt und am Wall. Wegen Leitungen oder Rettungswegen kann da nichts im Boden eingepflanzt werden.
2: Das Wetter.
3: Ihr habt da eine dicke Wolkendecke über euch, die bringt heute auch immer mal wieder Regen, teils Gewitter bis 27 Grad. Morgen weiter eher uselig, einiges an Regen dabei, aber es wird richtig schön warm, auch hier bis 27 Grad.
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3: Und hier kommen die Staus ab 9 Minuten Zeitverlust. Die A1 Dortmund-Münster zwischen dem Kreuz Dortmund-Unna und Hamburg-Kamen 6 Kilometer Stau. Ihr braucht hier 13 Minuten länger. Die A1 Dortmund-Köln, da hat zwischen Burscheid und Köln-Niel einen Unfall gegeben. 3 Kilometer Stau im Moment, 12 Minuten plus. Die A3 Köln-Oberhausen zwischen dem Kreuz Hilden und Mettmann. 4 Kilometer Stau, 9 Minuten kommen hier oben drauf. Die A4 Olpe-Aachen zwischen dem Kreuz Köln-Ost und Köln-Eiffeltor. 7 Kilometer Stau, 20 Minuten plus. Und die A42 Kamp-Lindfort-Dortmund zwischen dem Kreuz Kamp-Lindfort und Duisburg-Bahl. 3 Kilometer Stau, hier müsst ihr 24 Minuten mehr einplanen. Gute Fahrt!
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3: Hallo zusammen, einen schönen Dienstag. Ich habe gleich die 80er für euch mit Matthew Wilder und Break My Stride. Hört ihr also gleich vorher, gibt's das Beste von heute für euch, nämlich Sia mit Chandelier. Das ist der beste Mix, von dem alle sprechen. So, und ich bin Laura Potting. Hallo!

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0: Gewicht abnehmen, ohne Heißhungerattacken, ohne zwanghaft und mit Mühe auf alles zu verzichten und ohne Sport. Das ist schon unrealistisch. Naja, also früher war es unrealistisch. Jetzt gibt es ja die sogenannte Abnehmspritze. 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Und welche Nebenwirkungen hat sie eigentlich? 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Hallo.
1: Hi.
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0: Olivia Dean. 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
2: Mit Danny Hoppe. Guten Tag. Bei der Fußball-Weltmeisterschaft gibt es sie zum ersten Mal und schon nach den ersten Spielen sorgen sie für reichlich Diskussionen. Die neuen Trinkpausen, die die FIFA eingeführt hat. Jedes Spiel wird pro Halbzeit einmal für 3 Minuten unterbrochen, damit die Spieler trinken können. Kritiker sagen aber, die Trinkpause werde zweckentfremdet und sei oft auch gar nicht nötig. Und auch der erste prominente WM-Spieler hat die neue Regelung jetzt kritisiert. Nico Hartmann aus dem WM-Studio hat die Infos dazu.
3: Mit dem Kapitän der Niederlande, Virgil van Dijk vom FC Liverpool, sind es nun erstmals prominente Spielerargumente, die der Diskussion um die Trinkpausen eine neue Dimension geben. Van Dijk bemängelte, dass man jedes Mal in die Werbung gehen würde und das wäre für den neutralen Zuschauer nicht glücklich. Grundsätzlich könne er Trinkpausen nachvollziehen, aber nur, wenn es wirklich heiß sei. Auch beim Spiel der deutschen Mannschaft im klimatisierten Stadion von Houston gab es bei rund 20 Grad 2x3 Minuten Trinkpause, die von manchen übertragenen Sendern für Werbung genutzt wird. Die FIFA verweist dagegen auf den Schutz der Spieler, um so wörtlich für alle Mannschaften in allen Spielen gleiche Bedingungen zu gewährleisten. Für die Trainer dagegen bieten die Trinkpausen die Möglichkeit, taktisch einige Dinge zu korrigieren. So sagte Julian Nagelsmann nach dem 7:1 der deutschen Mannschaft gegen Curaçao, die Trinkpause hat tatsächlich geholfen.
2: Und jetzt weitere Meldungen im Überblick. Am Freitag wollen die USA und der Iran ihr Rahmenabkommen zum Ende des Krieges in Genf unterzeichnen. Direkt danach soll es eine weitere Verhandlungsrunde beider Seiten geben. Das hat die iranische Regierung jetzt bestätigt. Man wolle diese weiteren Gespräche innerhalb von 60 Tagen abschließen, heißt es. Die Spritpreise nähern sich so langsam wieder den Werten vor dem Iran-Krieg an. Das beobachtet der ADAC. Der Liter Diesel war demnach gestern nur noch 7 Cent teurer als am letzten Tag vor Kriegsbeginn. E10 um 9 Cent. Das liegt aber auch am Tankrabatt. In 2 Wochen wird deshalb wieder ein Preissprung erwartet. Wer die Krankenkasse wechselt, kann im Jahr mehrere hundert Euro sparen und bekommt zum Teil sogar noch mehr Zusatzleistungen. Das hat ein Test der Stiftung Warentest ergeben. Sie hat dafür 67 gesetzliche Krankenkassen verglichen. Die Unterschiede bei Gutverdienern liegen demnach bei bis zu 660 Euro. Viele Menschen in Deutschland haben Schlafstörungen. Sie können nicht gut einschlafen, durchschlafen oder leiden unter einer Atemstörung, bei der es nachts wiederholt zu Atemaussetzern kommt. Im Jahr 2024 wurden deshalb mehr als 67.000 Patientinnen und Patienten stationär behandelt. Das hat das Statistische Bundesamt mitgeteilt. Die Zahlen zeigen aber auch, dass inzwischen deutlich weniger Menschen mit Schlafproblemen in die Klinik müssen als noch vor 20 Jahren. Damals waren es fast 100.000 mehr. Als Grund für den Rückgang gilt, dass Schlafstörungen heute anders behandelt werden können, zum Beispiel ambulant in Schlaflaboren oder zu Hause. Die meisten Patienten sind männlich und zwischen 50 und 74 Jahre alt. Und das waren die Nachrichten mit Danny Hoppe.
4: Das Wetter.
5: Ihr müsst euch heute auf Regen einstellen. Im Tagesverlauf kann es auch mal gewittern. 27 Grad sind maximal drin. Morgen ähnlich. Viele Wolken, mal Regen. Auch hier bis 27 Grad.
0: NRW Verkehr.
5: Und das sind die Staus auf 10 Minuten Zeitverlust. Die A1, damit starten wir Dortmund-Münster. Zwischen dem Kreuz Dortmund-Unna und Hamburg-Kamen 10 Kilometer Stau. Für euch bedeutet das eine Viertelstunde Zeitverlust. Die A1 Dortmund-Köln zwischen Burscheid und Köln-Niel 3 Kilometer Stau, 16 Minuten. Die A4 Olpe-Aachen zwischen dem Kreuz Köln-Ost und Köln-Eiffeltor 7 Kilometer Stau, 17 Minuten plus. Die A42 Kamp-Lindfort-Dortmund zwischen Moers-Nord und Duisburg-Bahl 2 Kilometer Stau, eine Viertelstunde plus. Und die A46 Düsseldorf-Wuppertal zwischen Wuppertal-Kronenberg und Wuppertal-Faresbeck 1 Kilometer Stau, 11 Minuten plus. Gute Fahrt!
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5: Einen schönen guten Tag euch und diese Stunde wird hier ganz, ganz, ganz besonders. The one and only Markus Krebs war ja hier zu Besuch. Ein paar von euch werden ihn auch am Sonntag schon gesehen und gehört haben. Da war er ja zu Gast in unserer Fußballsendung im Fußballmuseum. Und diese Stunde quatsche ich auch mit ihm und zwar auch über Fußball, aber auch über seine Tour und darüber, wie er sich eigentlich die ganzen Witze überlegt und ob es auch mal vorkommt, dass ihm irgendwelche Leute dann, weißt du läufst so über die Straße und sagst, ey Markus Krebs, ey, ich hab hier einen geilen Witz, ey, kann ich dir den erzählen? Passiert ihm tatsächlich immer wieder, wie er dann reagiert. Darüber quatschen wir auch. Das alles also diese Stunde, das wird schön. Ich bin Laura Potting. Schönen Tag euch.

0: 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Leute, Markus Krebs ist am Start. Ich habe ein bisschen, also ich bin aufgeregt, muss ich sagen.
1: Zu Recht.
0: Ich frage die Leute gerne zu Beginn eines Interviews. Gab es irgendwie was in den letzten Tagen, worüber du krass lachen musstest oder über das du dich total gefreut hast?
1: Ja, ich erfinde nachts Witze tatsächlich.
0: Ist
1: im,
0: wirklich
1: im Schlaf.
0: So?
1: Ich habe tatsächlich so über dieses, manche sagen Schnick, Schnack, Schnuck, manche sagen Schink, Schank, Schong, die spielen.
0: Ja.
1: Schere, Stein, Papier. Wenn das zwei Krebse machen würden. Ja, und da habe ich drüber...
0: Es
1: wäre sehr einseitig. Und das war tatsächlich vor zwei Tagen mein Highlight.
0: Und dann bist du lachend aufgewacht, oder wie ist das?
1: Ja, ich musste meinen Blog dann holen. Und dann aufschreiben. Ich konnte tatsächlich morgens wieder lesen.
0: Aber das erübrigt meine nächste Frage eigentlich. Ich wollte nämlich, wie witzig findest du dich eigentlich selbst? Also gibt es, du bist jetzt aufgewacht und hast gelacht. Ist es auch manchmal so, dass du dann da so stehst, dir irgendwas einfällt und du so, so?
1: Das ist richtig, aber theoretisch, ich kann mich zum Beispiel im Fernsehen nicht sehen.
0: Nee?
1: Nee, und ich musste für Best-of meine CDs wieder hören, damit ich, ach ja, das habe ich immer.
0: Ja.
1: Und ich kann meine Stimme nicht gut hören.
0: Okay.
1: Das ist, also vielleicht haben das viele für sich persönlich auch, da bin ich doch gar nicht. Oder hat eine Kassette aufgenommen für die Freundin oder was.
0: Ja.
1: Ne? Und da hast du immer gedacht, wie hört sich das an? So, heute ist die Technik ein bisschen weiter, aber manchmal denke ich, warum lache ich denn jetzt? Ich kenne den Witz doch.
0: Ja.
1: Aber dann habe ich auf irgendwann aus dem Publikum reagiert.
0: Ah, ne? Ich verstehe, ja, okay. Ja.
1: Und da hast du ja auch manchmal Zwischenrufe oder irgendeiner nässt sich gerade ein oder was und dann ist das immer natürlich perfekt.
0: Aber lustig, dass du dich selber nicht hören kannst.
1: Ja, und sehen noch ganz.
0: Also du findest dich, wenn du dann guckst, sitzt du nicht da und denkst,
1: ich sehe nur Fehler. Ich sehe nur Fehler.
0: Das ist ja nicht so gut.
1: Es geht jetzt nicht über, nein, den hast du doch mal anders gemacht oder lass doch mal eine Pause. Nee, oder, wieso? Lass dir doch mal erstmal lachen.
0: Ist es eigentlich, ich stelle mir vor, es kommt wahrscheinlich super oft vor, dass Leute zu dir kommen und sagen, hey, ich habe hier einen geilen Witz, hier will ich dir unbedingt erzählen. Und es gibt ja auch voll viele Leute, die Witze ja einfach gar nicht erzählen können.
1: Ja.
0: Wie, was machst du denn dann?
1: Ich hatte mal eine Nummer über Leute, die keinen Witz erzählen können. Und die war witzig. Die Nummer. Ja, das, pass auf, da sind zwei Fahrer. Nee, eine Nonne. Nee, zwei Nonnen. Nein, die eine war katholisch. Da hat man mir mal einen Witz erzählt. Ja? Und hat gesagt dann zum Ende, ich weiß die Pointe nicht mehr, ich weiß den Witz nicht mehr, aber die Pointe war grün. Und ich mich kaputt gelacht. Ja? Aber es gibt Leute, die wirklich nicht können, tatsächlich.
0: Und wie reagierst du denn dann? Sagst du, nee, war scheiße? Oder
1: ich
0: sag
1: meistens,
0: nett?
1: Den kenne ich.
0: Ja,
1: aber auch meistens kennen. Nur anders. Ne? Aber gibt auch welche. Ich habe im Moment einen Platz 1 Witz, den ich leider hier nicht erzählen kann, weil der ein bisschen unter die Gürtellinie geht.
0: Ach, schade.
1: Ja, ne, aber der ist tatsächlich von einem guten Freund von mir. Ja, der hat mir den gegeben und dann höre ich ja auch ganz genau zu und dann nehme ich gerne sowas auch an. Ja, wenn mir einer einen Witz erzählt, wo ich sage, A, kannte ich den nicht, B, ist der gut.
0: Ja, okay. Ja.
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1: Ich bin Sebastian Kaiser. Der Wuppertaler Radring zur Bundesgartenschau soll 25 Millionen Euro kosten. Die Stadt hat jetzt eine Route ausgesucht, die 35 Kilometer lang ist und an der viele Schulen, Firmen und Bahnhöfe liegen. Außerdem verbindet der Radring die Nordbahntrasse und die Samba-Trasse. Eine Karte mit der Route gibt es auf radiowuppertal.de. Die Pläne für das Pina-Bausch-Zentrum am ehemaligen Schauspielhaus sind aktuell in einer sehr sensiblen, entscheidenden Phase. Das sagt Wuppertals neu gewählter Kulturdezernent Hagen Lippe-Weißenfeld. Er bescheinigt dem Projekt eine sehr große Strahlkraft. In Elberfeld gibt es jetzt 8 mobile Bäume in Pflanzkübeln am Neumarkt und am Wall. Wegen Leitungen oder Rettungswegen kann da nichts im Boden eingepflanzt werden.
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3: Sommerlich warm heute, 21 bis 27 Grad maximal. Dazu kann es aber immer wieder regnen und vereinzelt auch mal gewittern heute. Morgen weiter viele Wolken, die auch immer mal wieder Regen bringen können. Dazu aber weiter warm morgen, auch hier bis 27 Grad.
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3: Und hier kommen die Staus ab 11 Minuten Zeitverlust. Die A1 Dortmund-Köln zwischen Burscheid und Köln-Niehl, da steht ihr aktuell auf 2 Kilometern und braucht so circa 11 Minuten länger. Die A4 Olpe-Aachen zwischen dem Kreuz Köln-Ost und Köln-Eiffeltor, 6 Kilometer Stau, 12 Minuten plus. Die A42 Kamplinfort-Dortmund zwischen Moers-Nord und Duisburg-Bahl, 2 Kilometer Stau, 13 Minuten. Die A46 Wuppertal-Düsseldorf zwischen Wuppertal-Oberbarmen und Wuppertal-Katernberg, 5 Kilometer Stau, hier kommen 40 Minuten obendrauf. Und die A61 Mönchengladbach-Koblenz zwischen Rheinbach und dem Dreieck Sinzig, 7 Kilometer Stau, 11 Minuten plus. Gute Fahrt!
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3: Hallo zusammen, es geht mit 7 Meilenstiefeln auf die Mittagspause zu. Wir machen hier ganz entspannt, gleich mit Bob Marley und Could You Be Loved und vorher noch Forever Young von Alphaville, aber im Gewand von David Guetta. Hört ihr jetzt? Ich bin Laura Potting. Ich wünsche euch einen schönen Dienstag. Irgendwer noch einen Kommentar zum Wetter gerade?
4: Nee.

0: Radio Wuppertal hier am Dienstag. Heute Morgen haben wir Stefan Neumann kennengelernt. Tagsüber Dozent an der Wuppertaler Uni, nach der Arbeit Musiker an der Nordbahntrasse. There must be some kind of way out of here. Er spielte mal an der Trasse, ungefähr Höhe Bahnhof Bloh.
1: Zu Anfang war es natürlich eine Hürde, mich hier hinzustellen. Also ich meine, ich habe gespielt früher in Bands, aber das waren dann Konzerte, zu denen die Leute gekommen sind, die uns sehen wollten. Und hier stehe ich dann halt mitten in der Stadt und hier sehen mich halt auch Leute, die mich nicht unbedingt hören wollen.
0: Wenn ihr ihn hören und sehen wollt, schönes Reel gibt's bei Instagram. Wir hören uns morgen früh wieder. Bis dahin.
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0: Leute, was für eine Ehre. Markus Krebs himself hat sich Zeit genommen und ihr hört ihn diese Stunde hier bei mir in der Sendung. Bist du denn so ein WM-Gucker eigentlich?
1: Also ich
0: so
1: werde jedes Spiel gucken.
0: Ja, jedes?
1: Ja, so wenn ich unterwegs bin, werde ich im Hotel gucken.
0: Und auch die nachts spät?
1: Ja.
0: Krass.
1: Ja, das ist, andere haben Hörspiel, wo sie einpennen. Ich werde beim Fußball wohl einpennen. Nein, aber das ist so meine Zeit, wo ich eh wach bin.
0: Okay.
1: Ich bin immer morgens noch ein bisschen müde. Ich brauche lange Anlauf.
0: Okay, ja, das kenne ich. Das. Ja.
1: Da ist früher bist du aufgestanden und zack, warst du da. Und das ist, heute ist nur noch zack, aber ohne da.
0: Was ich ja nicht leiden kann, sind diese Leute, die so aufstehen und so direkt gut gelaunt sind.
1: Und dann
0: auch mit dir reden. Und du denkst dir so, warum?
1: Ich habe meine WG gewohnt, ich weiß, was du sagst.
0: Boah, da war eine,
1: fürchterbar.
0: Ja, fürchterbar, finde ich auch schön. Du gehst auf Tour, 15 Jahre Markus Krebs.
1: Ja.
0: Ich muss sagen, du siehst maximal aus wie 13.
1: Pro Arm. Aber es ist tatsächlich so, man merkt es natürlich ein bisschen, aber auf der Bühne hat sich für mich nichts geändert.
0: Was können wir denn von der Natur erwarten? So?
1: Es ist ja Best-of, was ich natürlich liebe, weil ich die Klassiker raussehe. Ich habe ein paar Sachen, es ist so viel Material da, dass ich nur einen Grundpfeiler habe und bei jedem Auftritt versuche, das ein bisschen zu ändern. Dass ich sonst ein bisschen rumzwitsche, was kommt hier am besten an? Was ist da für ein Publikum? Kann ich hier auch mal unter die Gürtellinie richtig gehen?
0: Das heißt, das entscheidest du, wenn du auf der Bühne stehst, ja?
1: Ja.
0: Ah,
1: dann weiß ich ganz genau, das kann ich machen hier oder dann ist das schon ein bisschen zu drüber für die.
0: Wie merkst du das denn?
1: Ich sehe tatsächlich durch die Brille nur die erste Reihe, aber hören kann ich noch ganz gut und kann durch die Akustik dann vom Publikum dann entscheiden, was ich hier mache oder nicht. Ja, dann bin ich so, den kannst du noch machen, ne? Dann labere ich zwar schon, denke aber 20 Minuten weiter schon.
0: Was ich ja geil finde, ist, wie du dann da immer sitzt und dich dann einfach selber bepisst vor Lachen über den Witz, der als nächstes kommen wird. So, ich liebe das.
1: Es ist, ich kenne ja die Highlights, oder? Ich weiß ganz genau, letztes Mal habe ich eine kleine Veränderung da reingemacht, die war viel besser. Und freue mich auf die Veränderung. Ja, ob eine Betonung war oder eine richtige Pause beim letzten Mal gesetzt, das merke ich mir sofort. Das ist doch viel besser, dass ich den so erzähle. Und dann freue ich mich auf diese Dinge. Und dann fange ich an, tatsächlich zu grinsen.
0: Das ist krass, weil also wenn du schon anfängst zu lachen, bevor der Witz kommt, fange ich schon an zu lachen und ich frage mich, wie kommt der über den Witz drüber, ohne weiter?
1: Es gibt einen Witz, wo ich selber aus dem Lachen manchmal nicht rauskomme. Der fängt so an, dass ich so rumknötter, so mir tut das Auge so weh. Ne? Ich bin mit seiner Frau beim Arzt und sie küsst ihn dann aufs Auge. Ne? Und dann ist es besser? Ja. Und dann geht es über die Nase, Mund und dann die Pointe ist, da ist ein Rentner und sagt, behandeln Sie auch Hämorrhoiden. Darum geht's. Ne? Aber ich versorge eigentlich den schönen Teil des Witzes in dem Fall.
0: Ja, aber warum machst du das?
1: Ja,
0: was ist denn los mit dir?
1: Da habe ich noch nichts dran geändert. Also das ist, der muss schon so krass rüberkommen. Ne? Aber dann lachen die Leute sich schon kaputt.
0: Ja.
1: Ja? Und da kann ich auch nicht mehr. Manchmal muss ich mich umdrehen und denen dann erzählen, weil ich dann da nicht mehr reingucken konnte.
0: Ach krass, es war mir eine Ehre.
1: Es war mir auch eine Ehre. Wir hätten noch lange quatschen können.
0: Hätte ich auch schön gefunden.
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1: Mit Danny Hoppe. Guten Tag. Die Lage an den Tankstellen hat sich weiter entspannt. So langsam nähern sich die Spritpreise wieder den Werten vor dem Iran-Krieg an. Das beobachtet der ADAC. Das liegt natürlich auch am Tankrabatt. Der gilt aber nur noch gut 2 Wochen. Danach wird wieder ein Preissprung erwartet. Aber schon jetzt belasten die Kosten an der Zapfsäule viele Menschen. Sarah Heinz aus dem News-Team, das hat eine neue Teambank-Studie gezeigt.
2: Ja, nach der fühlt sich fast jeder zweite Haushalt durch die Spritkosten stark belastet. Die Zahl der Haushalte hat sich im Vergleich zum September 2025 sogar mehr als verdoppelt. Das ist also schon spürbar nach oben gegangen. Immer mehr Menschen lassen das Auto deswegen öfter stehen. Knapp ein Drittel der Befragten hat das gesagt. Bei den Jüngeren waren es mit 35% sogar noch ein bisschen mehr. Und einige sind laut der Studie außerdem dazu bereit, ihre eigenen Ausgaben runterzuschrauben. Jeder Fünfte könnte sich demnach vorstellen, im Bereich Auto, Kraftstoff und Kfz-Versicherungen jeden Monat 100 Euro zu sparen.
1: In der Studie wurde ja auch gefragt, was sich die Menschen von der Politik erhoffen.
2: Genau, den größten Effekt verbinden viele mit der Senkung der Mehrwertsteuer. Fast jeder zweite Befragte hat angegeben, dass sich so wahrscheinlich die eigene finanzielle Situation verbessern könnte. Knapp ein Drittel hat eine Spritpreisbremse genannt. Eine Maßnahme, die aktuell ja noch läuft und die Preise etwas nach unten drückt, ist der Tankrabatt der Bundesregierung. Der gilt jetzt allerdings nur noch für 2 Wochen und soll nicht verlängert werden. Ab Juli könnte es beim Tanken dann wieder etwas teurer werden.
1: Danke, Sarah. Und jetzt weitere Meldungen im Überblick. Im französischen Evian ist am Morgen der G7-Gipfel fortgesetzt worden. Unter anderem geht es um den Ukraine-Krieg. Auch der ukrainische Präsident Zelensky ist dabei. Bundeskanzler Merz sieht die Ukraine inzwischen in einer neuen Position der Stärke. Russland könne den Krieg militärisch nicht gewinnen, sagte er vor dem Treffen. Die Bevölkerungszahl in Deutschland ist im vergangenen Jahr leicht gesunken, um 0,1% auf 83,5 Millionen. Das hat das Statistische Bundesamt mitgeteilt. Demnach leben außerdem immer mehr ältere Menschen in Deutschland. Die neu eingeführten Trinkpausen bei der Fußball-WM sorgen für Ärger. Kritiker sprechen von reiner Geldmacherei, da viele TV-Sender und Dienste die Pausen als zusätzliche Werbemöglichkeiten nutzen. Auch der Kapitän der Niederlande, Virgil van Dijk, sagte, das sei für die Zuschauer nicht glücklich. Viele von uns kennen es wahrscheinlich, man steht in der Eisdiele oder am Kiosk und will mal eben mit der Karte zahlen, dann heißt es aber immer noch oft nur Bargeld. Und das nervt immer mehr Menschen. Das zeigt eine neue Umfrage des Digitalverbands Bitkom. Demnach sind inzwischen 84% der Befragten dafür, dass alle Geschäfte gesetzlich dazu verpflichtet sein sollten, digitales Bezahlen anzubieten. Vor einem Jahr waren erst 70% der Meinung. Laut Bitkom bezahlen bei uns inzwischen immer weniger Menschen mit Scheinen und Münzen, sondern lieber mit Karte oder Smartphone. Das gilt übrigens für alle Altersklassen. Mehr als jeder Zweite sagt außerdem, er nutze Bargeld nur noch aus Sorge, nicht digital bezahlen zu können. Und das waren die Nachrichten mit Danny Hoppe.
3: Das Wetter.
4: Viele Wolken ziehen heute durch, die bringen auch immer mal wieder Schauer. Vereinzelt kann es auch gewittern heute. Dazu wird es aber wärmer. Zwischen 21 Grad in Ostwestfalen-Lippe und 27 Grad in der Eifel sind heute drin. Morgen weiter bewölkt. Auch hier kann es mal regnen. Maximal 27 Grad.
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4: Und hier kommen die Staus ab 11 Minuten Zeitverlust. Wir starten mit der A1 Dortmund-Münster zwischen Hamburg-Umwerne und Ascheberg. 4 Kilometer Stau im Moment. Ihr braucht hier 12 Minuten länger. Die A3 Köln-Oberhausen zwischen Duisburg-Wedau und Oberhausen-Lierich. 3 Kilometer Stau, 11 Minuten plus. Die A4 Köln-Aachen zwischen dem Dreieck Köln-Heumer und Köln-Eiffeltor. 8 Kilometer Stau, eine Viertelstunde plus. Die A46 Wuppertal-Düsseldorf zwischen Wuppertal-Oberbarmen und Wuppertal-Katernberg. 7 Kilometer Stau, eine Dreiviertelstunde plus. Und die A61 Mönchengladbach-Koblenz zwischen dem Kreuz Meckenheim und dem Dreieck Sinzig. 8 Kilometer Stau, 14 Minuten plus. Gute Fahrt!
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4: Oder werden einige in Fußball-Tipp-Runden geflucht haben. Eine Ansammlung von, muss man irgendwie schon sagen, im Vergleich zumindest, von Fußball-Nobodies hat den großen Favoriten Spanien zum WM-Auftakt blamiert. Spanien und Kap Verde, ihr habt's gehört, trennen sich 0:0. Und da gibt's eine süße Side-Story. Bei Kap Verde im Team ist auch Roberto Lopez Verteidiger, lebt in Irland. Sein Papa kommt aber von den Kapverdischen Inseln. Und dass Roberto für die Nationalmannschaft spielt, ja, das ist eher ein Zufall. Der hat nämlich vor rund 8 Jahren eine Nachricht über LinkedIn bekommen. So nach dem Motto, ey, willst du nicht für unsere Nationalmannschaft spielen? Und er dachte eben, okay, das ist ein Fake. Hat die Nachricht gelöscht. Ja, und dann kam nochmal via LinkedIn eine Nachricht 9 Monate später, gleicher Inhalt. Und da hat er sich dann gedacht, vielleicht ist das ja doch echt. Ja, und jetzt spielt er bei der WM mit. Geil, oder? Ich liebe solche Geschichten. Laura Potting hier, schönen Dienstag euch.

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1: Ich bin Sebastian Kaiser. Der Wuppertaler Radring zur Bundesgartenschau soll 25 Millionen Euro kosten. Die Stadt hat jetzt eine Route ausgesucht, die 35 Kilometer lang ist und an der viele Schulen, Firmen und Bahnhöfe liegen. Außerdem verbindet der Radring die Nordbahntrasse und die Samba-Trasse. Eine Karte mit der Route gibt es auf radiowuppertal.de. Die Pläne für das Pina-Bausch-Zentrum am ehemaligen Schauspielhaus sind aktuell in einer sehr sensiblen, entscheidenden Phase. Das sagt Wuppertals neu gewählter Kulturdezernent Hagen Lippe-Weißenfeld. Er bescheinigt dem Projekt eine sehr große Strahlkraft. In Elberfeld gibt es jetzt 8 mobile Bäume in Pflanzkübeln am Neumarkt und am Wall. Wegen Leitungen oder Rettungswegen kann da nichts im Boden eingepflanzt werden.
2: Das Wetter.
3: Ihr habt da eine dicke Wolkendecke über euch, die bringt heute auch immer mal wieder Regen, teils Gewitter bis 27 Grad. Morgen weiter eher uselig, einiges an Regen dabei, aber es wird richtig schön warm, auch hier bis 27 Grad.
2: NRW Verkehr.
3: Und das sind die Staus ab 7 Minuten Zeitverlust. Die A1 Dortmund-Münster zwischen dem Karbener Kreuz und Ascheberg 7 Kilometer Stau. Ihr braucht hier eine halbe Stunde länger. Die A4 Aachen-Köln zwischen dem Kreuz Köln-West und Köln-Eiffeltor 2 Kilometer Stau, 7 Minuten plus. Die A4 Köln-Aachen zwischen dem Kreuz Köln-Gremberg und Köln-Eiffeltor 6 Kilometer Stau, hier müsst ihr 7 Minuten mehr einplanen. Die A46 Wuppertal-Düsseldorf zwischen Wuppertal-Oberbarmen und Wuppertal-Katernberg 6 Kilometer Stau, 33 Minuten plus. Und die A59 Bonn-Köln zwischen Spich und Flughafen Köln-Bonn 2 Kilometer Stau, 8 Minuten plus. Gute Fahrt!
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3: Hallo zusammen, das ist euer Dienstagmittag. Schön, dass ihr zuhört. Ich bin Laura Potting und ich darf euch heute ein Stück des Weges begleiten. Und ich habe jetzt für euch Glockenbach und Chris de Serendi mit Magic Moment. Das ist das Beste von heute.

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0: abnehmen. So einfach so, ohne groß Sport zu machen, ohne Heißhungerattacken. Das erhoffen sich ja ganz, ganz viele von der sogenannten Abnehmspritze. In ein paar Wochen gibt es sie ja sogar dann schon in Tablettenform. Viele Prominente nehmen sie schon, haben damit jede Menge Gewicht verloren, sagen sie, darunter Robbie Williams oder Olli Pocher. Und wir beschäftigen uns in dieser Woche auch mit diesem Thema. Es geht nicht darum, diese Abnehmspritze einfach so zu verteufeln oder aber auch einfach so zu verherrlichen, sondern zu gucken, bei wem kann sie denn wirken, bei wem nicht, wo gibt es denn auch Risiken und so weiter. Denn man muss schon sagen, die Spritze wirkt nicht bei jedem. Thorsten Ortmann hat so einen Fall.
1: Claudia hat so ziemlich jede Diät versucht. Geholfen hat am Ende nichts.
2: Also ich bin, seitdem ich klein bin, übergewichtig, habe mich immer wieder runtergehungert mit Extremdiäten, Crashdiäten, bin zu Ernährungskursen hin und ich habe nie etwas gefunden.
1: Daraufhin stößt die Sozialarbeiterin im Internet auf die sogenannte Abnehmspritze. Zusammen mit ihrer Hausärztin startet sie mit dem Medikament Wegovy, zunächst mit Erfolg.
2: Es waren tatsächlich 17 Kilo. Als ich dann aber auf der Höchstdosierungsstufe angekommen bin und die dann auch mehrere Monate genommen habe, wirkte es nicht mehr.
1: Sie nimmt darum Ozempic, anschließend auch noch Mounjaro, aber die Spritzen wollen bei ihr einfach nicht funktionieren. Warum ist unklar.
2: Ich habe letztendlich 4 Kilo unterm Strich abgenommen.
1: Dazu war das Ganze auch noch ein ziemlich teurer Spaß. Mehrere tausend Euro hat Claudia für ihre Spritzendiät ausgegeben und on top hatte sie auch noch Nebenwirkungen.
2: Wie Übelkeit, gerade so morgens nach dem Aufstehen, die ich verspürt habe, war auch nach den ersten 2 Monaten der Haarausfall verstärkt bei mir vorhanden. Klar, Haarverlust ist erschreckend, ne? Gerade so beim Duschen, wenn die Büschel dann so in den Händen liegen, ist das keine Sache, die man gerne in Kauf nimmt.
1: Mit dem Thema Abnehmspritze hat Claudia darum jetzt abgeschlossen. Sie lässt sich jetzt in einem speziellen Adipositas-Zentrum operieren und den Magen verkleinern.
2: Natürlich habe ich sehr, sehr große Hoffnungen in diese OP, denn das ist so für mich der letzte Ausweg überhaupt. Und ich finde es sehr, sehr positiv, dass man da wirklich von Anfang bis zum Ende begleitet wird und dass es eine umfangreiche Betreuung gibt durch das Fachpersonal vor Ort.
0: Ja, und dieser Themenkomplex Abnehmspritze, der wird uns noch die ganze Woche beschäftigen. Am Donnerstag kommen dann 2 Experten zu mir ins Studio, ein Adipositas-Experte und eine Ernährungsberaterin. Und ihr könnt uns eure Fragen zum Thema Abnehmspritze schicken und am Donnerstag ab 10 beantworten die beiden hier eure Fragen. Geht dazu einfach auf unsere Homepage und schickt uns jetzt eure Fragen. Wir freuen uns drauf.
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1: Mit Malte Albrecht, guten Tag. Müssen Patienten in Zukunft zahlen, wenn sie den Rettungsdienst rufen? Darüber diskutieren die Kommunen seit Monaten mit den Krankenkassen. Die sagen nämlich, es gebe zu viele Fehleinsätze und das sei teuer. Sarah Heinz aus dem Newsteam, die Krankenkassen wollen deshalb nur noch die Hälfte der Kosten übernehmen.
2: Genau, und das könnte vor allem für die Kommunen teuer werden. Die sind rechtlich für den Rettungsdienst verantwortlich und hätten dann eine große Stange Geld zu zahlen. Nach eigenen Angaben geht es um Kosten in dreistelliger Millionenhöhe. Deswegen haben die Kommunen gewarnt, dass die Kosten teilweise auch über die Patienten wieder reingeholt werden müssten. Die Landesregierung will das verhindern. Gesundheitsminister Laumann ist für eine Lösung im Interesse der Patienten. Die Versicherten müssten sich auf eine funktionierende Notfallversorgung verlassen können, ohne draufzuzahlen. Teilweise wird befürchtet, dass dieser Eigenanteil auch davor abschrecken könnte, den Rettungsdienst überhaupt zu rufen, auch wenn es wirklich nötig wäre.
1: Trotzdem versucht die Landesregierung jetzt, die Kommunen dazu zu bewegen, dem Angebot der Krankenkassen zuzustimmen.
2: Ja, ursprünglich wollten die Krankenkassen gar nicht mehr für die Leerfahrten zahlen. Die summieren sich bei uns in NRW nämlich ganz schön. Im Schnitt ist bei uns jeder fünfte Rettungseinsatz eine Leerfahrt, also ein Einsatz, bei dem der Patient am Ende nicht ins Krankenhaus gebracht wird, zum Beispiel, weil ihm vor Ort geholfen werden kann. Mit der halben Kostenübernahme haben die Kassen sich also wieder ein bisschen auf die Kommunen zubewegt. Am Ende müsse laut Laumann aber jede Kommune selbst entscheiden, ob sie sich auf dieses Angebot einlässt.
1: Danke, Sarah, für die Infos. Und jetzt weitere Nachrichten im Überblick. In Berlin ist ein neues Abwehrzentrum gegen hybride Bedrohungen an den Start gegangen. Bundesinnenminister Dobrindt will Deutschland damit besser vor Cyberangriffen, gezielten Desinformationskampagnen und Sabotage schützen. Polizei, Nachrichtendienste und weitere Behörden sollen dort ihre Erkenntnisse zusammentragen, um im Ernstfall schneller reagieren zu können. Deutschland hat wieder rund 30 afghanische Straftäter in ihr Heimatland abgeschoben. Nach Infos der deutschen Presseagentur startete in der Nacht ein Charterflug vom Flughafen Leipzig-Halle nach Kabul. Grundlage dafür ist eine direkte Vereinbarung der Bundesregierung mit den in Afghanistan herrschenden Taliban. Fast jedes zweite Kind auf der Welt ist mindestens drei Folgen der Klimakrise ausgesetzt. So steht es im aktuellen Kinder-Klimakrisenbericht von UNICEF. Besonders häufig betroffen sind Kinder von Dürre, extremer Hitze und Hitzewellen. Auch in Deutschland erleben fast alle Kinder mindestens eine dieser Klimafolgen. Sie profitieren aber von einer guten Gesundheitsversorgung. Jetzt zeigt es offenbar doch Wirkung. Die Spritpreise gehen nach der Einigung zwischen den USA und dem Iran weiter runter. Sie kommen langsam wieder auf das Niveau von vor dem Krieg. Laut ADAC kostete Benzin gestern im bundesweiten Tagesdurchschnitt 1,86 Euro. Diese lag bei 1,81 Euro, der siebte Rückgang in Folge. Auch die ersten Zahlen von heute Morgen zeigen weiter nach unten. Hintergrund sind vor allem deutlich gefallene Ölpreise. Der ADAC kritisiert aber, dass die nur langsam bei den Autofahrern ankommen. Spätestens Ende des Monats drohen aber schon wieder höhere Preise, dann läuft der Tankrabatt der Bundesregierung aus. Und das waren die Nachrichten mit Malte Albrecht.
3: Das Wetter.
4: Ihr müsst euch heute auf Regen einstellen. Im Tagesverlauf kann es auch mal gewittern. 27 Grad sind maximal drin. Morgen ähnlich. Viele Wolken, mal Regen. Auch hier bis 27 Grad.
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4: Und das sind die Staus ab 8 Minuten Zeitverlust. Die A3 Köln-Oberhausen. Zwischen Solingen und Mettmann 1 Kilometer Stau. Ihr braucht hier 9 Minuten länger. Die A3 Oberhausen-Arnheim zwischen Oberhausen-Holten und dem Kreuz Oberhausen. 2 Kilometer Stau, 8 Minuten plus. Die A44 Dortmund-Kassel zwischen Unna-Ost und dem Kreuz Werl. 5 Kilometer Stau, 21 Minuten Zeitverlust. Die A59 Bonn-Köln zwischen Spich und dem Flughafen Köln-Bonn. 4 Kilometer Stau, eine Viertelstunde kommt hier oben drauf. Und die A555 Bonn-Köln zwischen Köln-Godorf und dem Kreisverkehr Köln-Baiental. 2 Kilometer Stau, 10 Minuten plus. Kommt gut durch.
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4: Hallo zusammen, mein Name ist Laura Potting. Schön, dass ihr zuhört. Die Tourismusbehörde Visit Pennsylvania, die warnt gerade die WM-Fans auf ihrem Instagram-Kanal. Und zwar vor dem Fluch der Rocky-Statue. Dieser Fluch hat schon Ecuador getroffen. Vor dem WM-Spiel am Sonntag gegen die Elfenbeinküste haben die Fans von Ecuador nämlich besagte Rocky Balboa-Statue in Pennsylvania in so ein gelbes Trikot ihrer Mannschaft gehüllt. Ja, und der anschließende WM-Auftakt ging dann 0-1 verloren. Die Rocky-Statue ist bekannt dafür. Die scheint Sportvereinen immer wieder Unglück zu bringen. Es hat auch schon mehrere NFL-Teams getroffen. Ja, und da noch einige WM-Spiele dort stattfinden, sagt die Behörde eben: Hallo Fans, schön, dass ihr kommt, aber haltet euch bloß von der Statue fern.

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1: Ich bin Sebastian Kaiser. Der Wuppertaler Radring zur Bundesgartenschau soll 25 Millionen Euro kosten. Die Stadt hat jetzt eine Route ausgesucht, die 35 Kilometer lang ist und an der viele Schulen, Firmen und Bahnhöfe liegen. Außerdem verbindet der Radring die Nordbahntrasse und die Samba-Trasse. Eine Karte mit der Route gibt es auf radiowuppertal.de. Die Pläne für das Pina-Bausch-Zentrum am ehemaligen Schauspielhaus sind aktuell in einer sehr sensiblen, entscheidenden Phase. Das sagt Wuppertals neu gewählter Kulturdezernent Hagen Lippe-Weißenfeld. Er bescheinigt dem Projekt eine sehr große Strahlkraft. In Elberfeld gibt es jetzt 8 mobile Bäume in Pflanzkübeln am Neumarkt und am Wall. Wegen Leitungen oder Rettungswegen kann da nichts im Boden eingepflanzt werden.
2: Das Wetter.
3: Sommerlich warm heute, 21 bis 27 Grad maximal. Dazu kann es aber immer wieder regnen und vereinzelt auch mal gewittern heute. Morgen weiter viele Wolken, die auch immer mal wieder Regen bringen können. Dazu aber weiter warm morgen, auch hier bis 27 Grad.
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3: Und hier kommen die Staus ab 10 Minuten Zeitverlust. Die A3 Köln-Oberhausen zwischen Solingen und Mettmann, 4 Kilometer Stau. Ihr braucht hier eine Viertelstunde länger. Die A4 Aachen-Köln zwischen dem Kreuz Köln-West und Köln-Eiffeltor, 3 Kilometer Stau, 11 Minuten plus. Die A42 Dortmund-Kamplin-Fort zwischen Duisburg-Beckerwerth und Moers-Nord, 3 Kilometer Stau, 12 Minuten plus. Die A44 Dortmund-Kassel zwischen Unna-Ost und dem Kreuz Werl, 5 Kilometer Stau, 13 Minuten. Und die A59 Bonn-Köln zwischen Spich und dem Flughafen Köln-Bonn, 2 Kilometer Stau, 10 Minuten plus. Kommt gut durch!
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3: So um die Uhrzeit jetzt kann uns ja schon mal so ein Mittagstief so ganz, ganz fies erwischen, oder? Deswegen möge man jetzt das Radio einfach ein bisschen lauter stellen. Das sagt zumindest J-Lo. Und wenn J-Lo eine Ansage macht, dann sollte man das ernst nehmen. Die Frau hat nämlich krasse Muckis. Hier ist Let's Get Loud und ich bin Laura Potting. Hi!

0: Hey, Radio Wuppertal hier am Dienstag. Heute Morgen haben wir Stefan Neumann kennengelernt. Tagsüber Dozent an der Wuppertaler Uni, nach der Arbeit Musiker an der Nordbahntrasse. There must be some kind of way out of here. Er spielte mal an der Trasse, ungefähr Höhe Bahnhof Bloh.
1: Zu Anfang war es natürlich eine Hürde, mich hier hinzustellen. Also ich meine, ich habe gespielt früher in Bands, aber das waren dann Konzerte, zu denen die Leute gekommen sind, die uns sehen wollten. Und hier stehe ich dann halt mitten in der Stadt und hier sehen mich halt auch Leute, die mich nicht unbedingt hören wollen.
0: Wenn ihr ihn hören und sehen wollt, schönes Reel gibt's bei Instagram. Wir hören uns morgen früh wieder. Bis dahin.
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0: Elton John, Candle in the Wind, an eurem Dienstagmittag. Hallo zusammen. Also wir fassen das jetzt nochmal zusammen. Ja, Deutschland fegt Curaçao mit 7:1 vom Platz. Gucken wir auf die anderen Top-Teams mit WM-Erfahrung. Ich sag mal so, naja.
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0: Spanien hat sich gestern gegen Kap Verde blamiert. Brasilien hat gegen Marokko gepatzt. Die Niederländer haben gegen Japan nicht gewonnen. Und jetzt müssen wir uns dem Thema doch irgendwie mal wieder annehmen. Nico Hartmann aus dem WM-Studio ist da. Hallo.
2: Hi.
0: Nico, das Frühstück, was unsere Jungs bei der WM bekommen, das brauchen wir eigentlich auch, oder?
2: Ja, müssen sie uns unbedingt schicken.
0: Gucken wir mal auf die anderen Teams. Was ist denn los mit den WM-Favoriten bisher?
2: Ja, muss man ein wenig differenziert drüber sprechen. Es ist nicht ungewöhnlich, dass sich die Favoriten zu Beginn eines Turniers schwer tun. 2010 war das ähnlich. Damals spielten Italien, Portugal, Frankreich und England unentschieden. Am Ende waren dann doch viele Favoriten in den K.O.-Spielen mit dabei. Die großen europäischen Ligen haben hohe Belastungen. Da gibt es wenig Pausen, also körperliche und geistige Müdigkeit spielt eine Rolle. Mhm. Aber dann ist es auch der Kopf. Gerade bei den Spaniern haben wir gestern gesehen, die haben einfach Kap Verde schlichtweg unterschätzt. Man geht mit weniger Spannung ins Spiel, ist nicht so fokussiert. Das überträgt sich von einem auf den anderen Spieler. Das ist wie so eine Kettenreaktion und das ist im Spiel ganz schwer zu korrigieren.
0: Wo wir es gerade von Kap Verde haben. Ich muss ja sagen, ich mag bei einer WM auch die Underdogs besonders, weil die einfach so einen anderen Spirit nochmal reinbringen. Die sind nicht so abgeklärt. Aber auch bei denen ist ja eine Menge Druck auf dem Kessel. Ne? Nico, es hat bisher jetzt schon die erste Trainerentlassung gegeben tatsächlich während des Turniers. Das ist unglaublich.
2: Ja, das ist total kurios. Es geht um den tunesischen Nationaltrainer Sabri Lamouchi, der erst im Januar überhaupt in Tunesien angeheuert hatte, zugegebenermaßen wenig Erfolg hatte mit nur einem Sieg, aber dann nach einem Spiel, dem 1:5 gegen Schweden, so schnell die Reißleine zu ziehen, das ist dann schon sehr zweifelhaft und der Nachfolger ist schon da. Es ist der Franzose Hervé Renard, der zuletzt Saudi-Arabien trainierte. Also das klingt schon nach einem abgekarteten Spiel. Nur eine Trainerentlassung bei einer WM hat im Übrigen noch früher stattgefunden. 2018 hat Spaniens Manuel Lopetegui 2 Tage vor dem Auftakt entlassen und der sprach parallel mit Real Madrid über ein Engagement. Das kam dann nicht ganz so gut an.
0: Ich verstehe. Also eine ganze Menge los, auch bei dieser WM. Nicht so bei unserer Mannschaft. Die genießen heute ihren freien Tag, haben sie sich verdient. Am Samstag geht es dann weiter gegen die Elfenbeinküste. Dankeschön an Nico Hartmann aus unserem WM-Studio.
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1: Mit Malte Albrecht. Guten Tag. Ab heute gehen Bund und Länder bei der Sicherheit neue Wege, um uns besser vor hybriden Angriffen zu schützen. Ein neues gemeinsames Zentrum in Berlin bringt Experten aus verschiedensten Behörden an einen Tisch. Thorsten Adolfs aus dem News-Team. Was genau ist dieses neue Zentrum und warum brauchen wir das?
2: Du kannst dir das wie eine große Schaltzentrale vorstellen, in der jetzt Beamte von Polizei, Nachrichtendiensten und vielen anderen Stellen Hand in Hand arbeiten. Bisher haben viele Sicherheitsbehörden oft für sich alleine gearbeitet, aber damit ist jetzt Schluss. Ziel ist es, dass wichtige Erkenntnisse sofort bei allen landen, die sie brauchen, um bei Cyberangriffen, Spionage oder Sabotage blitzschnell reagieren zu können. Es geht also vor allem um eine bessere Vernetzung, damit wir in Deutschland schlagkräftiger auf komplexe und hybride Bedrohungen reagieren können und nicht mehr so viel wertvolle Zeit durch Abstimmung. Probleme verlieren.
1: Gegen wen oder was genau müssen wir uns denn zur Wehr setzen?
2: Also das Repertoire der Gegner ist leider ziemlich groß. Wir sprechen hier von einem Mix aus Spionage, Sabotage, Cyberattacken und gezielter Desinformation, mit der versucht wird, unsere öffentliche Meinung zu beeinflussen, zum Beispiel vor Wahlen. Laut dem Bundesamt für Verfassungsschutz kommen diese Angriffe aus verschiedenen Richtungen. Die aktuell aktivste Gefahr geht dabei aber von Russland aus. Die Angreifer nutzen nicht nur eigene Spione, sondern auch kriminelle Gruppen, um zum Beispiel Lügen im Internet zu streuen. Damit wir in so einem Angriffsfall nicht mehr nur zuschauen, sondern aktiv gegensteuern können, plant das Innenministerium außerdem, die Befugnisse der Nachrichtendienste in Zukunft deutlich auszuweiten.
1: Dankeschön, Thorsten. Und jetzt unsere Kurzmeldungen. Die G7-Staaten wollen mit neuen Sanktionen den Druck auf Russland erhöhen. Das ist aus Diplomatenkreisen beim G7-Gipfel im französischen Evian durchgesickert. Demnach haben sich die Staats- und Regierungschefs auf weitere Maßnahmen gegen den russischen Öl- und Gassektor verständigt. Außerdem soll die Ukraine weiterhin bei der Luftverteidigung unterstützt werden. Vegetarische Ersatzprodukte dürfen in der EU erst einmal weiterhin Namen wie Veggie-Burger oder Sojaschnitzel tragen. Das Europaparlament hat einen entsprechenden Kompromiss bestätigt, wonach die Begriffe nicht auf der schwarzen Liste landen. Konkrete Fleischbezeichnungen wie Steak oder Bacon sind aber künftig auf Veggie-Produkten verboten. In Erkrath im Kreis Mettmann hat die Polizei einen bewaffneten Mann angeschossen und schwer verletzt. Der 59-Jährige war mit einem Messer in der Nähe von zwei Kitas umhergelaufen. Eine Zeugin alarmierte die Polizei. Als der Mann die Beamten mit dem Messer bedroht habe, sei ein Schuss gefallen, sagte eine Sprecherin. Lebensgefahr bestehe nicht. Kaputte Glasscheiben, Graffiti oder die defekte Bank am Bahnsteig. So etwas soll bei der Deutschen Bahn bald deutlich schneller beseitigt werden. Das Unternehmen setzt dafür künftig bundesweit 44 mobile Handwerkerteams ein. Rund 200 neue Mitarbeiterinnen und Mitarbeiter sollen sich gezielt um Schäden an den Bahnhöfen kümmern. Das Ganze ist Teil eines Programms für mehr Sauberkeit und Sicherheit. Das läuft schon seit Januar. Neben den Handwerkerteams gehören dazu unter anderem auch mehr Sicherheitskräfte an ausgewählten Bahnhöfen und umfangreichere Reinigungsaktionen. Und das waren die Nachrichten mit Malte Albrecht.
3: Das Wetter.
4: Jetzt am Nachmittag lockern die Wolken ein bisschen auf und die Sonne kann mal rausgucken. Vereinzelt sind aber auch noch Schauer und Gewitter möglich. Die Höchstwerte, die liegen heute zwischen 21 und 26 Grad. Morgen wird es noch ein bisschen wärmer mit bis zu 27 Grad. Aber es bleibt durchwachsen mit einem Mix aus Wolken, ein paar Regenschauern und Sonne.
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4: So, und hier steht ihr gerade am längsten A4 Aachen Richtung Köln zwischen Kreuzköln-West und Köln-Eifeltor. 4 Kilometer Stau, Viertelstunde plus. A42 Dortmund Richtung Kamp-Lindfort zwischen Duisburg-Beek und Moers-Nord 4 Kilometer, 22 Minuten plus. A59 Dienstlaken Richtung Duisburg zwischen Duisburg-Alt-Hamborn und Kreuz-Duisburg 2 Kilometer, 27 Minuten kommen da on top. Und A555 Bonn Richtung Köln zwischen Köln-Godorf und dem Kreisverkehr Köln-Weihenthal 3 Kilometer stockender Verkehr, Viertel.
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5: Wir starten rein in den Dienstagnachmittag. Ich wünsche euch einen schönen Nachmittag. Heute ist Berufserkundung bei Radio Wuppertal. Jede Menge Schülerinnen und Schüler sind heute bei uns im Haus und erleben selber, wie ein Radiosender funktioniert. Und was die hier heute so erleben, das hört ihr gleich gegen 10 nach 2. Dienstagnachmittag ist Radio Wuppertal. Ich bin Michael Brockhaus. Schönen Nachmittag.

0: Dienstagnachmittag, Radio Wuppertal läuft bei euch und heute ist Berufserkundungstag hier bei uns. 13 Schülerinnen und Schüler sehen sich einen Tag lang, wie wir arbeiten, wie ein Radioprogramm für eine Großstadt entsteht und sie machen auch selbst mit im Programm. Jetzt zum Beispiel hier im Sendestudio, du bist die?
1: Elisabeth, hi.
0: So, und hast du dir das so vorgestellt beim Radio?
1: Ja, tatsächlich.
0: Warum hast du dir das so vorgestellt?
1: Weil wir tatsächlich selbst Interviews führen durften und die Leute gefragt haben, was sie denn ihre Meinung dazu ist. Und so habe ich mir das auch vorgestellt.
0: Mhm. Also Interviews selbst geführt. Du heißt?
2: Ich bin Liv.
0: Und sag mal ganz kurz, was ihr gemacht habt heute.
2: Ja, also wie gesagt, wurde gerade schon gesagt, wir haben Interviews geführt und wir konnten auch mit den Mitarbeitenden des Radio Wuppertals darüber sprechen, was sie so ihr Arbeitsalltag ist.
0: Okay, und du heißt?
3: Ich heiße Isabel.
0: Und warum wolltest du gerne zu Radio Wuppertal heute hier den Berufserkundungstag machen?
3: Weil ich finde das Radio einfach spannend und ich habe auch Lieblingscharaktere in Serien, die das immer so machen.
0: Ah, zum Beispiel?
3: Aus Husband Hotel, Alistair. Der ist mein Lieblingscharakter.
0: Und der ist auch beim Radio?
3: Ja, in der Serie ist da so ein Radiocharakter, ein Dämon.
0: Okay, warum kenne ich die Serie nicht? Muss ich nur mal gucken. Okay, du heißt nämlich?
4: Juliana.
0: Und was hast du denn heute gelernt bei uns?
4: Ich habe heute gelernt, dass es nicht so schlimm ist, mit anderen Leuten zu reden, als wir Leute gefragt haben.
0: Mhm. Okay, also ihr wart in der Stadt unterwegs, habt eine Umfrage gemacht. Du heißt?
4: Emily.
0: Und was habt ihr die Leute gefragt?
4: Verschiedene Sachen, zum Beispiel, ob sie für die WM tippen, was sie in den Sommerferien machen und wie sie das finden, wenn viele Autos rumhupen.
0: Und wie haben die Leute auf euch reagiert, als ihr mit dem Mikrofon unterwegs wart?
4: Manche waren relativ abweisend, die wollten da nicht sprechen, aber manche haben sich auch gefreut, dass wir sie interviewt haben.
0: So arbeiten wir jeden Tag bei Radio Wuppertal. Du heißt?
5: Ich bin Milena.
0: Und was war das Beste heute bislang?
5: Also ich finde es gut, dass wir uns sehr sozialisiert haben und halt auch Leute interviewt haben, aber auch das Schneiden gelernt haben.
0: Also wie man die Sachen, die man aufgenommen hat, dann am Ende am Computer schneidet. Das ist also der Berufserkundungstag bei Radio Wuppertal. Und was ihr heute aufgenommen habt in der City, das hören wir dann auch morgen früh bei Radio Wuppertal. Dienstagnachmittag. Ich bin Michael Brocker. Danke, dass ihr hier wart heute Nachmittag.

0: kurz nach zwei. Sommervorfreude-Musik läuft bei Radio Wuppertal. Übermorgen wird es ja wieder heiß, bis 30 Grad. Dazu passt der Hit dieser drei Jungs perfekt. Der hat die Sonne im Herzen. Kygo, Khaled und Griffin. Und zusammen singen sie Save My Love.
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0: 5 vor halb 3, Dienstagnachmittag. Hier ist Radio Wuppertal. Schönen Nachmittag.
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2: Mit Markus Buchwald. Guten Tag. Drei Bauprojekte an Schulen werden deutlich teurer als geplant. Die Kosten für die Grundschulen am Dönberg, am Hammelsberger Weg und für die Förderschule an der Kiffhäuser Straße steigen um insgesamt 2,5 Millionen Euro. Mehr dazu von Paul Brauers.
3: Gründe dafür sind unter anderem teurere Baufirmen, eine neue Lüftungsanlage wegen einer Radonbelastung am Hammelsberger Weg und kaputte Leitungen an der Förderschule. Das Geld für die Mehrkosten nimmt die Stadt aus anderen Projekten, die sich ohnehin verzögern. Die Bauarbeiten müssen zügig starten, damit Wuppertal die staatlichen Fördergelder nicht verliert und dringend benötigte Schulplätze rechtzeitig fertig werden. Mitte Juli muss der Stadtrat die höheren Kosten genehmigen.
2: Das Hartufer ist jetzt Fahrradstraße. Heute wurde sie eröffnet. Seit Ende April war die Straße umgebaut und saniert worden. Dann kamen noch die notwendigen Markierungen hinzu. Das Ganze hat 450.000 Euro gekostet. Der Umbau war nach Angaben der Stadt Wuppertal nötig, da der alte Schutzstreifen nicht mehr zeitgemäß war und Sicherheitsabstände fehlten. Für Autos bleibt die Straße in Richtung Elberfeld Einbahnstraße. Für den Radverkehr ist sie in beide Richtungen offen. Es gilt eine Höchstgeschwindigkeit von 30 Stundenkilometern. Die Service-Samstage des Einwohnermeldeamtes werden offenbar sehr gut angenommen. Wie die Stadt mitteilt, haben die Beschäftigten am ersten von vier Service-Samstagen in der ehemaligen Bundesbahndirektion 314 Dokumente bearbeitet, vor allem Personalausweise und Reisepässe. Viele Menschen ließen die Passfotos auch direkt da anfertigen. Das Einwohnermeldeamt hat auch noch die nächsten drei Samstage geöffnet, jeweils von 8 bis 13 Uhr. Das waren die Nachrichten mit Markus Buchwald.
0: Die Hitze kommt. Morgen nochmal über 20 Grad, Wolken und Sonne. Donnerstag und Freitag dann über 30 Grad und viel Sonne. Jetzt gerade haben wir am Ostersbaum an der Lego-Brücke 21 Grad, im Barmen am Opernhaus 22 Grad.
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0: Verkehrsinfo hätte ich noch für euch von der A3 Richtung Oberhausen zwischen Kreuzhilden und Mettmann haben wir aktuell 5 Kilometer stockend, 10 Minuten plus. Ich wünsche euch einen schönen Dienstagnachmittag.

Musik von heute, Lady Gaga und Bruno Mars. Dazu mixen wir uns hier einen 80er-Hit auf die Playlist. Typischer 80er-Sound von den Fine Young Cannibals, Band aus Großbritannien. Und es geht um die unglückliche Liebe. Ich kann sie nicht vergessen. Ich werde wahnsinnig. Ich vermisse sie immer noch so. Das ist so ungefähr der Inhalt. She drives me crazy. Die Fine Young Cannibals. Hier

0: Ach, geht mal raus für eine kleine Kaffeepause. Radio Wuppertal, Dienstagnachmittag. Ich bin nämlich draußen hier bei uns auf der Terrasse am Arnberg. Ganz angenehm, sonnig, um 20 Grad, leicht über 20 Grad heute Nachmittag. Und jetzt ist noch ein Tag und dann kommt ja die Hitze zurück nach Wuppertal.
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0: Ja, morgen am Mittwoch nochmal so ein ähnliches Wetter wie heute. Also so ein paar Wolken, aber ganz angenehm in der Sonne. Temperatur auch so ähnlich wie heute, so leicht über 20 Grad. Dann am Donnerstag wird es heiß bei uns. Viel Sonne, ja, so knapp 30 Grad. Am Freitag auf jeden Fall über 30 Grad. Und wir haben dann auch tropische Nächte. Davon spricht man ja, wenn es nicht unter 20 Grad abkühlt in den Nächten. Also in der Nacht zu Freitag, in der Nacht zu Samstag bleibt es auch mild in Wuppertal, über 20 Grad. Das heißt, das Hochsommerwetter ist auf dem Weg zu uns.
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1: Mit Nico Hartmann. Bei der Fußball-WM steigen am Abend und in der Nacht mit Frankreich und Argentinien die beiden Finalisten der letztjährigen Weltmeisterschaft ins Turnier ein. Vize-Weltmeister Frankreich trifft ab 21 Uhr auf den Senegal. Titelverteidiger Argentinien spielt ab 3 Uhr unserer Zeit gegen Algerien. Zuvor duellieren sich Erling Haalands Norweger mit dem Irak. Um 6 Uhr morgen früh startet Österreich mit Teamchef Ralf Rangnick und zahlreichen Bundesliga-Profis ins Turnier. Erster Gegner ist dann Jordanien in San Francisco.
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2: Mit Malte Albrecht, guten Tag. Die Spritpreise sinken weiter. Seit 7 Tagen gehen die Kosten für Diesel und Super E10 zurück und nähern sich langsam wieder dem Niveau von vor dem Iran-Krieg an. Grund für den Rückgang sind laut ADAC die sinkenden Rohölpreise, weil sich die Lage im Nahen Osten entspannt. Ein Problem bleibt aber, der aktuelle Tankrabatt der Regierung läuft Ende des Monats aus. Ab Juli könnte es deshalb mit den Preisen wieder nach oben gehen. Thorsten Adolfs aus den Nachrichten. Auch die Teambank hat sich mit dem Thema beschäftigt. Die steigenden Spritpreise spüren wir im Alltag schon ziemlich stark, oder?
3: Also das ist schon heftig. Fast jeder zweite Haushalt fühlt sich laut der YouGov-Umfrage von den Kosten beim Tanken massiv belastet. Viele ziehen deshalb die Reißleine und lassen das Auto öfter mal in der Garage stehen, besonders in der Altersgruppe der unter 30-Jährigen. Weil das Geld nach Abzug von Miete und Strom bei vielen knapper wird, versuchen mittlerweile 4 von 10 Leuten, ihre Ausgaben überall einzuschränken. Und gerade beim Thema Auto und Kraftstoff sind viele bereit, den Gürtel enger zu schnallen. So können sie im Schnitt pro Monat nach eigenen Angaben etwa 100 Euro einsparen.
2: Was sagen denn die Befragten, was könnte getan werden, um uns finanziell wieder zu entlasten?
3: Ja, da gibt es eine klare Meinung, was die Politik tun könnte. Knapp die Hälfte aller Menschen hofft auf eine Senkung der Mehrwertsteuer, weil sie sich davon die größte Erleichterung versprechen. Und ein Drittel würde sich über eine direkte Spritpreisbremse freuen, damit der tägliche Weg zur Arbeit oder zum Einkauf nicht zum Luxusgut wird. Laut der Teambank sehen viele im Spritpreis das wichtigste Zeichen für ihre persönliche Teuerungsrate. Und genau da muss aus Sicht vieler Bürgerinnen und Bürger jetzt gehandelt werden, damit die finanzielle Belastung nicht noch weiter steigt.
2: Dankeschön, Thorsten, für die Infos. Und jetzt mehr Meldungen, kurz und kompakt. Das umstrittene Zollabkommen der EU mit den USA hat die letzte parlamentarische Hürde genommen. Das Europaparlament stimmte dafür, europäische Zölle auf US-Industriewaren wie Autos und Maschinen abzuschaffen. Im Gegenzug hatten die USA zugesagt, auf die meisten EU-Produkte maximal einen Zoll von 15% zu erheben. Der Fachkräftemangel in Deutschland hat sich deutlich abgeschwächt. Nach Angaben der staatlichen Förderbank KfW melden aktuell nur noch 21% der Unternehmen Personalengpässe. Vor 4 Jahren waren es fast 50%. Die KfW betont aber, Hauptgrund für den Rückgang sei die anhaltende Wirtschaftsschwäche, nicht ein größeres Angebot an Fachkräften. In Schweden ist ein 61-jähriger Mann zu 4 Jahren und 5 Monaten Gefängnis verurteilt worden. Er hatte seine Frau über Jahre zu bezahlten Sex mit mindestens 120 Männern gezwungen und verdiente damit rund 46.000 Euro. Gute Nachrichten für alle, die im Sommer ans Meer oder an den See wollen. Die Wasserqualität in Europas Badegewässern ist fast überall top. Das zeigt eine neue Analyse der Europäischen Umweltagentur EEA. Demnach haben 85% der Seen, Flüsse und Meere eine ausgezeichnete Wasserqualität. Besonders gut baden lässt es sich laut Bericht in Zypern und Griechenland. Aber auch Deutschlands Badestellen kommen sehr gut weg. Mehr als 90% haben die Bestnote bekommen. In Deutschland wird insgesamt nur von 3 Badestellen abgeraten. 2 davon sind in Baden-Württemberg. Die dritte in Bayern. Und das waren die Nachrichten mit Malte Albrecht.
4: Wir haben im Moment am Lichtscheider Kreisel 20 Grad, Elberfeld am Laurentiusplatz 22 Grad. Der 3-Tage-Trend, morgen am Mittwoch nochmal Wetter wie heute, Sonne und Wolken über 20 Grad. Donnerstag und Freitag wird's wieder heiß, viel Sonne, über 30 Grad. Und das ist der Verkehr. A3 Richtung Oberhausen zwischen Kreuzhilden und Mettmann. 3 Kilometer stockend, 5 Minuten plus. Sagt Bescheid, wenn ihr Blitzer in Wuppertal seht. Wir haben eine WhatsApp-Nummer 0202 2577 207.
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4: Oh Leute, ich habe schlechte Nachrichten für euch heute Nachmittag. Der Elberfelder Cocktail, das große Stadtfest, ist gerade abgesagt worden. Sollte ja Ende Juli sein in der City in Elberfeld. Die Veranstalter sagen, ja, so funktioniert das aber nicht, weil der Neumarkt immer noch Baustelle ist. Sie hatten ja geplant, am Lorenzusplatz so eine quasi Zweigstelle des Cocktails aufzumachen. Aber wenn die Verbindung dahin nicht gewährleistet ist über die Herzogstraße, macht das alles keinen Sinn, sagen die Veranstalter. Wir sind gerade dran, Infos gleich um 3:30 in den Nachrichten. Kein Elberfelder Cocktail in diesem Sommer. Dienstagnachmittag, hier ist Radio Wuppertal 107.4. Ich bin Michael Brockert. Ich wünsche einen schönen Nachmittag.

0: Gerade Wuppertal läuft bei euch, Dienstagnachmittag. Heute ist Captain Picard-Tag. Das ist ja der Kapitän vom Raumschiff Enterprise. Die Star Trek-Serie aus den 80er und 90er Jahren. Hannes Höfer aus unserer Comedy kennt sich da ein bisschen besser aus.
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2: Star Trek-Fans sind alle Nerds? Ja, das ist ja ein ganz böses Vorurteil. Nur weil die am 16. Juni den Captain Picard-Tag feiern, weil das dem Sternzeitdatum 47457.1 entspricht? Das ist doch nicht nerdy. Na, das bedeutet ja nicht, dass alle Star Trek-Fans klingonisch miteinander sprechen, Echsen halten und Quantenphysik studiert haben. Manche studieren auch Mathe. Ich weiß nicht so viel über Star Trek, außer dass sie mit dem Raumschiff rumgeflogen sind, gerne Schlafanzüge getragen haben und dem Spock haben sie gerne mal die Ohren langgezogen. Wusstet ihr eigentlich, dass Klingonisch eine der verbreitetsten erfundenen Sprachen überhaupt ist? Ja, da saßen Linguisten dran. Da gab's eine Grammatik, einen Wortschatz. Zum Beispiel Nukdak, oh, Putschba, ey, bedeutet so viel wie, wo ist das Badezimmer? Also falls ihr mal bei einem Klingon pieseln müsst oder Wacker einmal duschen. Und nicht vergessen, lebt lang und in Frieden. Scotty, du kannst mir jetzt den Kaffee beamen. Den Kaffee beamen! Sag mal, sprich Klingonisch?
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0: 15.23 Uhr haben wir es. Schon wieder kein Elberfelder Cocktail. Diesen Sommer haben sie eben abgesagt. Letzten Sommer ist das Stadtfest auch schon ausgefallen. Die Veranstaltungsfirma begründet das auch mit der Baustelle auf dem Neumarkt. Die Einzelheiten haben wir in den Radio Wuppertal Nachrichten gleich um 3:30.
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0: Es ist 3:30.
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2: Mit Markus Buchwald. Guten Tag. Der Elberfelder Cocktail fällt auch dieses Jahr aus. Das teilt der Veranstalter FH Event auf seiner Internetseite mit. Da der Neumarkt wegen Bauarbeiten seit längerem nicht mehr in das Konzept eingebunden werden kann, wollte FH Event den Elberfelder Cocktail bis zum Laurentiusplatz ausweiten. Eine dafür notwendige Anbindung über die Herzogstraße habe die Stadt Wuppertal nicht ermöglicht, heißt es von FH Event. Ohne diese Anbindung sei die Veranstaltung zweigeteilt worden. Das ergebe für den Veranstalter keinen Sinn. Und so habe er schweren Herzens die Entscheidung getroffen, die Veranstaltung abzusagen, heißt es. Er hofft auf einen neuen Anlauf im kommenden Jahr. Höhere Baukosten, kaputte Leitungen in der Erde und eine Lüftungsanlage wegen einer Radonbelastung treiben die Kosten für 3 Wuppertaler Schulbauprojekte in die Höhe. Das Geld dafür will die Stadt aus anderen Projekten umschichten. Paul Brauers berichtet.
3: Betroffen sind die Grundschulen am Dönberg, am Hammesberger Weg und die Förderschule an der Kyffhäuser Straße. Insgesamt geht es um eine Summe von 2,5 Millionen Euro zusätzlich. Die Bauarbeiten könne man laut Stadt nicht pausieren oder Aufträge neu ausschreiben. Das würde es nicht billiger machen, sondern alles nur verzögern. Hinzu kommt, dass dann unter anderem Fördergelder verfallen würden und dringend nötige Schulplätze nicht fertig würden. Der Stadtrat stimmt Mitte Juli über die höheren Kosten ab.
2: Das Hartufer ist jetzt Fahrradstraße. Heute hat die Stadt sie eröffnet. Seit Ende April war die Straße umgebaut und saniert worden. Dann kamen noch die notwendigen Markierungen hinzu. Das Ganze hat 450.000 Euro gekostet. Der Umbau war nach Angaben der Stadt Wuppertal nötig, da der alte Schutzstreifen nicht mehr zeitgemäß war und Sicherheitsabstände fehlten. Für Autos bleibt die Straße in Richtung Elberfeld Einbahnstraße. Für den Radverkehr ist sie in beide Richtungen offen. Es gilt eine Höchstgeschwindigkeit von 30 Stundenkilometern. Die Service-Samstage des Einwohnermeldeamtes werden offenbar sehr gut angenommen. Wie die Stadt mitteilt, haben die Beschäftigten am ersten von 4 Service-Samstagen in der ehemaligen Bundesbahndirektion 314 Dokumente bearbeitet, vor allem Personalausweise und Reisepässe. Viele Menschen ließen die Passfotos auch direkt dort anfertigen. Das Einwohnermeldeamt hat auch noch die nächsten 3 Samstage geöffnet, jeweils von 8 bis 13 Uhr. Das waren die Nachrichten mit Markus Buchwald.
0: Die Hitze kommt. Morgen nochmal über 20 Grad, Wolken und Sonne. Donnerstag und Freitag dann über 30 Grad und viel Sonne. Jetzt gerade haben wir am Katernberg am Radio Wuppertal Sendemast 21 Grad, am Langerfelder Markt 22 Grad. Und hier ist der Verkehr A46 Richtung Kreuz Wuppertal Nord zwischen dem Sonnborner Kreuz und Wichlinghausen. 5 Kilometer Stau, 20 Minuten plus, da war ein Unfall. Und ein Blitzer auf der Heckinghauser Straße, Höhe Hausnummer 250.
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0: Geht ihr gerne essen? Also abends mal raus in die Wuppertaler Restaurants. Mag ich ja sehr gerne, ne? Weil man da einfach mal die Profis kochen lässt, ne? Die das alles richtig gelernt haben. Ich habe für euch gleich den Schlemmerblock. Da sind ganz viele Gutscheine drin. Da bekommt ihr jeweils 2 Essen, bezahlt aber nur 1 in den Wuppertaler Restaurants. Machen wir gleich hier gegen 3:40. Radio Wuppertal, Dienstagnachmittag. Ich bin Michael Brockhaut. Schönen Start in den Feierabend wünsche ich.

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0: habe fantastische Einladungen für euch zum Essen in verschiedenen Restaurants.
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0: Es ist ja überall so teuer geworden, auch mal essen gehen oder einfach mal ein Stück Kuchen essen. Geht oft richtig ins Geld, wenn ihr das öfter macht. Dabei wollen doch eigentlich alle raus.
2: Also es fällt im Allgemeinen schon auf, wie im Supermarkt auch, wenn die Sachen zurzeit immer weiter teurer werden. Und das in der Gastronomie natürlich ähnlich.
3: Das ist ja eine besondere Ecke geworden hier am Lorenzusplatz. Da hat man ja fast so etwas wie Ferienstimmung.
4: Man ist ja absolut ausgehungert nach schönem Wetter, nach draußen sitzen, die Atmosphäre auf der Straße genießen.
5: Bei dem Wetter ist das ja total schön, auch wenn man wieder in der Außengastronomie sitzen kann.
6: Auf jeden Fall. Einfach irgendwas essen und draußen sitzen.
0: Ja, und da kommt jetzt mein Angebot ins Spiel. Ich habe den Schlemmerblock für euch. 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Das Ganze gültig bis zum 1. Dezember. Wuppertaler Nummer 26 3x die 14. Radio Wuppertal Dienstagnachmittag. Ich bin Michael Brockhorst.

0: Viertel vor vier haben wir es. Ihr seid bei Radio Wuppertal. Übernächsten Samstag ist Rainbow Festival. Das große Eintagesfestival am Fühlinger See in Köln. Jede Menge Musikstars auf der Bühne. Alpha Wild sind dabei. Oder Boney M. Oder Kassala. Ne, die Kölner Partyband. Marianne Rosenberg. Die Venga Boys. Oder Felix Jähn. Und die No Angels.
1: Wenn man sich fragt, wie die deutschen 2000er klingen, dann müssen die No Angels immer Teil der Antwort sein. Der erste Schritt zum Erfolg war die deutsche Castingshow Popstars. Die damals noch 5 Sängerinnen konnten sich gegen Tausenden von anderen Bewerberinnen durchsetzen. Sie sollten die No Angels zur nächsten großen Girlgroup machen und der Plan ging auf. Ihre Debütsingle Daylight in Your Eyes raste direkt auf jegliche deutsche Platz 1 Platzierung und bis heute können die No Angels nicht anders als den Song zu ehren.
2: Wir eröffnen tatsächlich unsere Konzerte mit Daylight, weil wir diesen Leuchten in den Augen bei den Menschen sofort mit dem ersten Ton erleben wollen. Wir sind so glücklich, dass wir sowas in der Musikgeschichte Deutschland hinterlassen haben und weiterhin auf der Bühne bringen können.
1: Aber die No Angels sind alles andere als ein One-Hit-Wonder. Auf dem europäischen Festland war keine Girlgroup so erfolgreich wie sie. 4 Nummer 1 Hits, 4 Nummer 1 Alben und etliche Preise. Mit ihnen kommt auf das Rainbow Festival nicht nur eine riesige Portion gute Laune, sondern auch ein Stück 2000er Feeling.
2: Ich glaube, wir haben in den 2000er vor allem, klar, musikalisch sowieso, aber auch sehr viel mit unserem Style Menschen bewegt. Sandy hat den Arsch geweiht. Also das gehörte ja zu den 2000er.
3: Und
2: ja.
3: Bauchnabelpiercing.
1: Also kommt vorbei am 27. Juni zum Rainbow Festival in Köln und feiert mit uns die No Angels, die 2000er, feiert den Sommer und eine bunte Musikwelt.
0: Tickets und Infos auf radiowuppertal.de und das hier ist der Song für die leuchtenden Augen. Daylight in Your Eyes, die No Angels.

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1: Mit Malte Albrecht, guten Tag. Künstliche Intelligenz gehört für viele Menschen längst zum Alltag, ob privat oder im Beruf. KI wird immer häufiger genutzt. Jetzt soll sie auch Lehrkräfte und Schulleitungen in NRW unterstützen und vor allem entlasten. Das Schulministerium hat dafür mehrere neue KI-Assistenten freigeschaltet. Sie sollen zum Beispiel beim Schreiben von Elternbriefen oder Fragen zum Schulrecht helfen. Die Lehrergewerkschaft VBE findet die Pläne grundsätzlich gut. Sie mahnt aber, dass die Entlastungen am Ende auch wirklich im Schulalltag ankommen müsse. Aus dem Landtagsstudio berichtet Rossi Nasjandi.
2: Mit den neuen KI-Assistenten will das Land den Verwaltungsaufwand an Schulen verringern. Die KI soll zum Beispiel bei der Vorbereitung von Elternabenden, bei mehrsprachigen Elternbriefen und bei schulrechtlichen Fragen helfen. Auch Medienkonzepte und Unterrichtsmaterialien können mit Hilfe der KI überprüft und entwickelt werden. Schulministerin Feller betont, dass die Systeme speziell für den Schulgebrauch entwickelt wurden und auf die geltenden Vorschriften im Land zurückgreifen.
3: Diese KI-Assistenten, die wir jetzt den Schulen zur Verfügung stellen, haben wir selber kreiert im Ministerium. Das heißt, sie nehmen Bezug auf Rechtsformen, auf Grundlagen, gerade auch NRW-spezifisch. Das macht sie auch besonders reizvoll, finde ich.
2: Nach Angaben des Ministeriums laufen die Anwendungen in einer geschützten Infrastruktur der Länder. Der Verband Bildung und Erziehung begrüßt die digitalen Hilfen, warnt aber davor, KI als Lösung für den Personalmangel zu sehen. Digitale Werkzeuge könnten zwar entlasten, Fachkräfte könnten sie aber nicht ersetzen.
1: Und jetzt weitere Meldungen in der Zusammenfassung. In 2 Wochen läuft der Tankrabatt der Bundesregierung aus und die Monopolkommission zieht schon eine erste Bilanz. Demnach kam die Steuersenkung nicht komplett bei den Autofahrern an. Von den knapp 17 Cent pro Liter seien zwischen 15 und 16 Cent weitergegeben worden. Damit seien bis zu 200 Millionen Euro nicht bei den Verbrauchern angekommen. US-Präsident Trump will die derzeit ausgesetzten Sanktionen gegen russische Ölexporte bald wieder in Kraft setzen. Das hat er beim G7-Gipfel in Frankreich angekündigt. Er wies darauf hin, dass durch die Einigung mit dem Iran jetzt das Öl wieder fließe, das aus der Golfregion über die Straße von Hormus auf den Weltmarkt komme. Die AfD baut ihren Vorsprung in der Wählergunst weiter aus. In einer aktuellen YouGov-Umfrage kommt die Partei auf 29%. Sie liegt damit 9 Punkte vor der Union, die auf 20% fällt. Die Grünen erreichen 14, SPD und Linke jeweils 12%. Die FDP kommt auf 5%, während das BSW mit 4% weiter unter der 5%-Hürde bleibt. Einige von uns kennen es wahrscheinlich. Man steht in der Eisdiele oder am Kiosk und will mal eben mit Karte zahlen. Dann heißt es aber immer noch oft nur Bargeld. Und das nervt immer mehr Menschen. Das zeigt eine neue Umfrage des Digitalverbands Bitkom. Demnach sind inzwischen 84% der Befragten dafür, dass alle Geschäfte gesetzlich dazu verpflichtet sein sollten, digitales Bezahlen anzubieten. Vor einem Jahr waren erst 70% der Meinung. Laut Bitkom bezahlen bei uns inzwischen immer weniger Menschen mit Scheinen und Münzen, sondern lieber mit Karte oder Smartphone. Das gilt übrigens für alle Altersklassen. Und das waren die Nachrichten mit.
4: Wir haben im Moment in Bayernburg am Stausee 21 Grad, Elberfeld an der Stadthalle 22 Grad. Der 3-Tage-Trend morgen am Mittwoch nochmal Wetter wie heute. Sonne, Wolken über 20 Grad. Donnerstag und Freitag wird es wieder heiß, viel Sonne über 30 Grad. Hier ist der Verkehr A46 Richtung Kreuz Wuppertal Nord zwischen Sonnborn und Oberbarmen. 6 Kilometer stocken, 10 Minuten plus und ein Blitzer auf der Heckinghauser Straße, Höhe Hausnummer 205.
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4: Ah, Deutschland, ne, richtig gut gestartet in die Fußball-WM 2026 mit dem 7:1 im ersten Gruppenspiel, weil wir denen so viel Glück gebracht haben. Das Team ist ja mit der Lufthansa-Maschine Wuppertal in die USA geflogen. Die Wuppertaler Kneipen, die haben richtig Bock auf die WM. So viele lassen die Spiele auf dem Fernseher laufen. Wir haben die alle gesammelt auf radiowuppertal.de. Und eine davon, eine Kneipe, hört ihr gleich hier gegen 10 nach 4. Radio Wuppertal, Dienstagnachmittag. Ich bin Michael Brockhaut. Schönen Feierabend. 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

0: Fußball gucken macht doch mit anderen zusammen am meisten Spaß, oder?
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0: Wir haben für euch die Wuppertaler WM-Kneipen auf radiowuppertal.de. Da ist zum Beispiel Tommy drin von Tommys Eck. Hallo.
2: Hallo Michael, grüß dich.
0: Wie war's denn am Sonntag bei dir?
2: Toll. Ich habe mit den anderen gar nicht gerechnet. Es war super, wirklich. Ich liebe es ja, wenn die Euphorie startet und wenn es losgeht und dieses Mitfiebern. Und nach jedem Tor habe ich ja auch immer dann den Ton ausgemacht und habe Major Tom gespielt. Ah. Und dann grüllt dann auch der ganze Laden. Ne? Also es ist herrlich.
0: Aber da hattest du ja jetzt bei dem 7:1 ordentlich was zu tun, ne?
2: Auf jeden Fall. Nicht nur das. Ich habe auch immer noch bei jedem deutschen Tor, gibt noch ein Schnäpschen aufs Haus. Wir waren ein bisschen am Schwitzen.
0: Das heißt, du hast auch noch Minus gemacht an dem Tag.
2: Nein, das nicht. Aber war richtig schön, muss ich wirklich sagen.
0: Also du bist voll an Feier, höre ich daraus. Hast du auch die Kneipe so ein bisschen dekoriert?
2: Ja, vom Eingangsanbereich bis zum Ende vom Gastraum. Alles geschmückt. Deutschland fahren aber auch noch Wimpel von allen Ländern, die dabei sind.
0: Welche Spiele laufen bei dir?
2: Ich zeige jetzt erstmal alle Deutschlandspiele und dann gucke ich, dass ich dann ab Halbfinale dann versuche, noch alle Spiele zu übertragen.
0: Das heißt, nächstes Spiel am Samstag, was passiert da dann bei dir?
2: Ich habe schon durch eure Werbung eine Neuanmeldung von 15 Personen bekommen. Die hatten mich direkt am Freitag angerufen. Ich sage, ihr seid auf mich aufmerksam geworden, haben sie gesagt, durch den Aufruf, durch Radio Wuppertal, durch die Werbung. Ich bin schon fast voll, muss ich wirklich sagen. Bin ja nur eine kleine Eckkneipe. Ja. Ja, es geht genauso wieder los. Ne? Wir starten um 18 Uhr mit guter Stimmung. Geht's ins Spiel rein.
0: Aber sag mal kurz, das sind also neue Leute, die deine Kneipe noch nicht so kannten?
2: Genau, die waren noch gar nicht da. Die haben mich angerufen, haben gefragt, ob ich noch Platz hätte für 15 Personen. Wir würden gerne Geburtstag feiern, im Anschluss Fußball gucken. Ja, so war das.
0: Ja, richtig gut, oder?
2: Ja, richtig gut. Also wirklich, freue mich auch. Ne? Das ist ja auch das Schöne, neue Gäste wieder kennenzulernen. Ne? Ich freue mich wahnsinnig.
0: Also geht zum Fußball gucken in die Wuppertaler Kneipen, unter anderem in Tommys Eck in Unterbarmen. Danke, dass du Zeit hattest für uns und einen schönen Nachmittag.
2: Danke, ich wünsche euch auch.
0: Ja, danke schön. So, und welche Kneipen Fußball zeigen, findet ihr auf radiowuppertal.de. Da haben wir eine interaktive Karte. Da könnt ihr direkt so in euren Stadtteil zoomen und da die beste Kneipe finden. Und wenn noch eine fehlt, dann meldet euch, tragen wir auch noch ein. Dienstagnachmittag. Hier ist Radio Wuppertal 107.4. Ich bin Michael Brockhorst.

0: Radio Wuppertal am Dienstagnachmittag. Aktuelle Musik habe ich für euch auf der Playlist Gentleman und Michael Patrick Kelly. Die haben sich nämlich bei Sing meinen Song kennengelernt. Das ist ja diese Musikshow, in der sich 6 Musikerinnen und Musiker treffen, jeweils die Songs der anderen singen in der eigenen Version. Seitdem sind die beiden gute Freunde. Gentleman war so ein bisschen in der Krise, weil ihm irgendwie nichts mehr eingefallen ist. Er wollte das auch lange nicht einsehen.
1: Dann kam aber mit dieser Akzeptanz dann irgendwann auch wieder der Wunsch zurück, neue Musik zu machen. Und das hat mich mit so einer großen Dankbarkeit erfüllt. Und das Album ist mit so einer gewissen spielerischen Leichtigkeit entstanden, ohne Druck und Deadline. Und also ich liebe wirklich jeden dieser 17 Songs und freue mich jetzt tierisch drauf, das Baby in die Welt zu lassen.
0: Ja, Ende August wird das Album Baby das Licht der Welt erblicken.
1: Hallo, hier ist Gentleman.
2: And here is Michael Patrick Kelly.
1: Und ihr hört jetzt unseren neuen gemeinsamen Song
2: Wildfire. Viel Spaß.

0: 16:22 Uhr, Radio Wuppertal, läuft schon wieder kein Elberfelder Cocktail diesen Sommer. Haben sie eben abgesagt. Letzten Sommer ist das Stadtfest auch schon ausgefallen. Die Veranstaltungsfirma begründet das auch mit der Baustelle auf dem Neumarkt. Die Einzelheiten haben wir in den Radio Wuppertal Nachrichten gleich um 16:30 Uhr.
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7: 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Die Radio Wuppertal Verkehrshotline gibt uns Staus und Blitzer durch. 0800 5x4 07. Gute Fahrt.

0: Es ist 16:30.
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2: Mit Markus Buchwald. Guten Tag. Der Elberfelder Cocktail fällt auch in diesem Jahr aus. Das hat der Veranstalter FH Event auf seiner Internetseite mitgeteilt. Da der Neumarkt wegen Bauarbeiten seit längerem nicht mehr in das Konzept eingebunden werden kann, wollte FH Event den Elberfelder Cocktail bis zum Laurentiusplatz ausweiten. Eine dafür notwendige Anbindung über die Herzogstraße habe die Stadt Wuppertal nicht ermöglicht, heißt es von FH Event. Ohne diese Anbindung sei die Veranstaltung zweigeteilt worden. Das ergebe für den Veranstalter keinen Sinn und so habe er schweren Herzens die Entscheidung getroffen, die Veranstaltung abzusagen, heißt es. Er hofft auf einen neuen Anlauf im kommenden Jahr. Drei Bauprojekte an Schulen werden deutlich teurer als geplant. Die Kosten für die Grundschulen am Dönberg, am Hammelsberger Weg und für die Förderschule an der Kiffhäuser Straße steigen um insgesamt 2,5 Millionen Euro. Mehr dazu von Paul Brauers.
3: Gründe dafür sind unter anderem teurere Baufirmen, eine neue Lüftungsanlage wegen einer Radonbelastung am Hammelsberger Weg und kaputte Leitungen an der Förderschule. Das Geld für die Mehrkosten nimmt die Stadt aus anderen Projekten, die sich ohnehin verzögern. Die Bauarbeiten müssen zügig starten, damit Wuppertal die staatlichen Fördergelder nicht verliert und dringend benötigte Schulplätze rechtzeitig fertig werden. Mitte Juli muss der Stadtrat die höheren Kosten genehmigen.
2: Das Hartufer ist jetzt Fahrradstraße. Heute wurde sie eröffnet. Seit Ende April war die Straße umgebaut und saniert worden. Dann kamen noch die notwendigen Markierungen hinzu. Das Ganze hat 450.000 Euro gekostet. Der Umbau war nach Angaben der Stadt Wuppertal nötig, da der alte Schutzstreifen nicht mehr zeitgemäß war und Sicherheitsabstände fehlten. Für Autos bleibt die Straße in Richtung Elberfeld Einbahnstraße. Für den Radverkehr ist sie in beide Richtungen offen. Es gilt eine Höchstgeschwindigkeit von 30 Stundenkilometern. Die Service-Samstage des Einwohnermeldeamtes werden offenbar sehr gut angenommen. Wie die Stadt mitteilt, haben die Beschäftigten am ersten von vier Service-Samstagen in der ehemaligen Bundesbahndirektion 314 Dokumente bearbeitet, vor allem Personalausweise und Reisepässe. Viele Menschen ließen die Passfotos auch direkt dort anfertigen. Das Einwohnermeldeamt hat auch noch die nächsten drei Samstage geöffnet, jeweils von 8 bis 13 Uhr. Das waren die Nachrichten mit Markus Buchwald.
0: Die Hitze kommt. Morgen nochmal über 20 Grad, Wolken und Sonne. Donnerstag und Freitag dann über 30 Grad und viel Sonne. Jetzt gerade haben wir am Wichtlinghauser Markt 21 Grad, Vohwinkel am Stationsgarten 22 Grad. Der Verkehr A46 Richtung Kreuz Wuppertal Nord zwischen Faresbeck und Oberbarmen. 4 Kilometer Stau, 10 Minuten plus.
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0: Habt ihr schon mal den Straßenmusiker gesehen an der Nordbahntrasse? Da steht er immer mal wieder, ne, beim Bahnhof Bloh mit E-Gitarre und Mikrofon. Das macht er gar nicht, um Geld zu verdienen, sondern weil er einfach Bock drauf hat. Wir treffen ihn gleich an der Trasse. Hauptberuflich arbeitet er nämlich an der Wuppertaler Uni. Hört ihr gleich gegen 16:45. Radio Wuppertal, Dienstagnachmittag. Ich bin Michael Brockhaut. 16:33 Uhr haben wir es. Schönen Feierabend.

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0: Dienstagnachmittag, Radio Wuppertal. So langsam stellen wir unsere Playlist wieder um auf Sommer. Es wird ja wieder heiß diese Woche. Dazu passt super der Hit von Luis Fonsi und Daddy Yankee. Despacito.
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0: ist Radio Wuppertal. Kennt ihr den Gitarrenmann von der Nordbahntrasse?
1: Uns gefällt das sehr gut.
2: Dass überhaupt einer sich bereit erklärt, sich da hinzustellen, finde ich richtig schön.
1: Ganz entspannt, passt zum Wetter.
3: Echt super Musik. Wenn ihr die Freizeit und Lust darauf hat, finde ich es super.
0: Ja, der steht an der Trasse mit seiner Gitarre und macht Musik. So ein richtig schönes Sommer-Open-Air-Gefühl. Das ist Stefan Neumann, hauptberuflich Dozent an der Wuppertaler Uni. Er steht da immer wieder zwischen Bahnhof Bloh und Utopiastadt.
4: Ja, ich mache das meistens, wenn ich Homeoffice habe, nach Feierabend, damit ich mir den Kopf ein bisschen freispielen kann und so ein bisschen die Nachbarschaft kennenlerne. Und das ist immer ganz angenehm. Also man lernt immer neue Leute kennen und das ist echt prima.
0: Ja, Gitarre und Verstärker bringt er mit und ein Mikrofon und dann spielt er die Songs, die er mag.
4: Zu Anfang war es natürlich eine Hürde, mich hier hinzustellen. Also ich meine, ich habe gespielt früher in Bands, aber das waren dann Konzerte, zu denen die Leute gekommen sind, die uns sehen wollten. Und hier stehe ich dann halt mitten in der Stadt und hier sehen mich halt auch Leute, die mich nicht unbedingt hören wollen und Leute, die mich aus anderen Kontexten kennen, zum Beispiel von der Uni. Musste ich mir schon so einen Tritt geben, um das zu machen.
0: Ja, aber es sind immer freundliche Begegnungen da. Studierende winken ihm zu, ne, zeigen Daumen hoch. Es ist ja auch einfach eine sympathische Geschichte. Straßenmusik einfach so als Hobby, meistens montags ab 17 Uhr eben an der Nordbahntrasse. Hier ist Radio Wuppertal 107.4. Ich bin Michael Brockert.

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1: Mit Malte Albrecht, guten Tag. Für viele ist bei der Fußball-WM in diesem Jahr Frankreich der Topfavorit. Heute Abend greift der Vize-Weltmeister ins Turnier ein. In der Nacht bestreitet dann auch Titelverteidiger Argentinien sein erstes Gruppenspiel. Insgesamt stehen 4 Partien auf dem Programm. Aus dem WM-Studio berichtet Nico Hartmann.
2: Bis auf die deutsche Mannschaft haben sich bisher alle Favoriten bei ihren Auftaktpartien richtig schwer getan. Die nächste Chance, diesen Trend zu widerlegen, haben ab 21 Uhr zunächst die Franzosen mit ihrer Superoffensive um Weltfußballer Dembélé, Bayern-Spieler Olise und Kylian Mbappé gegen den Senegal, der zum Besten gehört, was Afrika fußballerisch zu bieten hat. Es ist eine Wiederholung des Auftaktspiels der WM 2002, das damals der Senegal sensationell gegen die Franzosen gewann und bis ins Viertelfinale stürmte. Auch der Titelverteidiger Argentinien will ab 3 Uhr deutscher Zeit einen gelungenen Start ins Turnier hinlegen, und zwar gegen Algerien mit dem fast 39-jährigen Lionel Messi, der immer noch trotz mangelnder Schnelligkeit viel Klasse mitbringt. Zuvor wird der erste Auftritt von Erling Haalands Norwegern mit Spannung erwartet. Um 0 Uhr spielen sie in Boston gegen den Irak. Für Frühaufsteher steht morgen ab 6 Uhr noch die Partie Österreich gegen Jordanien an. Das WM-Debüt von Trainer Ralf Rangnick steigt in San Francisco.
1: Und jetzt weitere Nachrichten in unserer Zusammenfassung. Die G7-Staaten haben bei ihrem Gipfel in Frankreich beschlossen, den Druck auf Russland im Ukraine-Krieg weiter zu erhöhen. Unter anderem soll es neue Sanktionen auf russisches Öl und Gas geben, hieß es aus Diplomatenkreisen. Außerdem soll US-Präsident Trump Kreml-Chef Putin zu einem Abkommen mit der Ukraine aufgefordert haben. In Berlin ist ein neues Abwehrzentrum gegen hybride Bedrohungen an den Start gegangen. Bundesinnenminister Dobrindt will Deutschland damit besser vor Cyberangriffen, gezielten Fake-News-Kampagnen und Sabotage schützen. Polizei, Nachrichtendienste und andere Behörden sollen sich absprechen und austauschen, um im Ernstfall schneller reagieren zu können. Fast jedes zweite Kind auf der Welt ist mindestens 3 Folgen der Klimakrise ausgesetzt. So steht es im aktuellen Kinder-Klimakrisenbericht von UNICEF. Besonders häufig betroffen sind demnach Kinder von Dürre, extremer Hitze und Hitzewellen. Auch in Deutschland erleben fast alle Kinder mindestens eine dieser Klimafolgen. Sie profitieren aber von einer guten Gesundheitsversorgung. Kaputte Glasscheiben, Schmierereien oder die defekte Bank am Bahnsteig. So etwas soll bei der Deutschen Bahn bald deutlich schneller beseitigt werden. Das Unternehmen setzt dafür künftig bundesweit 44 mobile Handwerkerteams ein. Rund 200 neue Mitarbeiterinnen und Mitarbeiter sollen sich gezielt um Schäden an den Bahnhöfen kümmern. Das Ganze ist Teil eines Programms für mehr Sauberkeit und Sicherheit. Das läuft schon seit Januar. Neben den Handwerkerteams gehören dazu unter anderem auch mehr Sicherheitskräfte an ausgewählten Bahnhöfen und umfangreiche Reinigungsaktionen. Und das waren die Nachrichten mit Malte Albrecht.
3: Wir haben im Moment in Elberfeld am Laurentiusplatz 22 Grad, Vohwinkel am Kaiserplatz 22 Grad. Der 3-Tage-Trend morgen am Mittwoch. Erst nochmal Wetter wie heute, Sonne und Wolken über 20 Grad. Donnerstag und Freitag wird es wieder heiß, viel Sonne über 30 Grad. Der Verkehr A46 Richtung Kreuz Wuppertal Nord zwischen Farresbeck und Barmen 2 Kilometer Stau, 5 Minuten plus.
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3: Wir sammeln ja gerade die WM-Hotspots in Wuppertal, ne? Die Bars und Kneipen, die die Fußballspiele zeigen auf großen Fernsehern. Könnt ihr mal gucken auf radiowuppertal.de, da haben wir so eine interaktive Karte. Da könnt ihr so in euren Stadtteil reinzoomen und gucken, welche Kneipen da die WM-Spiele zeigen. Für Atze Schröder aus unserer Comedy ist da auch was dabei, denn er liebt diese Public Viewing Events. Das hört ihr gleich in der aktuellen Comedy-Folge gegen 16:45 Uhr. Radio Wuppertal, Dienstagnachmittag. Ich bin Michael Brockhaus. Schönen Feierabend.

Der 90er-Hit von Latricia McNeil. Dazu im besten Mix hier aktuelle Musik, entspannter Nachmittagshit von Holly Humberstone. Da klingt allein der Name schon so cute, oder? Ist ihr echter Name? Und der Hit ist auch ein wunderbar entspannter und sonniger Nachmittagssong. To Love Somebody, Holly Humberstone. 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

0: Und wo guckt ihr die WM-Spiele? Alleine zu Hause oder doch eher auf den Public Viewing Partys irgendwo in der Kneipe oder so? Wenn ihr Glück habt, dann könnt ihr da auch mal Atze Schröder treffen.
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3: Ja, nee, ist klar.
4: Was ein bisschen blöd ist bei der WM, die Spiele laufen ja sehr, sehr spät. Ja, dann wird es schwierig beim Public Viewing, die Nachtruhe einzuhalten. Ey, dabei, ich liebe Public Viewing, ehrlich. Da triffst du sie alle wieder, die alten Kumpels, die Nachbarn, deine Ex, die andere Ex. Oh, das Trikot steht dir aber echt gut. Warum habe ich damals nochmal Schluss gemacht? Ach, hatte ich ja gar nicht. Bin ja einfach abgehauen. Aber dafür lächelt die doch noch sehr nett rüber, oder? Ich gehe da in der zweiten Halbzeit mal hin. Ja, und nirgends, wirklich nirgends schmeckt die Bratwurst so gut wie beim Public Viewing. Keine Ahnung, was die da reinhauen, aber eine Bratwurst beim Public Viewing, das macht einfach glücklich. Vielleicht mischen die da wirklich so ein paar Stimmungsaufheller mit rein. Ja, allein aus Sicherheitsgründen. Aber das Allergrößte beim Public Viewing ist doch das Gefühl. Das Gemeinschaftserlebnis, die Gänsehaut, wenn wir alle zusammen auf, was weiß ich, hier Zeche Ewald stehen, den Förderturm im Rücken, viele von uns nicht mehr als 20 Zähne im Mund, Ruhrgebiet halt. Ja, und dann lauthals singen wir mit dieser Meute, we are the champions. Lustiger geht's doch gar nicht. Und dieses schöne Gefühl können wir alle bei der WM haben.
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0: Samstagnachmittag, 20 nach 5. Schon wieder kein Elberfelder Cocktail diesen Sommer. Haben sie heute Nachmittag abgesagt. Letzten Sommer ist das Stadtfest ja auch schon ausgefallen. Die Veranstaltungsfirma begründet das auch mit der Baustelle auf dem Neumarkt. Die Einzelheiten haben wir in den Radio Wuppertal Nachrichten gleich um 5:30.
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0: Es ist 5:30.
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2: Mit Markus Buchwald. Guten Tag. Der Elberfelder Cocktail fällt auch in diesem Jahr aus. Das teilt der Veranstalter FH Event mit. Da der Neumarkt wegen Bauarbeiten seit längerem nicht mehr in das Konzept eingebunden werden kann, wollte FH Event den Elberfelder Cocktail bis zum Laurentiusplatz ausweiten. Eine dafür notwendige Anbindung über die Herzogstraße habe die Stadt Wuppertal nicht ermöglicht, heißt es von FH Event. Ohne diese Anbindung sei die Veranstaltung zweigeteilt. Das ergebe für den Veranstalter keinen Sinn und so habe er schweren Herzens die Entscheidung getroffen, die Veranstaltung abzusagen, heißt es. Er hofft auf einen neuen Anlauf im kommenden Jahr. Höhere Baukosten, kaputte Leitungen in der Erde und eine Lüftungsanlage wegen einer Radonbelastung treiben die Kosten für 3 Wuppertaler Schulbauprojekte in die Höhe. Das Geld dafür will die Stadt aus anderen Bauprojekten umschichten. Paul Brauers berichtet.
3: Betroffen sind die Grundschulen am Dönberg, am Hammesberger Weg und die Förderschule an der Kyffhäuser Straße. Insgesamt geht es um eine Summe von 2,5 Millionen Euro zusätzlich. Die Bauarbeiten könne man laut Stadt nicht pausieren oder Aufträge neu ausschreiben. Das würde es nicht billiger machen, sondern alles nur verzögern. Hinzu kommt, dass dann unter anderem Fördergelder verfallen würden und dringend nötige Schulplätze nicht fertig würden. Der Stadtrat stimmt Mitte Juli über die höheren Kosten ab.
2: Das Hartufer ist jetzt Fahrradstraße. Heute wurde sie eröffnet. Seit Ende April war die Straße umgebaut und saniert worden. Dann kamen noch die notwendigen Markierungen hinzu. Das Ganze hat 450.000 Euro gekostet. Der Umbau war nach Angaben der Stadt Wuppertal nötig, da der alte Schutzstreifen nicht mehr zeitgemäß war und Sicherheitsabstände fehlten. Für Autos bleibt die Straße in Richtung Elberfeld Einbahnstraße. Für den Radverkehr ist sie in beide Richtungen offen. Die Service-Samstage des Einwohnermeldeamtes werden offenbar gut angenommen. Wie die Stadt mitteilt, haben die Beschäftigten am ersten von 4 Samstagen in der ehemaligen Bundesbahndirektion mehr als 300 Dokumente bearbeitet, vor allem Personalausweise und Reisepässe. Viele Menschen ließen die Passfotos auch direkt dort anfertigen. Das Einwohnermeldeamt hat auch die nächsten 3 Samstage geöffnet, jeweils von 8 bis 13 Uhr. Das waren die Nachrichten mit Markus Buchwald.
4: Die Hitze kommt. Morgen nochmal über 20 Grad, Wolken und Sonne. Donnerstag und Freitag dann über 30 Grad und viel Sonne. Jetzt gerade haben wir in Oberbarmen am Wupperfelder Markt 22 Grad. Elberfeld im Rillerviertel 21 Grad. Der Verkehr, eine Meldung A46 Richtung Kreuz Wuppertal Nord zwischen Farresbeck und Wichlinghausen. 5 Kilometer stockend, 5 Minuten plus.
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4: 17:33 Uhr. Ich wünsche einen schönen Feierabend.

Der neue Hit von Nico Santos läuft jetzt bei Radio Wuppertal. Optimist heißt er, denkt mal anders, sagt er, sieht das Gute und löst euch von den negativen Gedanken. Ist ja grundsätzlich auch ein sehr gutes Konzept, oder? Nico Santos, Optimist, neu bei Radio Wuppertal 107.4.

0: seid bei Radio Wuppertal, Dienstagnachmittag, kurz vor 6 und ihr wisst, was das heißt. Ne? Gleich ab 18 Uhr hier Szene Wuppertal mit Flo Franke. Gut gelaunt geht's gleich bei dir in die Sendung.
1: So ist es, wie immer eigentlich.
0: Natürlich. Ja.
1: Ich habe aber auch richtig Bock, weil heute ein guter Tag ist. Ich habe einen Live-Gast, einen sehr spannenden Live-Gast. Le Mietz heißt der, kennen vielleicht noch nicht so viele, aber
0: kommt
1: der macht
0: aus
1: so
0: Frankreich, wie der Name sagt.
1: Ja, aus Wuppertal, der rappt über Wuppertal. Okay, tatsächlich, cool. Ist ein großer Wuppertal-Fan, hat aber auch gleichzeitig noch einen Laden hier für Kunstbedarf, ist ein Sprayer, also ist ein ganz interessanter Kerl.
0: Und wir hören natürlich gleich auch einen Wuppertaler Rap von ihm.
1: Das sowieso, ja. Also ich habe Musik von ihm schon auf die Playlist gepackt.
0: Sehr gut.
1: Und aber nochmal Wuppertaler Musik dabei. Ja, ich mache die ganze Playlist heute voll mit Musik aus unserer Heimatstadt.
0: Kannst du schon mal was andeuten, was für Musik das dann ist?
1: Sender heißt die Gruppe, die ich rausgesucht habe. Ist auch ganz neu, haben letztes Jahr eine Single veröffentlicht, finde ich richtig gut und stelle ich euch gleich mal genauer vor.
0: Habe ich live erlebt.
1: Wirklich?
0: Ja, beim Festival Wuppertal Hilft sind die aufgetreten.
1: Ach,
0: Anfang
1: komm.
0: Des Jahres.
1: Und war gut?
0: War richtig cool, ja.
1: Siehst du?
0: Freuen wir uns. Hören wir gleich mit Flo. Also, die Szene Wuppertal gleich mit Flo Franke. Ich bin Michael Brockert. Wünsche einen schönen Feierabend.

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1: Mit Nico Hartmann. Für Ralf Rangnick geht am frühen Morgen ein langjähriger Traum in Erfüllung. Der frühere Schalker, Hoffenheimer und Leipziger Trainer, der vor der WM seinen Vertrag als österreichischer Nationaltrainer nochmals verlängerte, bestreitet im Alter von 67 Jahren dann gegen Jordanien sein erstes WM-Spiel als Coach. Außerdem spielen am Abend und in der Nacht Frankreich gegen den Senegal, Irak gegen Norwegen und Titelverteidiger Argentinien mit Lionel Messi trifft auf Algerien.
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2: Mit Malte Albrecht. Schönen guten Abend. Heute in 2 Wochen läuft der Tankrabatt aus. Und das unabhängige Beratungsgremium der Bundesregierung, die Monopolkommission, findet das gut. Thorsten Adolfs aus der Nachrichtenredaktion. Warum begrüßt denn die Kommission das Ende der Steuerentlastung?
3: Ja, die Experten sagen, solche Eingriffe in die Preise sind extrem teuer und sie funktionieren nur so lala. Das Problem beim Tankrabatt war, dass die Ersparnis oft gar nicht komplett bei den Autofahrern an der Zapfsäule angekommen ist. Je nachdem, wo man wohnt, hat sich der Rabatt unterschiedlich stark ausgewirkt. Im Nordwesten war die Ersparnis am höchsten und im Süden am geringsten. Deshalb ist es besser, so die Monopolkommission, wenn der Markt jetzt wieder ohne diesen staatlichen Eingriff funktioniert. Zumal der Tankrabatt den Staat im Mai und Juni insgesamt 1,6 Milliarden Euro gekostet hat.
2: Wo ist das Geld denn hängen geblieben?
3: Die Steuersenkung kam zuerst bei den Raffinerien und Großhändlern an. Und wenn die wenig Wettbewerbsdruck spüren, dann stecken sie sich einen Teil der Ersparnis einfach als zusätzlichen Gewinn in die eigene Tasche. Die Monopolkommission sieht bei uns genau dieses Problem und deshalb fordert sie vom Bundeskartellamt genau hinzuschauen. Die Behörde soll den Druck auf die Unternehmen erhöhen und notfalls durchgreifen, damit die Preise in Zukunft wieder fairer gestaltet werden, sagt die Kommission.
2: Danke, Thorsten. Und das sind jetzt weitere Schlagzeilen am Abend. Rund 8 Monate nach der lebensbedrohlichen Messerattacke auf die Bürgermeisterin von Herdecke, Iris Stalzer, ist Anklage erhoben worden. Ihrer 17-jährigen Adoptivtochter wird gefährliche Körperverletzung vorgeworfen. Laut der Staatsanwaltschaft Hagen soll sie ihrer Mutter im Oktober mehrere Messerstiche zugefügt und sie mit einem anderen Gegenstand am Kopf verletzt haben. Das EU-Parlament hat neue Namensregeln für vegetarische Ersatzprodukte beschlossen. Begriffe wie Burger, Wurst, Nuggets oder Schnitzel bleiben weiterhin erlaubt. Künftig dürfen auf Veggie-Produkten aber keine konkreten Fleischbezeichnungen wie Hühnchen, Rindfleisch oder Bacon mehr stehen. Die Regeln gelten bis Ende nächsten Jahres. In den deutschen Badegewässern kann fast überall bedenkenlos geschwommen werden. Das zeigt eine aktuelle Analyse der EU-Umweltagentur. Demnach ist die Wasserqualität an mehr als 90% der Badestellen ausgezeichnet. Nur an 3 Orten raten die Experten vom Schwimmen ab. Alle 3 liegen in Süddeutschland. Es werden immer mehr E-Autos produziert und vor allem deshalb braucht es auch immer mehr Batterien. In Deutschland ist die Produktion von Batterien letztes Jahr um 11% auf mehr als 8 Milliarden Euro gestiegen. Das hat der Verband der Elektro- und Digitalindustrie mitgeteilt. Auch in diesem Jahr dürfte der Batteriemarkt weiter wachsen, heißt es. Aber die Elektroindustrie warnt, besonders bei Lithium-Ionen-Batterien sei Deutschland noch zu abhängig von Asien. China bleibe hier Hauptlieferant. Sollte es zu Lieferengpässen kommen, wären kritische Sektoren wie Verteidigung oder Rechenzentren besonders anfällig. Deswegen müsse die heimische Batterieproduktion weiter vorangetrieben werden, vor allem in Sachen E-Mobilität. Und es waren die Nachrichten mit Malte Albrecht.
4: Das Wuppertal-Wetter richtig drückend gerade. Aktuell messen wir 26 Grad am Lündenbecker Schloss, 25 am Gaskessel in Heckinghausen. Und es bleibt warm. Morgen weiter um die 27 Grad. Dazu bewölkt mit etwas Sonne zwischendurch. Die Temperaturen, die steigen jetzt immer weiter. Ab Donnerstag schon über 30 Grad. Ab Freitag kommt dann auch noch richtig viel Sonne dazu. Dann ist der Sommer wieder zurück im Tal. Die Verkehrsinfos, die gehen schnell. Es gibt nur 2 kleinere Staus. A1 Richtung Dortmund zwischen Langerfeld und Kreuz Nord. 1 Kilometer stockend, da seid ihr in ein paar Minütchen durch. Und dann nochmal auf der A46 Richtung Kreuz Nord. Erst zwischen Hahn-Ost und Kronberg. 1 Kilometer Stau, 3 Minuten plus. Und dann nochmal zwischen Farresbeck und Elberfeld. 2 Minuten on top. Allen unterwegs, gute Fahrt. Kommt gut an.
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4: Dienstagabend, kurz nach 6, 1 Stunde Zeit, auf die Kunst- und Kulturszene der Stadt zu schauen. Ich freue mich drauf. Schön, dass ihr dabei seid. Ich bin Flo Franke. Habt einen schönen Dienstagabend.

18.06 Uhr. Radio Wuppertal hier. Willkommen in der Szene. Wir schauen wieder, was kulturell so los ist in der Stadt und starten Donnerstag in der Insel. Da gibt es ein ganz spannendes neues Talkformat, initiiert vom Wuppertaler Künstler Horst Wegener. Der unterhält sich an dem Abend mit der Rap-Legende Curse. Kennt ihr garantiert. Hier zum Beispiel von seiner Single mit Silbermond. Wahrscheinlich

0: Riesen-Rap-Legende. Horst und er, die unterhalten sich dabei übers Musikbusiness, gesellschaftliche Themen. Dazu gibt's immer wieder so ein bisschen Live-Musik. Bestimmt ein spannender Abend. Jetzt am Donnerstag ist das in der Insel ab 20 Uhr. Samstag dann ein richtig schönes Festival im Wuppertaler Osten, das Heckinghauser Musikfestival. Dörte Bald hat mir erzählt, dass da überall im Stadtteil verteilt Konzerte und Bühnen sind.
1: Na, wir sind also am Gaskessel, da gibt es eine große Bühne. Dann gibt es eben im Café Johannes die Bühne. Dann gibt es vorm Lazarushaus, das ist eben für die älteren Menschen dort, auch für die Bewohner, machen wir draußen was auf dem Platz davor. Dann gibt es eben die alte Zollbrücke. Dann gibt es die Krawatte, die das auch diese Initiative hatte für dieses Festival.
0: Ja, so unterschiedlich wie die Orte, so unterschiedlich auch das Programm. Chöre, Singer, Songwriter, Rock, Schlager, alles dabei. Richtig toll. Mittags geht's das schon los. Das große Finale ist dann um 19 Uhr, das Heckinghauser Musikfestival. Dann habe ich noch einen Tipp für alle Klassikfans. Ebenfalls am Samstag spielt nämlich Springmann-Preisträger Igor Parfenov mit seiner Frau ein vierhändiges Klavierkonzert auf zwei Flügeln. Das ist auch für ihn ganz besonders.
2: Man kann sich vorstellen, wie toll es klingt. Zwei Flügel gleichzeitig sind so bekannte Stücke, die extra für diese Besetzung komponiert wurden, von Debussy, von Ravel, französische Musik. Ein ganz tolles Stück von Rachmaninov. Also es wird schon ein tolles Konzert sein.
0: Ja, bin ich sicher. Ab 18 Uhr in der Citykirche. Auf jeden Fall ein Highlight für alle Klavierfans. Alles dazu und noch viel, viel, viel mehr Kulturtipps findet ihr bei uns auf der Website auf radiowuppertal.de. Ich bin Flo Franke, wünsche euch jetzt einen schönen Dienstagabend.

0: Dienstagabend bei Radio Wuppertal. Willkommen in der Szene. Ich habe wieder Wuppertaler Musik für euch.
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0: Das sind Sender. Ganz neue Bands haben Ende letzten Jahres ihre ersten Singles veröffentlicht und sagen von sich selbst, wir sind überhaupt keine klassische Band. Sie beschreiben das ein bisschen lyrischer.
2: Wir kleiden unsere deutschen Gedichte in einen Mantel aus wuchtig melodischer Rockmusik.
0: Ja, das klingt mal deep, ne? So sagt es zumindest Sänger Bastian. Auch die Bandkonstellation Super Special, da hatten sie ihre ganz eigene Idee.
2: Dass wir uns von diesem typischen Konzept, da steht ein Sänger vorne und da ist eine Band dahinter, dass wir uns davon lösen wollten. Wir wollten 4, 5 Archetypen entwickeln, die alle eine Rolle spielen. Dass dann eben halt nicht nur ein Sänger da ist oder so.
0: Ja, Special Band auf jeden Fall. Hört man ihrer Musik auch an. Habe ich jetzt für euch Sender aus Wuppertal mit ihrer Single Mega. Ich bin Flo Franke, wünsche euch einen schönen Dienstagabend.
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0: Halb sieben, wir schauen nochmal aufs Wuppertal-Wetter. Richtig drückend gerade, aktuell 26 Grad am Stadion Zoo, 25 am Alten Markt. Es bleibt weiter warm, morgen weiter um die 27, 28 Grad, dazu bewölkt mit ein bisschen Sonne zwischendurch. Die Temperaturen, die steigen jetzt immer weiter, ab Donnerstag über 30 Grad, ab Freitag gibt es dann auch richtig viel Sonne, dann ist der Sommer zurück im Tal. Die Verkehrsinfos gehen schnell, aktuell alles frei, ihr kommt richtig gut durch, allen unterwegs. Gute Fahrt, kommt gut an.
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0: Kurz nach 7, es ist Zeit fürs große Szeneninterview. Heute mit Le Mietz, alias oder Tom Berger, bürgerlich, ne? Aber Le Mietz nennen dich alle. Du bist Rapper, Graffiti-Künstler und Ladenbesitzer aus Wuppertal. Super schön, dass du da bist.
2: Also, ja, hallo, herzlich willkommen.
0: Wahnsinnig spannende Persönlichkeit. Du hast mir gerade schon ganz viel erzählt. Du bist dieses Jahr noch auf Tour, ne?
2: Dieses Jahr begleite ich den President, genau. Wir gehen noch auf Tour, aber es wird so eine zweiteilige Tour. Also dieses Jahr und ins nächste Jahr rein.
0: Genau. Das ist super spannend, weil ich habe natürlich zur Vorbereitung auf die Sendung, habe ich mal geguckt, was finde ich noch alles über dich raus. Und ich habe ein Interview gefunden, was du vor 6 Jahren mal dem Jens gegeben hast hier.
2: Oh, lange
0: und,
2: her.
0: Total. Ja. Und das war, glaube ich, so gerade die Anfänge vom Laden und ja, ne, wie das so überhaupt bei dir angefangen hat. Und jetzt bist du einfach hier regelmäßig auf Tour, bringst mega gute Songs raus, hast dein eigener Laden läuft. Also Dankeschön. Wir haben auf jeden Fall eine ganze Menge zu besprechen. Ich freue mich wahnsinnig drauf. Ich würde sagen, nach dem nächsten Song geht's rein ins große Szeneninterview. Und dann sprechen wir über dich, deine Kunst und wie alles angefangen hat. Ich freue mich drauf. Heute im großen Szeneninterview Le Mietz. Ich bin Flo Franke, wünsche euch einen schönen Dienstag.

0: 18.34 Uhr, Zeit fürs große Szene-Interview. Heute mit Le Meets oder Tom Berger. Du machst Rap-Musik, bist Graffiti-Künstler, hast einen eigenen Laden in Wuppertal. Wie würdest du dich selbst beschreiben für Leute, die dich jetzt nicht kennen?
1: Ich würde sagen, ich bin Lebemann, kann man sagen.
0: Da würde ich so unterschreiben.
1: Fröhlicher,
0: ja?
1: Glücklicher Lebemann, genau.
0: Ja. Ja, das ist ganz cool. Du bist groß geworden, auch in einer Musikerfamilie.
1: Genau.
0: Viele Leute kennen auch deinen Papa natürlich. Ne? Der hat ja den Gitarrenladen Hardline an der B7.
1: Also als Wuppertaler sollte man den Hardline Music auf jeden Fall kennen. Die gibt es so lange, wie ich alt bin. Also ich glaube seit 33 Jahren.
0: Da ist ja wahrscheinlich vorprogrammiert, wie du zur Musik gekommen bist. Ja? Also wahrscheinlich bist du mit Gitarre in der Hand groß geworden. Wie bist du denn da zum Hip-Hop gekommen? Weil jeder würde sagen, okay, ne, wer im Gitarrenladen groß wird, der muss auch Rockmusiker werden.
1: War ein heikles Thema auch zu der Zeit, sag ich dir. Also wie du sagst, angefangen mit Gitarre natürlich, mit 10, 11 Jahren mit meinem Vater immer zusammen gespielt, auch Gitarrenunterricht genommen. Ja, und dann irgendwann mit 13, 14 angefangen Rap zu hören. Meine Eltern waren semi-begeistert, sagen wir mal so. Ne? Also das kam dann einfach.
0: Wie finden die das denn heute, was du machst?
1: Ach, mittlerweile alles cool. Ich mache ja auch keine asoziale Mucke, sag ich mal. Also ich habe sehr ansprechende, tiefgründigere Texte auch. Und das finden die okay. Ja, ja.
0: Wir können ja mal reinhören, wie das bei dir klingt.

0: Gott.
1: Ja, man hört's raus. Das ist eben nicht so Assi-Mucke, das ist richtig Tiefgang und ganz viel Heimatliebe da drin. Ne? Also du rappst ganz, ganz viel über Wuppertal. Ich habe da einen richtig guten Spruch. Devi ist dein Central Park, hast
0: kann
1: du gesagt.
0: So sagen. Ne? Wird leider gerade umgebaut, aber ja.
1: Was bedeutet dir Wuppertal? Warum ist dir das so wichtig?
0: Ja, du sagst das schon, Heimatliebe. Ich bin hier geboren, bin hier aufgewachsen, kenne hier jeden und liebe die Stadt einfach. Also hier gibt's viele schöne Ecken, ist eine grüne Stadt, eine sehr künstlerische Stadt. Ja, hier steckt Potenzial drin. Ich glaube, letztens wurde auch irgendwo geschrieben, Wuppertal sei das neue Berlin. Kann ich, glaube ich, so unterschreiben. Ist cool hier.
1: Ja. Wo ist dein Lieblingsplatz in Wuppertal?
0: Tatsächlich Luisenviertel, würde ich sagen. Oder bei mir im Laden.
1: Ja, da wird auch ganz viel in dem Song drüber gerappt. Ne? Ist richtig gut. Wie ist das denn, wenn du jetzt angefangen hast mit Gitarre, nimmst du die noch ab und zu in die Hand? Oder ist das jetzt
0: klar.
1: Wirklich?
0: Also ich arbeite als Erzieher im Kindergarten nebenbei. Wir hatten gerade schon mal kurz gequatscht. 5 Tage die Woche vor dem Laden bin ich im Kindergarten. Und da habe ich jeden Tag die Gitarre in der Hand. Ne? Also im Morgenkreis oder auch auch mal abends bei mir zu Hause, klar. Also
1: das ist so spannend, weil um die Hörer mal so ins Bild zu setzen, du bist schon ein kantiger Typ, du hast überall Tattoos und siehst halt aus wie so ein typischer Hip-Hopper und dann stellt man sich vor, dass du halt morgens aber dann mit Kindern zusammen Musik machst, nachmittags in deinem Laden stehst und das ist schon ein sehr interessantes Leben, was du da hast, finde ich. Wie kam es denn dann, dass du einen eigenen Laden, vor allem für Graffiti, für Spray-Sachen und für Kunst, das ist eigentlich kein Laden, du hast gesagt, das ist ein Kulturtreffpunkt eigentlich, ne?
0: Ja, ursprünglich habe ich den Laden eröffnet und habe Vintage Möbel verkauft. Also es war jetzt gar nicht ursprünglich der Gedanke, dass ich jetzt einen Graffiti-Laden aufmache. Aber dann kam Corona. Ich glaube, ich habe den Laden 2020 eröffnet und da war das mit den Möbeln leider nicht mehr ganz so cool. Und dann dachte ich so, was ist meine zweite Liebe? Kunst, Graffiti. Warum mache ich nicht einfach einen Graffiti-Laden daraus? Und ja, so ist das einfach entstanden. Da bin ich irgendwie reingerutscht. Ja.
1: Jetzt stelle ich mir natürlich vor, um Graffiti-Sachen zu verkaufen, muss ja selbst auch ein bisschen sprayen, ne?
0: Genau.
1: Ja. Wie hat das bei dir angefangen? Also woher kam da, war das so automatisch aus der Liebe zum Hip-Hop heraus?
0: Ja, genau. Das kam damals dann mit 13, 14, da gab es ja noch nicht so viel mit Instagram und so. Da habe ich viele Zeitschriften gelesen, die Backspin damals. Und in der Backspin war immer so eine Doppelseite in der Mitte. Da waren Graffiti-Bilder drin, fand ich geil, habe ich selber ausprobiert. Ist nach hinten losgegangen, auch ein, zwei Mal so, aber so bin ich reingekommen.
1: Jetzt gibt es ja gerade in Wuppertal total viele geile Graffitis auch, ja, also die das Stadtbild auch prägen. Gerade wenn ich so über die Nordbahntrasse denke, irgendwie, da gibt es ganz viele Sachen, die man direkt irgendwie vor Augen hat. Gibt es da was du besonders cool findest?
0: Ach, ich finde das Jugendzentrum ganz cool und die Trasse, dass wir hier zwei Möglichkeiten haben, wo man malen kann. Also man kann ja legal hingehen, man kann malen, man kann sich da austauschen. Das macht Bock. Und auch bei mir im Laden kann man malen. Ich habe einen Hinterhof mit 3 Wänden, wo man malen kann, wo wir auch Graffiti-Workshops geben. Hatte ich ja gerade schon mal kurz angeschnitten. Also das ist cool im Wuppertal. Wir haben viel Potenzial hier zu malen.
1: Da sprechen wir auf jeden Fall gleich noch drüber, über deine Graffiti-Workshops, weil die ja jetzt in den Sommerferien stattfinden.
0: Genau, die finden jetzt in den Sommerferien immer mitmachen. Sonntag statt.
1: Für wen das was ist, sprechen wir gleich drüber. Jetzt hören wir erstmal ein bisschen Musik von dir. Du hast einen Song mitgebracht, Nero 2.0 heißt der. Ist eine Hommage an Wuppertal.
0: Kann man so sagen, ja.
1: Richtig toller Song. Jetzt für euch, Le Meets, 18:39 haben wir und danach geht's weiter im großen Szene-Interview bei Radio Wuppertal.
0: Ey, Le Meets, was geht ab? Ey, ey, ey.

0: Lemmiz, Nero 2.0 ist das hier bei Radio Wuppertal. Und Lemmiz ist live hier bei mir im Studio. Schön, dass du da bist.
1: Schönen
0: zum
1: guten
0: großen
1: Abend.
0: Szeneninterview. Lass uns mal kurz sagen, woher kommt der Name Lemmiz?
1: Boah, das ist eine lange Geschichte. Ich bin halb Jugoslawe. Ich fasse mal ganz kurz zusammen. Ja. Und auf Kroatisch heißt mein Name Tomica. Und dann habe ich jahrelang Fußball gespielt, 20 Jahre. Und in der Fußballmannschaft, ich weiß nicht, ob ihr es kennt, da hat niemand irgendwie seinen richtigen Namen. Mhm. Ja, und die Jungs haben mich dann irgendwie alle Tomica genannt. Das war dann zu lang. Und weil ich echt falsch schnell war, irgendwie richtig schneller Stürmer war, haben die irgendwann gesagt Mietz. Und so kam das dann.
0: Ja. Ah, okay. Ich habe schon ein bisschen gedacht, das hat was mit deinem Papa zu tun. Denn ihr habt den Namen gemeinsam. Du heißt Tomberger bürgerlich, dein Papa heißt Tomberger.
1: Tomberger Junior,
0: völlig
1: Tomberger
0: irre
1: Senior.
0: Eigentlich, ja, also richtig gut. Da habe ich gedacht, irgendwie hat das was damit zu tun, aber es ist einfach nur kurios, finde ich richtig schön. Ja. So, jetzt hast du eben off-air mir ein Zitat gegeben, da müssen wir drüber reden, das ist richtig gut. Montags ist nämlich dein Laden zu, weil da bist du im Knast, hast du gesagt.
1: Ja, ich habe keine Bewährung.
0: Was ist da passiert?
1: Ich habe keine Bewährung oder so, ich arbeite seit 3 Jahren in der JVA Ronsdorf und mache tatsächlich auch Rap und Hip-Hop mit den Insassen. Immer montags 15 bis 19 Uhr kommen immer 4 Insassen, mit denen ich für 6-7 Wochen lang Musik mache, Texte schreibe, Texte aufnehme, die haben da ein cooles Studio. Ja, und nach den 6-7 Wochen kommen neue 4 Insassen und so weiter. Und da machen wir coole Mucke, die kriegen immer eine CD von uns. Ja, sehr dankbar.
0: Wie reagieren die darauf, also wenn du das mit denen machst?
1: Ey, ich beschreibe das immer, glaube ich, so, dieser Montag ist für die wie für uns ein Besuch in Disneyland. Also die dürfen ja die Beamten auch nicht irgendwie anfassen, die müssen die Beamten siezen oder so. Wenn wir da reinkommen, wir geben denen Shake Hands und sagen, yo Brudi, wie war denn deine Woche und so. Also es war echt, sind super Menschen, die falsch abgebogen sind, aber ja, einfach trotzdem auch noch Menschen sind, ne?
0: Jetzt ist das total spannend, weil du hast gesagt, dein Tag startet quasi im Kindergarten.
1: Genau.
0: Dann hast du einen eigenen Laden, dann genau. Geht's für dich manchmal sogar in den Knast. Das sind so viele unterschiedliche Dinge. Was davon magst du am liebsten?
1: Alles. Also ich habe gerade auch schon mit dir darüber gequatscht hier vor der Sendung. Wenn du von jedem ein bisschen machst und alles aber liebst, dann hast du es eigentlich schon richtig gemacht. Also ich glaube, ich könnte nicht Vollzeit im Kindergarten arbeiten oder jeden Tag von 9 bis 18 Uhr bei mir im Laden sitzen. Ich glaube, irgendwann würde ich einfach die Lust dran verlieren, ja.
0: Gab es eine Geschichte bei den Knastleuten, wo du gesagt hast, oh, das hat mich besonders bewegt, das hat mich besonders berührt?
1: Voll. Also es sind so knallharte Typen, auch voll aufgepumpt und so. Und ich gebe denen immer eine Hausaufgabe auf. Also meine erste Aufgabe ist, ey, ihr schreibt jetzt bis nächsten Montag einen Song ohne ein Schimpfwort, ohne eine Beleidigung, ohne irgendwas über Drogen oder so zu rappen. Und da kam da wirklich so ein 2 Meter Hühne, der wirklich einen Song über seine Mutter geschrieben hat und beim Aufnehmen wirklich angefangen hat zu heulen. Also das war schon, da hat die Mutter mir später sogar noch eine WhatsApp-Nachricht geschrieben und gesagt, ich nehme dich im Gebete mit auf. Mein Sohn hat sich so verändert, seitdem der im Knast hier den Workshop bei dir mitgemacht hat und so. Also.
0: Hältst du manchmal auch Kontakt mit denen dann noch oder geht das gar nicht?
1: Ja, doch. Wenn die rauskommen, schreiben die mir auch. Die wollen ja weiter Musik machen. Wir sind gerade mit der Bergischen Musikschule dran, vielleicht ein Projekt ins Leben zu rufen. So ein Resozialisierungsprojekt nenne ich das mal, dass die entlassenen Insassen, sag ich mal, weiterhin Musik machen können. Und wir haben ja auch ein Studio, ein Kollege von mir hier vorne an der Steinbeck, wo wir selber unsere Songs aufnehmen, bearbeiten, herstellen. Und da wollen die natürlich auch dann weiter Musik machen. Also ich hatte auch schon Leute danach, die entlassen waren, die dann bei uns einen Song aufgenommen haben.
0: Dann lass uns mal kurz über deinen Laden sprechen, weil ich glaube, das ist noch gar nicht so ganz klar geworden, was da ist. Wir haben gerade schon kurz angeteased, da gibt es Workshops im Sommer zum Beispiel, um Sprayen zu lernen für Kids. Wer macht da mit? Wer kommt zu dir und sagt, bring mir das bei?
1: Ne, also wir hatten schon einen Workshop mit 4 Teilnehmern, die waren alle über 60. Hauptsächlich ist natürlich geil für Kids zwischen 12 und 16, 17 Jahren. Aber da kann jeder kommen, der Bock hat auf Kunst, jeder, der Bock hat, irgendwie mit der Dose was zu lernen, Graffiti zu malen. Das Schöne ist, der findet bei uns im Laden statt. Wir haben einen kleinen Hinterhof und die Teilnehmeranzahl ist halt sehr klein. Es machen maximal 4 Leute mit und wir machen den Workshop zu zweit. Bedeutet, du hast wirklich eine intensive 2-zu-1 Betreuung. Mhm. Du kannst da wirklich auf die Bedürfnisse der Teilnehmer eingehen. Und das ist schon ganz cool. Also wir haben das jetzt 3 Jahre hintereinander gemacht und durchweg positives Feedback bekommen. Ja.
0: Und ich meine, ist ja auch krass, weil es wird bei dir im Laden dann auch gesprayt. Das heißt, du brauchst schon auch ein bisschen Vertrauen, dass das cool ist hinterher,
1: ja,
0: oder?
1: Ja, voll cool. Alles mit den Hausbewohnern da abgeklärt. Das ist alles echt cool. Ja.
0: Nee, ich meine auch für dich im Laden. Ja. Das ist, wenn Leute reinkommen und dann...
1: Das wird ja nicht im Laden gesprüht. Ne?
0: Achso,
1: wir haben ja einen Hinterhof.
0: Draußen
1: im Laden sprühen geht nicht. Dann wird alles nach Lack riechen. Aber im Hinterhof haben wir 3 Wände. Genau.
0: Was gibt's bei dir im Laden sonst?
1: Also ich würde sagen, es ist ein Graffiti-Laden. Also wir verkaufen hauptsächlich Sprühdosen, aber machen auch eigene Modekollektionen. Wir bringen so jedes halbe Jahr ungefähr, jedes Jahr eine neue Modekollektion raus. Sei es mal ein neues T-Shirt oder eine neue Bauchtasche, ein Pullover. Ansonsten haben wir auch viel Schallplatten. Wir haben seit anderthalb Jahren eine kleine Schallplattenecke, so eine Vinylecke. Wir haben ein Tattoo-Studio bei uns mit drin. Wir haben drei Tätowierer, die seit zwei Jahren bei uns tätowieren. Der Lux Wandal Inc. tätowiert bei uns hauptsächlich. Der hat da so ein kleines Studio im Hinterraum aufgemacht, auch ganz coole Leute. Ja, ist wie gesagt, du hast es gerade schon gesagt, eher so ein Treffpunkt auch, ne? Also ein Kulturtreffpunkt, ja. Nicht so ein reiner Verkaufsladen auch, ne?
0: Ja. Das zieht sich bei dir durch, ne? Dass man irgendwie so ein Gefühl hat, das ist ein Gesamtkonzept irgendwie.
1: Genau,
0: ne? Da spielt ganz viel eine Rolle. Richtig toll.
1: Wir haben auch Konzerte im Laden. Also es finden auch regelmäßig Konzerte statt. Jetzt war letztens ein Rapper aus Amerika da, der hat so eine Tour gemacht, der hat dann irgendwie mit einer fetten JBL-Box bei uns anderthalb Stunden Konzert gespielt. Ne?
0: Ganz kurz, weil wir uns leider wirklich schon kurz fassen müssen. Was ist bei dir jetzt so das Nächste? Was steht bei dir jetzt an?
1: Als Nächstes kommt ein Album von mir raus. Also ich bringe ein Album raus mit neuen Songs, das wird dieses Jahr erscheinen. Ansonsten gehe ich mit dem guten President, wer aus Wuppertal kommt, sollte den President kennen, auf Tour. Der Präsi hat ein neues Album rausgebracht und ich darf mitkommen. Genau, also es ist eine Tour, ich begleite ihn bei ein paar Städten mit dem Bass zusammen, der J-Bass, auch ein guter aus Wuppertal. Und ja, das steht jetzt an, genau.
0: Spielst du irgendwo hier in der Nähe auch?
1: Also wo Wuppertal, lass mich jetzt nicht lügen, ich habe das Datum nicht im Kopf, 17.10. in der Börse. Ich hoffe, ich habe es richtig gesagt, ansonsten guck mal bei Instagram, da steht das auch alles drauf, genau.
0: Checkt's aus, Le Meets. Es hat mir wahnsinnig viel Spaß gemacht mit dir heute.
1: Vielen Dank, sehr sympathisch.
0: Ich hatte das Gefühl, es hätte jetzt noch Stunden so weitergehen können. Wir müssen das irgendwann nochmal vertiefen. Ich wünsche dir auf jeden Fall ganz, ganz viel Spaß bei der Tour und bei allem, was da kommt. Ja. Schön, dass du da warst.
1: Schönen Abend an alle Wuppertaler. Ciao.
0: Wünsche ich euch auch. Wir hören uns in zwei Wochen wieder bei der Szene. Flo Frank hier. Ciao, ciao.
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1: Mit Malte Albrecht. Guten Abend. Beim G7-Gipfel in Evian gibt es positive Signale für die Ukraine. Die Staats- und Regierungschefs sehen das Land aktuell in einer Position der Stärke auf dem Schlachtfeld. Auch US-Präsident Trump, dem bis jetzt ein eher russlandfreundlicher Kurs vorgeworfen wurde, scheint jetzt auf einer Linie mit den anderen Staats- und Regierungschefs zu sein. Deutschland, Frankreich und Großbritannien wollen deshalb neuen Schwung in die festgefahrenen Friedensverhandlungen bringen. Mehr zum Gipfel von Thorsten Adolfs.
2: Die G7-Runde ist sich einig. Die Ukraine hat das Blatt im Krieg gegen Russland gewendet. Nach Angaben von EU-Kommissionspräsidentin von der Leyen ist Russland mittlerweile sichtlich erschöpft und die Sanktionen gegen Moskau würden endlich spürbar Wirkung zeigen, sagte sie. Weil sich die Dynamik zugunsten der Ukraine geändert hat, wollen die EU-Partner jetzt gemeinsam mit den USA den Druck auf Russland weiter massiv erhöhen und die Unterstützung für Kiew noch einmal ausbauen. Deutschland, Frankreich und Großbritannien haben außerdem deutlich gemacht, dass sie bei künftigen Verhandlungen nicht nur zusehen, sondern direkt mit am Tisch sitzen wollen. Nach dpa-Informationen wird auch über ein neues Gesprächsangebot an den russischen Präsidenten Putin nachgedacht. Parallel dazu verschärfen Großbritannien und Kanada ihren Kurs und verhängen weitere Sanktionen, um vor allem die russische Rüstungsindustrie und deren Schattenflotte gezielt zu treffen. So soll verhindert werden, dass Russland weiter westliche Technologie für den Angriffskrieg gegen die Ukraine einkaufen kann.
1: Und jetzt weitere Nachrichten im Überblick. Im Ärmelkanal hat ein russisches Kriegsschiff offenbar Warnschüsse in Richtung einer Yacht abgegeben. Nach AFP-Infos meldete die Besatzung des britischen Bootes die Warnschüsse. Das Verteidigungsministerium in London hält sich noch bedeckt. Ein Sprecher sagte nur, man untersuche Berichte über einen Vorfall im Ärmelkanal. Die Baumarktkette Hellweg hat Insolvenz in Eigenverwaltung angemeldet. Nach Angaben des Unternehmens hat das Amtsgericht Essen dem Antrag schon zugestimmt. Alle 68 Märkte und der Onlineshop bleiben geöffnet. Die rund 2.900 Beschäftigten bekommen für 3 Monate Insolvenzgeld von der Bundesagentur für Arbeit. Bahnreisende und Pendler rund um Köln müssen sich auf erhebliche Behinderungen einstellen. Ab Ende Juni erneuert die Bahn für mehr als 23 Millionen Euro Weichen und Gleise im Rhein-Erft-Kreis. Deshalb fallen für einen Monat mehrere Regionalzüge zwischen Düren und Köln und zwischen Horrem und Köln aus. Fernzüge werden umgeleitet. Als Ersatz setzt die Bahn zusätzliche S-Bahnen und Busse ein. Viele Menschen in Deutschland haben Schlafstörungen. Sie können nicht gut einschlafen, durchschlafen oder leiden unter einer Atemstörung, bei der es nachts wiederholt zu Atemaussetzern kommt. Im Jahr 2024 wurden deshalb mehr als 67.000 Patienten stationär behandelt. Das hat das Statistische Bundesamt mitgeteilt. Die Zahlen zeigen aber auch, dass inzwischen deutlich weniger Menschen mit Schlafproblemen in die Klinik müssen als vor 20 Jahren. Damals waren es noch fast 100.000 mehr. Als Grund für den Rückgang gilt, dass Schlafstörungen heute anders behandelt werden können, zum Beispiel ambulant in Schlaflaboren oder zu Hause. Die meisten Patienten sind männlich und zwischen 50 und 74 Jahren alt. Und das waren die Nachrichten mit Malte Albrecht.
3: Das Wetter.
4: Guck mal hier, ab 25 Grad wird Sport problematisch. Ja, wahnsinnig schade. Morgen 27 Grad maximal. Der Rest ein Sonne-Wolken-Mix, Regen möglich, aber die absolute Ausnahme. Der Abend und die Nacht jetzt ähnlich entspannt. Kann mal regnen, aber nicht wild, nicht viel. Ansonsten Sonne-Wolken-Mix.
0: NRW Verkehr.
4: Deutlich weniger inzwischen. Einmal die Staus ab 5 Minuten Wartezeit. Der längste auf der A4 Aachen Richtung Köln. Zwischen Kreuz Köln-West und Köln-Eifeltor 4 Kilometer 22 Minuten. A4 Köln-Aachen zwischen Dreieck Köln-Holmar und Kreuz Köln-Süd 5 Kilometer 11 Minuten. A43 Wuppertal-Recklinghausen zwischen Sprockhövel und Wittenherbede 2 Kilometer 9 Minuten. Dann A61 Mönchengladbach-Koblenz zwischen Rheinbach und Auffahrt Grafschaft-Ringen 3 Kilometer 5 Minuten. Und A555 Bonn Richtung Köln zwischen Köln-Godorf und Kreuz Köln-Süd 1 Kilometer, auch da 5 Minuten. Kommt gut an.
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4: Hallo, Sebastian Pulli hier. Freitag ja 33 Grad. Temperatur jetzt gerade, was sagt ihr? Könnt ihr noch? Ja, ne? Gut, für die Leute im Dachgeschoss ist die Frage ein bisschen wie wenn der Mann im Häuschen vom Breakdancer sagt und noch eine Runde rückwärts, wenn sich schon die Hälfte der Leute übergeben hat. Also ganz viel Kraft und einen kühlen Wind an die oberen Etagen und einen schönen Abend. In der Nacht 16 Grad, ist nicht mehr lang.

0: Die Abnehmspritze Ozempic gibt's demnächst auch als Pille. Dann also nicht mehr Ozempic, sondern Ozempschluck.
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0: Ja, Entschuldigung, ist warm einfach im Studio. Wir gucken uns dieses mutmaßliche Wundermittel genauer an diese Woche und auch auf die Nebenwirkungen, die diese Ozempic-Nutzerin hier hatte. Thorsten Ortmann hat sie getroffen.
2: Claudia hat so ziemlich jede Diät versucht. Geholfen hat am Ende nichts.
3: Also ich bin, seitdem ich klein bin, übergewichtig. Hab mich immer wieder runtergehungert mit Extremdiäten, Crashdiäten. Bin zu Ernährungskursen hin. Und ich habe nie etwas gefunden.
2: Daraufhin stößt die Sozialarbeiterin im Internet auf die sogenannte Abnehmspritze. Zusammen mit ihrer Hausärztin startet sie mit dem Medikament Wegovy, zunächst mit Erfolg.
3: Waren tatsächlich 17 Kilo. Als ich dann aber auf der Höchstdosierungsstufe angekommen bin und die dann auch mehrere Monate genommen habe, wirkte es nicht mehr.
2: Sie nimmt darum Ozempic, anschließend auch noch Mounjaro. Aber die Spritzen wollen bei ihr einfach nicht funktionieren. Warum ist unklar.
3: Ich habe letztendlich 4 Kilo unterm Strich abgenommen.
2: Dazu war das Ganze auch noch ein ziemlich teurer Spaß. Mehrere tausend Euro hat Claudia für ihre Spritzendiät ausgegeben und on top hatte sie auch noch Nebenwirkungen.
3: Wie Übelkeit, gerade so morgens nach dem Aufstehen, die ich verspürt habe, war auch nach den ersten 2 Monaten der Haarausfall verstärkt bei mir vorhanden. Klar, Haarverlust ist erschreckend. Ne? Gerade so beim Duschen, wenn die Büschel dann so in den Händen liegen, ist das keine Sache, die man gerne in Kauf nimmt.
2: Mit dem Thema Abnehmspritze hat Claudia darum jetzt abgeschlossen. Sie lässt sich jetzt in einem speziellen Adipositas-Zentrum operieren und den Magen verkleinern.
3: Natürlich habe ich sehr, sehr große Hoffnungen in diese OP, denn das ist so für mich der letzte Ausweg überhaupt. Und ich finde es sehr, sehr positiv, dass man da wirklich von Anfang bis zum Ende begleitet wird und dass es eine umfangreiche Betreuung gibt durch das Fachpersonal vor Ort.

0: Das Wetter.
1: Der Rest des Tages ganz nett, Regen nur in ganz, ganz seltenen Ausnahmefällen mal möglich. Und morgen, da kriegen wir dann einmal Wetter halb-halb. Tagesstart noch mit ein bisschen mehr Sonne. Ab der zweiten Tageshälfte dann einiges an Wolken. Aber ähnlich wie heute, Regen die Ausnahme. Dazu bis zu 27 Grad maximal.
0: NRW Verkehr.
1: Soweit alles im Rahmen, inzwischen größtenteils. Wir haben die A2 Dortmund-Hannover zwischen Flotow-West und Kreuzbad Oeynhausen. 1 Kilometer, 2 Minuten. Der einzige längere Stau ist auf der A4 Aachen Richtung Köln zwischen Kreuzköln-West und Köln-Klettenberg. 3 Kilometer, 1/2 Stunde. A43 Wuppertal-Recklinghausen zwischen Sprockhövel und Wittenherbede. 1 Kilometer, 4 Minuten. Und A55 Bonn-Köln zwischen Köln-Rodenkirchen und Kreuzköln-Süd. 1 Kilometer, 2 Minuten. Nur gute Fahrt.
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1: Hallo, Sebastian Pulli hier und gleich geht's zurück ins Jahr 2007. Da haben wir eine Single von Timbaland, der ja damals einer der größten Produzenten seiner Zeit war. Mit seinem Song mit dem bewussten Grammatikfehler im Titel The Way I Are. Die Art, wie ich bist. Gibt's nach Taylor Swift. Schönen Feierabend euch. 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

0: Beautiful people, schöne Menschen. Und da glauben ja aktuell offenbar viele, das bedeutet dünne Menschen.
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0: Auch deshalb ist die Abnehmspritze Ozempic gerade so ein großes Thema. Ja, ist es so einfach, pieksen, zack, abgenommen? Wie groß sind die Nebenwirkungen? Klappt das bei jedem? Klären wir alles am Donnerstagvormittag. Kollege Sascha Fassbender, da ja zwischen 10 und 12 bei uns die große Schwerpunktsendung.
2: Ganz genau. Und ihr Hörerinnen und Hörer könnt dazu Fragen hier zu uns schicken, denn wir haben eingeladen eine Ernährungsberaterin, einen Adipositas-Experten und Arzt.
0: Und die sagen euch dann, was ihr wissen wollt.
2: Genau, ihr schickt eure Fragen zur Abnehmspritze über unsere Homepage rein und dann beantworten die Fachleute das hier in unserer Sendung. Zum Beispiel hat uns Steffi geschrieben, sie ist 47 Jahre alt und fragt uns, ob Abnehmspritzen auch während einer Hormonbehandlung in den Wechseljahren möglich sind.
0: Ja, also auch speziellere Fragen erwünscht. Ne? Die meisten, die wir bisher bekommen haben, die drehen sich aber ums Thema Nebenwirkungen. Ne?
2: Ja, total, absolut. Auch Fragen zum Jojo-Effekt sind dabei. Das alles beantworten wir Donnerstag zwischen 10 und 12 gemeinsam mit Experten. Aber es geht natürlich wie so oft auch ums Geld. Hörer Michael fragt, ob die Krankenkasse denn auch Kosten bei der Abnehmspritze übernimmt.
0: Klären wir am Donnerstag in der Schwerpunktsendung zum Thema Abnehmspritze vormittags von 10 bis 12 hier. Wenn ihr Fragen habt, gerne einfach einschicken über unsere Homepage.
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1: Ich bin Tine Klimach. Nach den Gesprächen beim G7-Gipfel zeigt sich Bundeskanzler Friedrich Merz vorsichtig optimistisch. Vor allem den Austausch mit US-Präsident Trump bewertet er als positiv. Die Themen waren neben dem Ukraine-Krieg auch das Abkommen zwischen den USA und dem Iran.
2: Das muss jetzt sehr schnell der Einstieg in die zweite Verhandlungsphase.

0: gelingen. Insbesondere die Straße von Hormuz muss schnell und uneingeschränkt geöffnet werden. Und Iran muss sein nukleares Programm nachprüfbar beenden. Der vereinbarte Frieden muss einfach halten.
1: Das Rahmenabkommen zwischen den USA und dem Iran soll am Freitag in der Schweiz unterzeichnet werden. Eine weitere Verhandlungsrunde soll nach iranischen Angaben direkt nach der Unterzeichnung beginnen. Nach jahrelangem Ringen ist der nächste Schritt im Handelsstreit zwischen der EU und den USA gemacht. Das Europaparlament hat das umstrittene Zollabkommen gebilligt. Allerdings knüpfen die Abgeordneten ihre Zustimmung an klare Bedingungen.
2: Das EU-Parlament hatte die Zustimmung zum Handelsdeal mit den USA verzögert, denn zwischenzeitlich hatte US-Präsident Trump wieder höhere Zölle als vereinbart angekündigt. Das Parlament knüpfte sein Ja also an zwei Bedingungen. Erstens können die Vereinbarungen wieder ausgesetzt werden, falls neue US-Erhöhungen kommen. Und zweitens solle Trump Zölle auf Waschmaschinen und Produkte mit Stahlanteil auf 15% reduzieren. Falls nicht, will die EU ebenfalls solche Zölle prüfen. Aus Brüssel, Dieter Ebeling.
1: Deutschland hat 32 Afghanen per Charterflug in ihre Heimat abgeschoben. Das teilte ein Sprecher des Bundesinnenministeriums auf Nachfrage mit. Unter den ausgewiesenen Männern waren Straftäter, die unter anderem wegen Vergewaltigung, Tötungsdelikten, sexuellen Missbrauchs von Kindern und Drogenhandels verurteilt worden waren. Die Ausreisepflichtigen kamen aus Nordrhein-Westfalen, Schleswig-Holstein, Bayern, Niedersachsen und Baden-Württemberg. Wer in Deutschland ins kühle Nass springen will, kann das fast überall ohne Angst vor gesundheitsgefährdenden Bakterien tun. Pünktlich zur Badesaison bescheinigt ein Bericht der Europäischen Umweltagentur Europas Badegewässern überwiegend eine ausgezeichnete Wasserqualität. Es wurden dazu mehr als 22.000 Badestellen ausgewertet. Das Ergebnis? In der EU wiesen knapp 85% der Badestellen im vergangenen Jahr eine exzellente Wasserqualität auf. 96% erfüllten immerhin die EU-Mindeststandards.
3: Das waren die Nachrichten mit Tine Klimach.
4: Das Wetter. Entspannter Tagesausklang, Regen nur noch hier und da in Ausnahmefällen. Und morgen bleibt's ähnlich wie heute. Erste Tageshälfte eher sonnig, zweite eher wolkig, Regen eher selten. Temperatur weiter warm, beziehungsweise unterm Dach jetzt schon schrecklich, bis 27 Grad dann maximal.
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4: Relativ entspannt inzwischen die A1 Münster Richtung Osnabrück, zwischen Lengerich und Kreuz-Lotte Osnabrück. Da gibt's 1 Kilometer Stau, 2 Minuten plus. A2 Dortmund-Hannover zwischen Flotow West und Kreuzbad Oeynhausen, 1 Kilometer, 4 Minuten. A4 Aachen Richtung Köln, zwischen Kreuz Köln West und Köln Klettenberg, da der längste Stau aktuell 3 Kilometer, 23 Minuten. Und A52 Mahl Gelsenkirchen, zwischen Gelsenkirchen Hassel und Gelsenkirchen Scholven, dichter Verkehr, das sind 3 Minuten. Kommt gut an.
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4: Sebastian Pulli hier und Michael Schulte jetzt mit 5 a.m. Ja, a.m., p.m. unterscheiden können. Ist es 5 Uhr morgens oder 5 Uhr nachmittags? Auch für die WM ja ganz praktisch in den USA. Ich habe gerade mal eine Eselsbrücke ergoogelt. a.m., das ist Mitternacht bis 12 Uhr mittags. Zu merken mit a.m. am Morgen. Und p.m. hier zu merken mit Party machen. Ab 12 Uhr mittags. Ja, das ist aber ein Tipp aus Berlin, wa? 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

0: Without You, ein großer, großer Song und eine große WM auch. 104 Spiele, damit sie damit noch mehr Geld verdienen, also damit wir damit noch mehr Entertainment haben als sonst.
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0: Die nächsten vier Spiele heute Abend bzw. bis in die Nacht und in morgen rein. Der Überblick jetzt mit Kollege Nico Hartmann. Erstmal ja gleich Frankreich-Senegal. Das wird dann doch ordentlich für die Franzosen, ne?
2: Ja, ich würde sagen, das ist eine harte Nuss für Le Bleu, wie sie genannt werden. Der Senegal hat den Afrika-Cup gewonnen mit 1:0 gegen Marokko, aber den Titel später am grünen Tisch verloren, wegen der Ausschreitungen im Finale. Das ist eine echte Einheit, geschlossen, offensiv stark, nicht so effektiv. Aber sie haben eine sehr gute Mannschaft. Das ist eine schwere Aufgabe, würde ich sagen. Aber die Franzosen haben natürlich auch unfassbare Offensivpower. Dembélé, Mbappé, Olise und so weiter. Ein großer Titelfavorit. Zeigt sich also das erste Mal in diesem Turnier in New York. Das wird spannend.
0: Gucken wir auf die anderen Partien in der Nacht, beziehungsweise am Morgen. Drei haben wir noch.
2: Genau, und es beginnt um Mitternacht unserer Zeit mit dem ersten Auftritt von Norwegen gegen den Irak. Die Norweger um die Superstars Erling Haaland und Martin Ødegaard haben sich ja vor der WM schon selbstbewusst im Wikingergewand präsentiert. Wollen wir mal schauen, ob sie genauso angriffslustig ins Turnier starten. Um 3 Uhr beginnt Titelverteidiger Argentinien die Mission Titelverteidigung mit dem fast 39 Jahre alten Lionel Messi. Man darf schon jetzt beim ersten Spiel gegen Algerien gespannt sein, ob der Weltmeister die Form von vor 4 Jahren erreichen kann. Und um 6 Uhr zur Frühstückszeit bei uns startet Österreich ins Turnier. Zwei Besonderheiten. Ralf Rangnicks erstes WM-Spiel als Trainer und das mit 67 Jahren. Und für die Austria ist es die erste WM-Begegnung seit 1998. Mit der guten Qualifikation im Rücken ist man auf jeden Fall gegen Jordanien erstmal favorisiert.
0: Damit sind wir wieder im Bilde. Start gleich Frankreich-Senegal ab 21 Uhr.
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0: Das Wetter.
1: Ist noch ein bisschen zögerlich, der Sommer. Einige Wolken noch unterwegs, morgen aber auch einiges an Sonne. Regen kann es mal geben, aber eher die Ausnahme. Und es wird wieder warm, 27 Grad maximal. Jetzt über den Abend und die Nacht bisschen entspannter. Tiefstwerte 16 bis 11 Grad. Es kann mal regnen.
0: NRW Verkehr.
1: Hier und da noch ein bisschen was los, ist aber nicht wild. A2 Dortmund-Hannover zwischen Flotow West und Kreuzbad Oeynhausen 2 Kilometer 8 Minuten. A2 Hannover-Dortmund zwischen Kamen-Bergkam und Lünen Süd 2 Kilometer 8 Minuten. Dann die A4 Aachen-Köln zwischen Kreuz Köln West und Köln-Eiffeltor 3 Kilometer, bisschen länger, knappe 20 Minuten. Und die A46 Düsseldorf-Wuppertal zwischen Hahn-Ost und Wuppertal-Sonnenborn 1 Kilometer 2 Minuten. Gute Fahrt.
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1: Sebastian Pulli hier und jetzt Madcon, die ihren Song starten mit einem richtig schönen dreckigen Lachen. Erzählen wir doch einen schlechten Witz davor, damit es passt. Was ist das Gegenteil von Reformhaus? Reh hinterm Haus.

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1: Ich bin Tine Klimach. Die USA und führende europäische Staaten wollen den Druck auf Russland weiter erhöhen, um ein Ende des Ukraine-Kriegs zu erzwingen. Beim G7-Gipfel im französischen Evian stimmten nach Angaben von Kanzler Merz die Staats- und Regierungschefs inklusive US-Präsident Trump überein, dass sich die Lage der Ukraine deutlich verbessert hat. Um Russland an den Verhandlungstisch zu bringen, solle nun die Unterstützung für Kiew weiter verstärkt und gleichzeitig der Druck auf Moskau erhöht werden. In Berlin hat heute das Zentrum zur Abwehr hybrider Bedrohungen die Arbeit aufgenommen. Mit dem neuen Zentrum sollen Kampagnen und Attacken von Staaten wie Russland frühzeitig erkannt werden.
2: Vertreter verschiedener Organisationen sollen hier in Zukunft regelmäßig zusammenkommen. Dazu gehören zum Beispiel die Nachrichtendienste, die Polizeibehörden von Bund und Ländern und das Bundesamt für Sicherheit in der Informationstechnik. So sollen sie hybride Angriffe früh genug erkennen und im besten Fall verhindern. Gemeint sind damit Angriffe, die militärische, wirtschaftliche, geheimdienstliche und propagandistische Mittel kombinieren, also zum Beispiel Cyberattacken und die Beeinflussung der öffentlichen Meinung, besonders

0: vor Wahlen.
1: Fiona Reinhardt, Nachrichtenredaktion.
2: Kurz vor dem Ende des Tankrabatts zieht die Monopolkommission eine erste Bilanz. Demnach kam die Steuersenkung an den Zapfsäulen größtenteils bei den Autofahrern an. Ein kleiner Teil der Entlastung blieb nach Einschätzung des Beratungsgremiums allerdings bei den Mineralölunternehmen hängen.
3: Bis zu 200 Millionen Euro haben die Mineralölkonzerne eingesackt. Vor allem beim Diesel haben sie danach die Steuersenkungen nicht komplett an die Autofahrer weitergegeben. Doch der Branchenverband wehrt sich, sagt, stimmt absolut nicht. Auffällig ist allerdings, dass der Rabatt je nach Region unterschiedlich weitergegeben wurde. Im Norden, da gab es den höchsten Preisrückgang, im Süden dagegen, da fiel er geringer aus. Claudia Wächter, Nachrichtenredaktion.
2: Rund 8 Monate nach der lebensbedrohlichen Messeattacke auf die SPD-Politikerin Iris Stalzer aus Herdecke in NRW ist ihre Tochter wegen gefährlicher Körperverletzung angeklagt worden. Das sagte der ermittelnde Oberstaatsanwalt der dpa. Im vergangenen Oktober war es zu einer Gewalttat gegen Stalzer im Haus der Familie gekommen. Die Staatsanwaltschaft wirft der Jugendlichen vor, ihrer Mutter mehrere Messerstiche zugefügt zu haben. Das Amtsgericht Hagen prüfe nun die Zulassung der Anklage.
4: Das waren die Nachrichten mit Tine Klimach.
5: Das Wetter.
6: Ja, die Sonne ist noch zögerlich, legt noch nicht ganz die Wolkendecke ab, hat noch ein bisschen Gewöhnungsprobleme, sich nackt zu zeigen. Hey, rundliche Körperform, super schön. Sprich, morgen einiges an Sonne, aber auch einige Wolken. Je nach Ort auch mal ein bisschen Regen möglich, das aber die Ausnahme. Und warm wird's, 27 Grad maximal. Rest des Tages jetzt, auch entspannt, bisschen Restregen hier und da noch möglich.
5: NRW Verkehr.
6: Relativ entspannt, 4 Staus noch, A2 Dortmund-Hannover zwischen Herford-Ost und Kreuzbad-Oeynhausen, 1 Kilometer, 10 Minuten. A2 Hannover-Dortmund zwischen Camberg-Kam und Lünen-Süd, 2 Kilometer, 11 Minuten. A4 Aachen-Köln zwischen Kreuz-Köln-West und Köln-Klettenberg, da 2 Kilometer sind 10 Minuten plus. Und die A46 Heinsberg-Düsseldorf, da haben wir zwischen Kreuz-Holz und Grevenbruch dichteren Verkehr, das sind 3 Minuten obendrauf. Kommt gut an.
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6: Hallo, Sebastian Pulli hier mit dem ursprünglichen Liebeslied, dann aber ja plötzlich inoffiziellen EM-Hit 2016 und zwar 80 Millionen. Ist jetzt 10 Jahre her, also man müsste den Titel eigentlich korrigieren, aber einer von 83,5 Millionen kriegst du ja unmöglich in eine Zeile. Schönen Feierabend mit Max Kiesinger.
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0: Walking on Sunshine, das wahrscheinlich euphorischste Lied aller Zeiten. Ja, wir kommen mal wieder runter.
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0: Mit neuer Musik, das ist ein melancholisches kleines Stück von Moncrief aus Irland, der hier eine Geschichte erzählt von zwei Jungs, die mal beste Freunde waren und sich dann zerstritten haben. Hatten ihre eigene Geheimsprache, haben nächtelang stoned auf dem Balkon rumgehangen, haben bis 6 Uhr morgens durchgemacht. Es war eine große Freundschaft, das war unsere Kirche, singt er. Und dann hat's gekracht, Kontaktabbruch und beide sind zu stur, um aufeinander zuzugehen, obwohl sie es so gerne würden. Stubborn heißt der Song deswegen, stur. Und falls euch das nicht mitnimmt, so inhaltlich, anderes Verkaufsargument, soundmäßig, musikalisch sind da sehr, sehr eindeutig Einflüsse drin, einer der größten Bands aller Zeiten, nämlich Fleetwood Mac. Klingt

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0: Das Wetter.
1: Der Ofen ist schon an, aber wir heizen noch vor. Freitag ja 33 Grad, sind wir gut auf dem Weg hin. Morgen maximal 27 Grad. Dazu mal Sonne, mal Wolken. Es kann in Ausnahmefällen auch mal ein bisschen regnen. Auch jetzt in der Nacht, je nach Region, hier und da etwas Restregen möglich. Aber nicht wild, nicht viel.
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1: Bisschen mehr los gerade auf der A2 Dortmund Richtung Hannover zwischen Herford Ost und Kreuzbad Oeynhausen. 2 Kilometer 17 Minuten plus. Der Rest hält sich in Grenzen. A2 Hannover Dortmund zwischen Camberg-Kam und Lünen Süd. 2 Kilometer sind 11 Minuten. A3 Köln-Oberhausen zwischen Solingen und Kreuzhilden. 1 Kilometer 5 Minuten. Dann haben wir noch die A4 Aachen-Köln zwischen Kreuzköln-West und Köln-Klettenberg. 5 Minuten plus. Und A43 Münster-Recklinghausen zwischen Recklinghausen-Herten und Recklinghausen-Herten. Aha, dichter Verkehr, 6 Minuten plus. Eine gute Fahrt, kommt gut durch.
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1: Sebastian Pulli hier, und wie oft kann man einen Song hören, bis er so richtig nervt, bis er richtig tot gehört ist? Es gibt Studien dazu, die sagen, es kommt drauf an. Also Musiker sind wohl schneller genervt, weil die so einen Song flotter verstehen, flotter verinnerlichen. Nicht-Musiker, da dauert es ein bisschen länger. Aber so die grobe Zahl, das wäre wohl so im Bereich 10 bis 30 Durchläufe. Gut, hier käme dann der gefühlt 400. von Alex Warren, Ordinary. Die Masse möchte das so. Deutsche Charts auch nach 70 Wochen immer noch auf Platz 17. Viel Spaß.
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0: Wenn sich eure Freunde immer über euch lustig machen, weil ihr zu wenig über Fußball wisst, zum Beispiel bei welchem Team LeBron James spielt, dann haben wir jetzt ultimatives Insiderwissen für euch.
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0: In dem Fall geht es um Folarin Balogun. Okay, allein mit Merken dieses Namens ist das Gehirn schon voll. Er hat jetzt im ersten Spiel der USA beim 4:1-Sieg 2 dieser 4 Tore gemacht. Dabei wäre er um ein Haar gar nicht mal US-amerikanischer Staatsbürger geworden. Kollege Stefan Rejek dröselt das Ganze mal für uns auf.
2: Freunde, ich habe keine Kosten und vor allem keine Mühen gescheut. Ich habe bei flackerndem Kerzenlicht die Archive all unserer Ahnen durchforstet und den Stammbaum des Folarin Balogun jetzt genauestens rekonstruieren können. Spaß, ich habe gegoogelt, aber auf seriösen Seiten und auch trotzdem mit so ein bisschen Kerzenlicht. Folarin Baloguns Eltern, die kommen gebürtig aus Nigeria, haben aber in England gelebt, soweit so gut. Und woher kommt jetzt auf einmal die USA? Also wie haben die sich da jetzt wieder reingemogelt? Tja, reisen wir mal knapp 25 Jahre in die Vergangenheit und zwar zu dem Punkt, als Balogun noch gar nicht auf der Welt war. Also noch nicht so ganz, nämlich als seine Mutter mit ihm schwanger war. Die war 2001 in den USA auf Familienbesuch und als sie wieder nach England zurückfliegen wollte, meinte dann die Fluggesellschaft so, nee, sorry, geht leider nicht, sie sind einfach zu schwanger. Ja, klingt verrückt, aber aufgrund ihres enormen Babybauchs sahen die Verantwortlichen ein gesundheitliches Risiko für sie und sie durfte eben nicht fliegen. Ende vom Lied, Folarin wurde im New Yorker Stadtteil Brooklyn geboren und war so automatisch US-Bürger. Es ging dann zwar als Baby wieder zurück nach England, wo er dann auch bei Arsenal London zum Profi ausgebildet wurde und sogar in der englischen U21-Nationalmannschaft spielte. Seit 2023 ist er aber eben US-amerikanischer Nationalspieler. Ja, und das auch mit großem Erfolg. Er schoss jetzt die Amis direkt beim ersten Gruppenspiel mit dem ersten Doppelpack in dieser WM überhaupt zum 4:1-Sieg. Ich sag mal so, der wichtigste Assist kam da wohl von der Airline vor knapp 25 Jahren.
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1: Ich bin Ursula Winkler. Bundeskanzler Merz sieht nach den Gesprächen beim G7-Gipfel im französischen Evian neue Chancen für Fortschritte im Ukraine-Krieg. Auch die Gespräche mit US-Präsident Trump bewertet er positiv.
2: Merz spricht von einem Tag der Hoffnung. Europa und die USA wollen die Ukraine weiter unterstützen und den Druck auf Russland erhöhen. Merz hat außerdem den Eindruck, dass sich Trump der europäischen Sicht immer weiter annähert. Der US-Präsident war demnach kooperativ und er hat wohl auch sehr aufmerksam zugehört. Mit Blick auf den Iran sagte Merz, Deutschland wäre grundsätzlich bereit, sich an einer möglichen Sicherung der Straße von Hormuz zu beteiligen. Eine finale Entscheidung gibt es aber noch nicht. Tine Klimach, Berlin.
1: Innenminister Dobrindt hat Kritik an der neuerlichen Abschiebung von Afghanen in ihr Heimatland zurückgewiesen. Es gehe hier um Menschen, die schwere Straftaten begangen hätten und aus der Haft abgeschoben worden seien, sagte er bei einer CDU-Veranstaltung im Hamburger Rathaus. In der vergangenen Nacht waren vom Flughafen Leipzig-Halle aus 32 Afghanen per Charterflug in ihr Heimatland abgeschoben worden. Veggie-Burger dürfen auch künftig Veggie-Burger heißen. Andere Bezeichnungen könnten für vegetarische Produkte in der EU aber bald tabu sein. Das Europaparlament hat sich dafür ausgesprochen, Begriffe wie Speck, Hühnchen oder Rippchen nur noch für Fleischprodukte zu erlauben.
3: Für Verbraucher bleibt vieles erstmal beim Alten. Veggie-Burger, Tofu-Wurst oder Sojaschnitzel dürfen weiter so heißen. Die EU will aber bei einigen Begriffen eine Grenze ziehen. Namen wie Veggie, Hühnchen oder pflanzlicher Speck könnten künftig von den Verpackungen und Speisekarten verschwinden. Bevor die neuen Regeln gelten, müssen aber noch die EU-Staaten zustimmen. Bundesernährungsminister Reiner sieht das Ganze kritisch. Er hält die neuen Vorgaben für unnötigen Mehraufwand für die Hersteller. Zoe Tassovali, Nachrichtenredaktion.

0: Beste Voraussetzungen für den Badesommer. Wer in Deutschland ins kühle Nass springen will, kann das fast überall ohne Angst vor gesundheitsgefährdenden Bakterien tun. Die Europäische Umweltagentur bescheinigt Europas Badegewässern überwiegend eine ausgezeichnete Wasserqualität. Dazu wurden mehr als 22.000 Badestellen ausgewertet. Besonders gut planschen lässt es sich demnach in Zypern und Griechenland, gefolgt von Bulgarien, Österreich, Luxemburg und Dänemark. Das waren die Nachrichten mit Ursula Winkler.
1: Das Wetter.
2: Guck mal hier, ab 25 Grad wird Sport problematisch. Ja, wahnsinnig schade. Morgen 27 Grad maximal. Der Rest ein Sonne-Wolken-Mix, Regen möglich, aber die absolute Ausnahme. Der Abend und die Nacht jetzt ähnlich entspannt, kann mal regnen, aber nicht wild, nicht viel. Ansonsten Sonne-Wolken-Mix.
1: NRW Verkehr.
2: Drei Staus im Moment. A2 Dortmund-Hannover zwischen Flotow-West und Kreuzbad Oeynhausen. 2 Kilometer, 7 Minuten. A3 Köln-Oberhausen zwischen Solingen und Kreuzhilden. 1 Kilometer, 8 Minuten. Und A4 Köln Richtung Aachen zwischen Köln-Klettenberg und Kreuz-Köln-West. 2 Kilometer, knappe 20 Minuten. Eine gute Fahrt.
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2: Hallo, Sebastian Pulli hier. Ja, wie gesagt, ne, tagsüber doch zu warm für Sport. Leider, schade. Und jetzt, wo kühler ist, ist ja das Problem, dass ich da überhaupt keine Lust drauf habe. Deswegen, Bewegung trotzdem wichtig. Ich würde sagen, damit wir überhaupt was getan haben, spielen wir jetzt einfach mit Bon Jovi 3 Sekunden lang Luftschlagzeug. Achtung! Oh. So, es reicht aber jetzt auch, ne? Für die nächsten 3 Wochen. Schönen Restdienstag, gute Entspannung, schönen Feierabend.

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0: Komm, wir singen ein Lied. Guck an, heute hat die coolste Glatze der Fernsehlandschaft ihren eigenen Feiertag.
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0: Captain Picard, es ist Captain Picard-Tag. Captain Picard, natürlich, wem muss ich das sagen? Ja, vermutlich doch vielen Leuten. Der ist natürlich von Star Trek. Das Star Wars für Intellektuelle praktisch. Oh Gott, das gibt Beschwerdebriefe, er hier übernimmt.
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3: Star Trek-Fans sind alle Nerds? Ja, das ist ja ein ganz böses Vorurteil. Nur weil die am 16. Juni den Captain Picard-Tag feiern, weil das dem Sternzeitdatum 47457.1 entspricht? Das ist doch nicht nerdy. Na, das bedeutet ja nicht, dass alle Star Trek-Fans klingonisch miteinander sprechen, Echsen halten und Quantenphysik studiert haben. Manche studieren auch Mathe. Ich weiß nicht so viel über Star Trek, außer dass sie mit dem Raumschiff rumgeflogen sind, gerne Schlafanzüge getragen haben und dem Spock haben sie gerne mal die Ohren langgezogen. Wusstet ihr eigentlich, dass Klingonisch eine der verbreitetsten erfundenen Sprachen überhaupt ist? Ja, da saßen Linguisten dran. Da gab es eine Grammatik, einen Wortschatz. Zum Beispiel Nukdak, oh, Putschba, ey, bedeutet so viel wie, wo ist das Badezimmer? Also falls ihr mal bei einem Klingon pieseln müsst oder Wacker einmal duschen. Und nicht vergessen, lebt lang und in Frieden. Scotty, du kannst mir jetzt den Kaffee beamen. Den Kaffee beamen! Sag mal, sprich Klingonisch?
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0: Das Wetter.
1: Der Rest des Tages ganz nett, Regen nur in ganz, ganz seltenen Ausnahmefällen mal möglich. Und morgen, da kriegen wir dann einmal Wetter halb-halb. Tagesstart noch mit ein bisschen mehr Sonne. Ab der zweiten Tageshälfte dann einiges an Wolken. Aber ähnlich wie heute, Regen die Ausnahme. Dazu bis zu 27 Grad maximal.
0: NRW Verkehr.
1: Wir hätten anzubieten die A3 Köln Richtung Oberhausen zwischen Solingen und Kreuzhilden. 2 Minuten plus dichter Verkehr. A4 Köln Richtung Aachen zwischen Köln-Klettenberg und Kreuz-Köln-West. 1 Kilometer, knappe Viertelstunde. Das ist auch schon der längste Stau. A52 Mönchengladbach-Düsseldorf zwischen Karst-Nord und Büderich. Dichter Verkehr. 2 Minuten obendrauf. Und A59 Duisburg-Dienstlaken zwischen Kreuz-Duisburg-Süd und Duisburg-Buchholz. Dichter Verkehr. 3 Minuten. Gute Fahrt.
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1: Sebastian Pulli hier am ausgehenden Tag des frischen Gemüses heute. Das ist ja wahnsinnig gesund, deshalb vielleicht morgen dann auf dem Weg zur Arbeit so eine schöne Wegmöhre auf die Hand oder so eine Bio-Gurke knabbern. Ne, die Sachen, wo man nicht noch unnötig Schälarbeit machen muss, ist ja schon genug Arbeit, das Zeug zu essen. Und wenn ihr es gar nicht runterkriegt, einfach zwischen 2 Frikadellen klemmen, dann geht's. Guten und schönen Abend.
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0: völlig von den Socken, ach, durch dieses Lied von Glockenbach. Home heißt das.
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0: Ja, ein bisschen albern, ne? Das ist die WM-Euphorie. Es ist schon erstaunlich, wie so ein kleines Spiel gegen ein kleines Land mit gut 7 kleinen Toren die Stimmung einmal komplett drehen kann. Von WM, ja, nee, weiß ich nicht, zu gib ihm, wir werden Weltmeister. Werden wir doch, oder? 54, 74, 90, 2026. Nee, das klingt ja nicht so rund. Und wenn wir dieses Jahr nicht die Meisterschaft gewinnen, hat das einzig diesen Grund.
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1: Ich bin Ursula Winkler. Am Rande des G7-Gipfels könnte es ein weiteres Treffen zwischen US-Präsident Trump und dem ukrainischen Präsidenten Zelensky geben. Trump kündigte Gespräche an und Zelensky bestätigte ein mögliches Treffen.
2: Das weitere Treffen zwischen Zelensky und Trump wird als positives Zeichen gesehen. Zunächst nämlich gab es Sorge, welchen Kurs der US-Präsident im Ukraine-Krieg einschlägt und inwieweit er das von Russland angegriffene Land weiter unterstützt. Nach der Arbeitssitzung zur Ukraine hier in Evian aber zeigte sich auch EU-Kommissionspräsidentin von der Leyen optimistisch, dass in die Bemühungen um ein Ende des Kriegs neuer Schwung kommt. Das Blatt wende sich für die Ukraine, meinte sie. Es sei nun der Moment, die Unterstützung für das Land noch einmal deutlich zu verstärken. Michael Evers, Evian.
1: Der in 2 Wochen auslaufende Tankrabatt ist nach Ansicht der Monopolkommission zu einem großen Teil, aber nicht vollständig, bei den Verbrauchern angekommen. In einer ersten Bilanz schätzt das unabhängige Beratergremium der Bundesregierung, dass von den 16,7 Cent Steuererleichterung pro Liter, je nach Kraftstoff, zwischen 15 und 16 Cent weitergegeben wurden. Aktuell sinken die Spritpreise nach der Entspannung im Nahen Osten. Mehr Sicherheit, mehr Sauberkeit und schnellere Reparaturen. Die Deutsche Bahn schickt bundesweit 44 mobile Handwerkerteams an ihre Bahnhöfe. Rund 200 neue Beschäftigte sollen Schäden künftig direkt vor Ort beheben.
3: Kaputte Scheiben, beschmierte Wände oder defekte Sitzbänke sollen künftig nicht mehr wochenlang auf ihre Reparatur warten. Die neuen Teams kümmern sich um genau solche Schäden und sind bundesweit unterwegs. Die Bahn will damit ihre Bahnhöfe sichtbarer in Schuss halten und schneller auf Probleme reagieren. Die Handwerker sind Teil eines größeren Programms, das seit Januar läuft. Dazu gehören auch zusätzliche Sicherheitskräfte und mehr Reinigungsaktionen an vielen Bahnhöfen. Zoe Tassovali, Nachrichtenredaktion.
1: Rund 8 Monate nach der lebensbedrohlichen Messerattacke auf die SPD-Politikerin Iris Stalzer aus Herdecke ist ihre Tochter wegen gefährlicher Körperverletzung angeklagt worden.

0: Im Oktober war es zu einer Gewalttat gegen Stalzer im Haus der Familie gekommen. Die Staatsanwaltschaft wirft der 17-Jährigen vor, ihrer Mutter mehrere Messerstiche zugefügt zu haben. Das Amtsgericht Hagen prüfe nun die Zulassung der Anklage. Das waren die Nachrichten mit Ursula Winkler.
1: Das Wetter. Entspannter Tagesausklang, Regen nur noch hier und da in Ausnahmefällen. Und morgen bleibt's ähnlich wie heute. Erste Tageshälfte eher sonnig, zweite eher wolkig, Regen eher selten. Temperatur weiter warm, beziehungsweise unterm Dach jetzt schon schrecklich, bis 27 Grad dann maximal.
2: NRW Verkehr.
1: Fast nichts mehr los, ein winziger Stau, kaum der Rede wert, A45 Hagen-Gießen zwischen Dillenburg und Herborn-West. Dichter Verkehr, ein Minütchen, gute Fahrt.
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1: Hallo, Sebastian Pulli hier und jetzt Bibi Rexha mit New Religion. Warum das? Die alte ist doch noch gut, sagen jetzt einige. Aber die Kirche ist halt nicht in der Lage, das kleine Wohnzimmer in eine Großraumdisco zu verwandeln. Viel Spaß, kommt gut durch die Nacht.

0: Entschuldigung, drehen ist verboten. Die Jungs bei mir im Jugendzentrum damals hatten so viel Kraft, die konnten gar nicht ohne.
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0: Das Wetter.
1: Ist noch ein bisschen zögerlich, der Sommer. Einige Wolken noch unterwegs, morgen aber auch einiges an Sonne. Regen kann es mal geben, aber eher die Ausnahme. Und es wird wieder warm, 27 Grad maximal. Jetzt über den Abend und die Nacht bisschen entspannter. Tiefstwerte 16 bis 11 Grad. Es kann mal regnen.
0: NRW Verkehr.
1: Ihr kommt überall gut durch, nichts los. Gute Fahrt.
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1: Sebastian Pulli hier und Michael Patrick Kelly zusammen mit Rakim. So, auf den müssen wir mal kurz die Scheinwerfer richten, denn Oldschool-Hip-Hop-Fans wissen, der Mann ist nicht weniger als eine absolute Legende. Vielleicht hier einigen Bravo-CD-Besitzern noch bekannt aus seiner Zeit mit Eric B. featuring Rakim. So, jetzt halt mit Michael Patrick Kelly. Wie cool, dass die New Yorker East Coast findet, ist nicht überliefert. Wonders jetzt.

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0: Einer dieser Songs, wo das Cover größer wurde als das Original. Cats in the Cradle, Ugly Kid Joe. Der Mann, um den es jetzt geht, den hatten wir schon öfter zu Gast. Und er ist ein so lieber, warmherziger Mensch.
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0: Ein wahnsinnig lustiger, aber auch damit verdient er sein Geld und dafür ist er bekannt. Markus Krebs, der ja bei uns jetzt im Fußballmuseum am Sonntag zu Gast war, aber auch jetzt bald auf Tour ist zum 15. Jubiläum mit seinem großen Witzearchiv, wo er aber tatsächlich nicht alle Gags selber schreibt.
2: Es gibt auch welche, ich habe im Moment einen Platz 1 Witz, den ich leider hier nicht erzählen kann, weil der ein bisschen unter die Gürtellinie geht, aber der ist tatsächlich von guten Freund von mir. Ja, der hat mir den gegeben und dann höre ich ja auch ganz genau zu und dann nehme ich gerne sowas auch an. Ja, wenn mir einer einen Witz erzählt, wo ich sage, A, kannte ich den nicht, B, ist der gut.
0: Schade, hätten wir alle gern gehört, müssen wir halt zur Tour. Er selbst übrigens findet sich nicht immer witzig.
2: Das ist richtig, aber theoretisch, ich kann mich zum Beispiel im Fernsehen nicht sehen, nee, und ich musste fürs Best-of meine CDs wieder hören, damit ich, ach ja, das habe ich gemacht, und ich kann meine Stimme nicht gut hören.
0: Da guckt er lieber Fußball, ist tatsächlich sein Plan für die WM, alle 104 Spiele zu gucken.
2: Ja, so, wenn ich unterwegs bin, werde ich im Hotel gucken. Andere haben ein Hörspiel, wo sie einpennen. Ich werde beim Fußball wohl. Nein, aber das ist so meine Zeit, wo ich eh wach bin. Bin immer morgens noch ein bisschen müde. Ich brauche lange Anlauf. Früher bist du aufgestanden und zack, warst du da. Und das ist, heute ist nur noch zack, aber ohne da.
0: Ja, er hat aber tatsächlich seine Tourtermine geschickt, um die WM rum geplant. Also er kriegt alles geguckt. Und wenn ihr ihn live sehen möchtet auf Jubiläumstour, unter anderem in Neuss und Dortmund spielt er, findet ihr auf seiner Homepage von Markus Krebs. Viel Spaß!

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2: Ich bin Ursula Winkler. Die Staats- und Regierungschefs der führenden Industrienationen diskutieren wegen der Belastungen der Weltwirtschaft durch den Iran-Krieg über Wege zu einem nachhaltigen Wirtschaftswachstum. Das Thema steht am Abschlusstag des G7-Treffens in Evian auf der Tagesordnung. Kanzler Merz sagte, die geopolitische Lage bleibe ein Stresstest für die Weltwirtschaft. Deswegen wolle man auch über eine Wachstumsagenda sprechen. Gebraucht würden verlässliche Handelsbeziehungen und ein fairer globaler Wettbewerb. Künstliche Intelligenz wird immer wichtiger, nicht nur für die Wirtschaft, sondern auch für die Sicherheit. Bundesinnenminister Dobrindt warnt davor, dass Deutschland bei der KI-Entwicklung den Anschluss verliert und fordert mehr technologische Eigenständigkeit.
3: Wer nicht mitentwickelt, der riskiert zum Opfer zu werden, warnt der Minister. Er will raus aus Abhängigkeiten, aber auch mehr Schutz vor Cyberattacken. Ein Zentrum gegen hybride Bedrohungen hat er gerade in Berlin eröffnet. Eine Art Plattform, damit sich die Sicherheitsbehörden hier besser koordinieren können beim Kampf gegen solche Angriffe. Die kommen vor allem aus China und Russland und haben zum Beispiel auch das Ziel, Wahlen zu beeinflussen, die öffentliche Meinung. Claudia Wächter, Nachrichtenredaktion.
2: Wer diesen Sommer in Deutschland in Seen, Flüssen oder im Meer schwimmen geht, kann das aller Voraussicht nach bedenkenlos tun. Ein Bericht der Europäischen Umweltagentur bescheinigt Europas Badegewässern überwiegend eine ausgezeichnete Wasserqualität.
4: Unter den 29 analysierten Ländern landet Deutschland bei der Badewasserqualität auf Platz 7. Das ist nicht schlecht. Österreich belegte sogar Platz 4. Mehr als 2000 deutsche Badeplätze wurden als exzellent bewertet, 26 nur als ausreichend. Insgesamt hat sich die Qualität der Badegewässer der Untersuchung zufolge in den vergangenen Jahrzehnten deutlich verbessert. Dabei sind Flüsse durch die Bank etwas schlechter zum Baden als Seen. Insgesamt wurden 22.000 Badestellen geprüft. Relativ schlecht schnitten dabei Belgien, Ungarn, Polen, Estland und Albanien ab. Dieter Ebeling, Brüssel.
2: Zum Fußball. Mit Frankreich ist nun ein weiterer Turnierfavorit in die WM eingestiegen. Das Team um Superstar Mbappé besiegte Senegal am Abend mit 3:1. Der Weltmeister von 1998 und 2018 wirkte zunächst uninspiriert, kam aber in der zweiten Halbzeit in Fahrt.
5: Das Wetter.
6: Viele Wolken jetzt in der Nacht, aber meistens ist es trocken. 15 bis 12 Grad. Es kann stellenweise neblig werden heute Nacht. Tagsüber heute zieht dann wieder Regen auf. Bis zu 27 Grad sind drin. Ja, und der Donnerstag wird dann mit bis zu 32 Grad richtig warm. Dazu erstmal schön. Dann aber auch im Tagesverlauf Schauer und Gewitter möglich.
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7: Hier die aktuelle Verkehrslage. A1 Euskirchen-Blankenheim zwischen Wiskirchen und Mechernich, 1 Kilometer Stau. Weiterhin auf der A44 Dortmund-Kassel zwischen Kreuz-Wünnenberg-Haaren und Lichtenau. 1 Kilometer stockender Verkehr, 6 Minuten Verzögerung und zusätzlich auf der A46

0: Heinsberg-Düsseldorf zwischen Grevenbruch und Kapellen. Dichter Verkehr, 5 Minuten längere Fahrzeit. Wir wünschen allen unterwegs gute Fahrt.
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2: Habt ihr schon mal von Merlin gehört? Und nein, ich meine nicht den Zauberer. Ich meine diese kleine süße weiße Ente, die gerade zum WM-Star wird. Die läuft aktuell im Mexiko-Trikot und passenden Söckchen immer durch Mexiko-Stadt. Und du siehst Merlin in Videos ganz entspannt über einen Zebrastreifen laufen mit seiner Besitzerin. Und in Mexiko-Stadt ist das tatsächlich schon eine richtige Berühmtheit. Videos dazu gibt's online. Schaut euch die mal an. Ist wirklich mega, mega herzig. Eine schöne Nacht mit uns.

0: Madonna und Sabrina Carpenter. Bring Your Love.
1: 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Sabrina.

0: 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So Leute, Herbst, ne? Gucken wir jetzt drauf. Ich meine, Wetter passt ja auch. Herbst, der ist super, super wichtig. 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

0: Das Wetter.
1: Da ziehen jetzt in der Nacht und in den frühen Morgenstunden viele Wolken durch. Es bleibt aber meist trocken erstmal, 15 bis 12 Grad. Dazu ist Nebel möglich. Tagsüber heute dann wieder warm bis 27 Grad. Dazu aber einiges an Regen dabei. Ja, und der Donnerstag, der wird dann richtig warm. Bis zu 32 Grad. Dazu erst sonnig und heiter. Dann am Nachmittag wieder mehr Regen am Donnerstag und auch mal ein Gewitter möglich.
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2: Hier die aktuelle Verkehrslage. A1 Osnabrück-Münster. Zwischen Ladbergen und Münster-Nord 2 Kilometer Stau, 9 Minuten Zeitverlust. Weiterhin auf der A44 Dortmund-Kassel zwischen Marsberg und Warburg 1 Kilometer stockender Verkehr und zusätzlich auf der A445 Hamm-Arnsberg zwischen Kreuzwerl und Neheim 2 Kilometer zähfließender Verkehr, 5 Minuten längere Fahrzeit. Wir wünschen allen unterwegs gute Fahrt.
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1: Hallo zusammen, das ist eure Nacht und wir begleiten euch dadurch. Schön, dass ihr zuhört. Ich habe jetzt Musik für euch von Mel C. Das ist Never Be the Same Again.

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0: Gewicht abnehmen, ohne Heißhungerattacken, ohne zwanghaft und mit Mühe auf alles zu verzichten und ohne Sport. Das ist schon unrealistisch. Naja, also früher war es unrealistisch. Jetzt gibt es ja die sogenannte Abnehmspritze. Aber bringt diese Abnehmspritze eigentlich so viel wie versprochen? Und welche Nebenwirkungen hat sie eigentlich? Kollege Sascha Fassbender ist da. Hallo.
1: Hi.
0: Am Donnerstag senden wir von 10 bis 12 eine Schwerpunktsendung genau zu diesem Thema.
1: Ganz genau. Und ihr Hörerinnen und Hörer könnt dazu Fragen hier zu uns schicken, denn wir haben eingeladen eine Ernährungsberaterin, einen Adipositas-Experten und Arzt.
0: Und die beiden beantworten dann alle eure Fragen.
1: Ganz genau. Ihr schickt eure Fragen zur Abnehmspritze über unsere Homepage rein und dann beantworten die Fachleute das hier in unserer Sendung. Zum Beispiel hat uns Steffi geschrieben, sie ist 47 Jahre alt und fragt uns, ob Abnehmspritzen auch während einer Hormonbehandlung in den Wechseljahren möglich sind.
0: Allgemein gibt es ja, muss man sagen, auch viele Fragen zur Nebenwirkung, die schon reingekommen sind.
1: Ja,
0: ne?
1: Total, absolut. Auch Fragen zum Jojo-Effekt sind dabei. Das alles beantworten wir Donnerstag zwischen 10 und 12 gemeinsam mit Experten. Aber es geht natürlich, wie so oft, auch ums Geld. Hörer Michael fragt, ob die Krankenkasse denn auch Kosten bei der Abnehmspritze übernimmt.
0: Wenn auch ihr Fragen rund um die Abnehmspritze habt, auf unsere Homepage, da könnt ihr hingehen und da könnt ihr eure Fragen loswerden. Wir freuen uns drauf.
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1: Ich bin Ursula Winkler. Bundeskanzler Merz sieht nach den Gesprächen beim G7-Gipfel im französischen Evian neue Chancen für Fortschritte im Ukraine-Krieg. Auch die Gespräche mit US-Präsident Trump bewertet er positiv.
2: Merz spricht von einem Tag der Hoffnung. Europa und die USA wollen die Ukraine weiter unterstützen und den Druck auf Russland erhöhen. Merz hat außerdem den Eindruck, dass sich Trump der europäischen Sicht immer weiter annähert. Der US-Präsident war demnach kooperativ und er hat wohl auch sehr aufmerksam zugehört. Mit Blick auf den Iran sagte Merz, Deutschland wäre grundsätzlich bereit, sich an einer möglichen Sicherung der Straße von Hormuz zu beteiligen. Eine finale Entscheidung gibt es aber noch nicht. Tine Klimach, Berlin.
1: Veggie-Burger dürfen auch künftig Veggie-Burger heißen. Andere Bezeichnungen könnten für vegetarische Produkte in der EU aber bald tabu sein. Das Europaparlament hat sich dafür ausgesprochen, Begriffe wie Speck, Hühnchen oder Rippchen nur noch für Fleischprodukte zu erlauben.
3: Für Verbraucher bleibt vieles erstmal beim Alten. Veggie-Burger, Tofu-Wurst oder Sojaschnitzel dürfen weiter so heißen. Die EU will aber bei einigen Begriffen eine Grenze ziehen. Namen wie Veggie, Hühnchen oder pflanzlicher Speck könnten künftig von den Verpackungen und Speisekarten verschwinden. Bevor die neuen Regeln gelten, müssen aber noch die EU-Staaten zustimmen. Bundesernährungsminister Reiner sieht das Ganze kritisch. Er hält die neuen Vorgaben für unnötigen Mehraufwand für die Hersteller. Zoe Tassovali, Nachrichtenredaktion.
1: Beste Voraussetzungen für den Badesommer. Wer in Deutschland ins kühle Nass springen will, kann das fast überall ohne Angst vor gesundheitsgefährdenden Bakterien tun. Die Europäische Umweltagentur bescheinigt Europas Badegewässern überwiegend eine ausgezeichnete Wasserqualität. Dazu wurden mehr als 22.000 Badestellen ausgewertet. Besonders gut planschen lässt es sich demnach in Zypern und Griechenland, gefolgt von Bulgarien, Österreich, Luxemburg und Dänemark. Zum Fußball. Mit Frankreich ist nun ein weiterer Turnierfavorit in die WM eingestiegen. Das Team um Superstar Mbappé besiegte Senegal am Abend mit 3:1. Der Weltmeister von 1998 und 2018 wirkte zunächst uninspiriert, kam aber in der zweiten Halbzeit in Fahrt.
4: Das Wetter.
5: Es bleibt jetzt in der Nacht meist trocken, aber es kann neblig werden, dazu 15 bis 12 Grad. Tagsüber heute zieht dann wieder Regen auf, bis zu 27 Grad sind drin. Der Donnerstag dann erst sonnig, dann aber wieder Regen möglich und sogar auch Gewitter, bis 32 Grad am Donnerstag, also richtig sommerlich warm.
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6: A4 Köln-Aachen zwischen Köln-Klettenberg und Kreuz Köln-West, 1 Kilometer Stau. Und A42 Kamp-Lindfort-Dortmund zwischen Oberhausen-Zentrum und Bottrop-Süd, dichter Verkehr, 5 Minuten Verzögerung. Wir wünschen allen unterwegs gute Fahrt.
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5: Es ist noch sehr, sehr früh an diesem Mittwoch. Wir bleiben hier zusammen wach mit euch und Musik von Mike Posner jetzt. I took a pill in EP.

0: Oh, da werden einige in Fußball-Tipprunden geflucht haben. Eine Ansammlung von, muss man schon sagen im Vergleich, von Fußball-Nobodies hat ja den großen Favoriten Spanien zum WM-Auftakt blamiert. Ihr habt sicher mitbekommen, Spanien und Kap Verde haben sich ja 0-0 getrennt. Und da gibt es eine süße Side-Story. Bei Kap Verde im Team ist auch Roberto Lopez, Verteidiger, lebt in Irland. Sein Papa kommt aber von den kapverdischen Inseln. So, und dass er für die, also Roberto, für die Nationalmannschaft spielt, das ist ein totaler Zufall. Der hat nämlich vor rund 8 Jahren eine Nachricht über LinkedIn bekommen, so nach dem Motto, hey, willst du nicht für unsere Nationalmannschaft spielen? Und er dachte eben, okay, das ist ein Fake und hat die Nachricht gelöscht. Und dann kam nochmal via LinkedIn eine Nachricht 9 Monate später mit dem gleichen Inhalt und dann dachte sich Roberto so, vielleicht ist das ja doch echt. Ja, und jetzt spielt er bei der WM mit. Geil, oder? Ich liebe solche Geschichten.
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0: Das Wetter.
1: Viele Wolken jetzt in der Nacht, aber meistens ist es trocken. 15 bis 12 Grad. Es kann stellenweise neblig werden heute Nacht. Tagsüber heute zieht dann wieder Regen auf. Bis zu 27 Grad sind drin. Ja, und der Donnerstag wird dann mit bis zu 32 Grad richtig warm. Dazu erstmal schön. Dann aber auch im Tagesverlauf Schauer und Gewitter möglich.
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2: A4 Köln-Aachen zwischen Köln-Klettenberg und Kreuz Köln-West. 1 Kilometer Stau und A46 Düsseldorf-Heinsberg zwischen Grevenbroich und Jüchen. Dichter Verkehr, 7 Minuten Verzögerung. Wir wünschen allen unterwegs gute Fahrt.
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1: Die Tourismusbehörde Visit Pennsylvania warnt gerade WM-Fans auf ihrem Instagram-Kanal. Und zwar vor dem Fluch der Rocky-Statue. Dieser Fluch hat schon Ecuador getroffen vor dem WM-Spiel am Sonntag gegen die Elfenbeinküste. Davor haben eben Fans, Ecuador-Fans, diese besagte Rocky Balboa-Statue in Pennsylvania in so ein gelbes Trikot ihrer Mannschaft gehüllt. So, der anschließende WM-Auftakt ging 0:1 verloren und das ist eben dieser Fluch. Die Rocky-Statue scheint Sportvereinen immer wieder Unglück zu bringen, das ist auch bekannt dort. Es hat auch schon mehrere NFL-Teams getroffen und da noch einige WM-Spiele dort stattfinden, sagt die Tourismusbehörde Visit Pennsylvania eben, Leute, schön, dass ihr kommt, aber macht doch bitte einen Bogen um die Rocky-Statue.

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